0: Kylian Mbappé mit 10 Treffern, Spieler des Turniers der spanische Mittelfeldprofi Rodri. Die goldenen Handschuhe für den besten Keeper gingen an den spanischen Torhüter Unai Simon. Er kassierte im gesamten Turnier nur ein einziges Tor. Das US-Militär hat nach eigenen Angaben wieder Ziele im Iran angegriffen, die 9. Nacht in Folge. Auf der Plattform X hieß es, die USA wollten die militärischen Fähigkeiten des Landes weiter schwächen. Der Iran greife weiter Handelsschiffe in der Straße von Hormuz an. Der Rücktritt von Jens Spahn als Unionsfraktionsvorsitzender könnte Neubesetzungen in der Regierung zur Folge haben. Das sagte Bundeskanzler Merz im ZDF-Sommerinterview. Wer langfristig Spahns Nachfolge antreten soll, ist bisher unklar. Aus dem ARD-Hauptstadtstudio berichtet Lissi Kaufmann.
1: In Berlin wird unter anderem über den bisherigen Kanzleramtschef Frey als Nachfolger von Spahn als Fraktionschef spekuliert. Das würde wiederum eine Neubesetzung in der Bundesregierung nötig machen. Im Interview macht Merz auch deutlich, dass er im Vorfeld wenig Zeit hatte, mit Spahn zu sprechen. Der habe die Partei und die Fraktion erst sehr spät informiert. Mit der Empörungswelle hatte Merz nach eigenen Worten in diesem Umfang nicht gerechnet. Das habe, so Merz wörtlich, wahrscheinlich mit der Person zu tun und mit der Kommunikation. Auf die Frage, ob er sich von Spahn hintergangen fühlt, antwortet Merz, er wolle das nicht öffentlich bewerten, der Vorgang sei abgeschlossen.
0: In Südfrankreich sind mehrere Waldbrände ausgebrochen. Das heftigste Feuer wütet im Gebiet von Taradeau im Departement Var. Dort sind nach Behördenangaben mehr als 600 Feuerwehrleute im Einsatz. In zwei Orten wurden 150 Menschen in Sicherheit gebracht. Das Wetter in Deutschland, nachts im Norden und im Osten Wolken mit Schauern, örtlich auch Gewitter, an den Alpen später trocken und aufgelockert. Überall sonst meist klar bei minimal 6 Grad. Morgen in der Nordhälfte wechselnd bewölkt, im Süden sonnig, maximal 26 Grad. 2:03 Uhr.
2: Dankeschön für den 3-Minuten-Nachrichtenüberblick. Von mir der Blick auf die Straßen im Lande, damit Sie gut ans Ziel kommen. A94 Passau Richtung München zwischen Markt Schwaben und Parsdorf gab es einen Unfall. Hier laufen gerade die Bergungsarbeiten. Ansonsten ist die Straße aber wieder geöffnet. Und A28, Achtung, zwischen Apen, Remels und Westerstede West in beiden Richtungen. Gefahr durch Hunde auf der Fahrbahn. Ihnen unterwegs eine gute Fahrt. Bleiben Sie munter.
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Dancing in the Dark. Bruce Springsteen hat die passende Musik zur Uhrzeit und auch ansonsten tut er viel gegen die Dunkelheit. Ja, ist erneut auf Tour, macht neue Protestsongs und führt die auch auf, die sich unter anderem gegen Gewalt durch die ICE-Einsatzkräfte richten. Also immer noch ein sehr politisch aktiver Künstler. Hier ist die ARD-Hitnacht, jetzt mit Musik von den 3 Degrees. Ah, ist ja fast wie die Temperatur draußen, 3 Grad. Na gut, ein bisschen ist es schon mehr. 5 Grad mehr, 8 Grad, teilweise auf den Thermometern. Na, das ist ja mal eine frische Sommernacht.

E17, stay another day. Und Lydia hat geschrieben, hallo Hanno, es ist geschafft. Spanien ist nun also Weltmeister. Ganz liebe Grüße sendet Lydia, eine entspannte Sendung für dich und alle, die ebenfalls noch zuhören. Gute Nacht aus Eggersdorf. Da grüße ich mal schön zurück. Jetzt mit Musik von Hertz, Wonderful Life in der ARD-Hitnacht. 2:15 Uhr ist es, gleich.

Na, nichts für schwache Herzen diese Nacht. Bei Bjarne zum Beispiel, da ist es so, dass nochmal richtig gefeiert wird jetzt. Sie hatten nämlich Schützenfest am Sonntag gefeiert und sitzen jetzt alle noch zusammen. Also, Bjarne hat geschrieben, wir haben heute Schützenfest in Brobergen gefeiert, was auf das Ende zugegangen ist. Und jetzt sitzen wir mit ein paar Freunden zusammen und freuen uns über eure Musik. Es grüßen euch Lukas, Lennart, Bjarne, Kolja und Lena. Mensch, da seid ihr ja noch eine richtig große Truppe. Hoffentlich ist es nicht zu kalt.

0: 2.30 Uhr ist es, hier ist der Verkehrsservice der ARD Hitnacht und es gibt nur eine Meldung, die kommt von der Autobahn 39 Lüneburg Richtung Hamburg zwischen Lüneburg Nord und Hahndorf. Achtung bitte, hier liegt ein totes Reh auf der Fahrbahn. Ihnen unterwegs eine muntere Fahrt in den Montagmorgen hinein.
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0: Mit Hanno Bauer in Erfurt.

So schöne Musik basiert auf der Originalversion aus Ungarn von Omega Gyöncsa Jölancs und hieß dann auf Deutsch auch Das Mädchen mit den Perlen im Haar. Und dann gab es das ja schließlich auch noch von Frank Schöbel später und wir haben jetzt gerade die Version aus Hannover gehört von den Scorpions, White Dove. Und wir bleiben bei deutscher Musik, jetzt von Nena.

Hier ist die ARD Nacht. Wir sorgen für Sicherheit und vielleicht können wir ja mit dieser Verkehrsmeldung hier sogar Leben retten. Achtung bitte auf der Autobahn 5, liebe Autofahrer, zwischen Heidelberg-Schwetzingen und dem Kreuz Heidelberg in beiden Richtungen. Gefahr durch und für Personen auf der Autobahn.

Sandra war am Wochenende erst wieder live auf der Bühne, hat die Show Die 80er live eröffnet, gleich am Samstag im Volksparkstadion Hamburg. War sie dran als erste, 16 Uhr, ja, und performte dort ihre größten Klassiker wie Maria Magdalena und Heaven Can't Wait und natürlich auch den gerade eben hier gehörten Song Everlasting Love, obwohl der ja von US-Sänger Robert Knight ist und aufs Jahr 1967 zurückgeht. Wir haben jetzt ihre Version gehört aus dem Jahr 1987. Ach, das müssen schöne Erlebnisse gewesen sein, dieses dann wieder gehört zu haben im Volksparkstadion.

Genesis, Follow You, Follow Me. So gemütlich geht's raus aus dieser Stunde in Richtung Montagmorgen. Follow You, Follow Me. Und es folgt noch ein sanfter Song in der Nachtsendung vor den 3 Uhr Nachrichten. Und der kommt von Tracy Chapman. Talking about the revolution.

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1: Um 3 Uhr mit Klaus Reginek. Spanien ist zum zweiten Mal Fußball-Weltmeister. Die Iberer haben sich im WM-Finale in East Rutherford mit 1:0 nach Verlängerung gegen Titelverteidiger Argentinien durchgesetzt. Aus dem ARD-WM-Team Hendrik Lückhoff.
2: Es war ein einseitiges Finale. Spanien dominierte von Beginn an, vergab aber gerade in der zweiten Hälfte beste Chancen. So ging es in die Verlängerung, für Argentinien aber nur noch zu zehnt. Enzo Fernandes sah gelb-rot. In der 106. Minute erlöste dann Ferran Torres die Spanier mit dem 1:0-Siegtreffer. So jubelt Spanien über den hochverdienten zweiten WM-Titel. US-Präsident Donald Trump überreichte den goldenen Pokal. Für die Argentinier um Lionel Messi, der nach dem Finale weinte, ist der Traum von der Titelverteidigung ausgeträumt. In der Halbzeitshow traten unter anderem Shakira, Madonna, Justin Bieber und Coldplay auf.
1: Spanien hatte seinen ersten WM-Titel 2010 geholt. Außerdem sind die Spanier aktuell Europameister und auch die spanischen Frauen sind aktuell Fußball-Weltmeister. In der Seestraße von Hormuz steht nahe der Küste des Oman ein Schiff in Brand. Das meldet die britische Seehandelsaufsicht. Der Grund des Feuers sei noch unklar. Zuvor hatte das US-Militär Schiffe dazu aufgerufen, auf einer Route nahe der omanischen Küste durch die Straße von Hormuz zu fahren. Der Iran reagierte darauf mit Angriffen auf diese Schiffe. Das Land beansprucht die Kontrolle über die strategisch wichtige Meerenge. Großbritannien bekommt heute den 7. Premierminister innerhalb von 10 Jahren. Am Freitag hatte die Labour-Partei den früheren Bürgermeister von Greater Manchester, Burnham, zum Nachfolger von Parteichef Starmer gewählt. Traditionell ist der Vorsitzende der Regierungspartei auch Premierminister. Aus der Nachrichtenredaktion dazu Heike Lüttich.
3: Zunächst wird der bisherige Premier Starmer offiziell seinen Rücktritt erklären. Den hatte er schon im Juni angekündigt. Dann ernennt König Charles dessen Nachfolger Burnham und beauftragt ihn damit, eine neue Regierung zu bilden. Anschließend wird der neue Premier zu seinem Amtssitz in der Downing Street No. 10 fahren und eine Rede halten. Im schon bekannt gewordenen Manuskript heißt es, er wolle dem Land mehr Luft zum Atmen bei finanziellen Entscheidungen verschaffen. Schon in seiner Antrittsrede als Parteichef hatte Burnham Reformen versprochen.
1: Das Wetter in Deutschland. Nachts im Norden und im Osten Wolken mit Schauern. Örtlich gibt es auch Gewitter. An den Alpen später trocken und aufgelockert. Überall sonst ist es meist klar, bei minimal 6 Grad. Am Tag in der Nordhälfte Deutschlands wechselnd bewölkt, gelegentlich mit Schauern und Gewittern. In der Südhälfte freundlich, manchmal kommt auch die Sonne raus, maximal 26 Grad. Die Zeit 3.03 Uhr.
4: Schönen Dank fürs 3-Minuten-Nachrichten-Update. Und jetzt 3 nach 3, 2 Verkehrsmeldungen noch in der ARD-Hitnacht. A6 Heilbronn Richtung Mannheim zwischen Sinsheim und Wisloch-Rauenberg. Gefahr durch ein totes Tier auf dem linken Fahrstreifen. Und auf der Autobahn 24 hat es schon gekracht. Schwerin Richtung Pritzwalk zwischen Putlitz und Mayenburg gibt es Behinderungen nach einem Wildunfall. Möge es Ihnen nicht passieren, fahren Sie vorsichtig und munter in den Montagmorgen hinein.
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ist zum Start in den Montag die ARD-Hitnacht als Wegbegleiter. Und Bastian hat geschrieben, das Schönste an der Spätschicht ist die ARD-Hitnacht auf dem Weg nach Hause. Ich wünsche mir nach meiner Schicht im Flughafen Weze, Always on my mind von den Pet Shop Boys. Bastian, Musikwünsche gehen leider nicht in der Hitnacht. Damit die Pralinenmischung stimmt, ja, wird die Musik tagsüber von unseren Musikredakteurinnen und Redakteurinnen zusammengestellt. Aber die Pet Shop Boys liefen ja vorhin schon bei uns. Somit war also auch für diesen Geschmack was dabei, wobei ich Pet Shop Boys jederzeit wieder hören könnte. Ganz liebe Grüße und schön, dass die Schicht jetzt vorbei ist und dann natürlich ein schönes Ausschlafen und komm gut nach Hause.

Damn, Erik muss ja so ein richtig klasse Wochenende gehabt haben, denn er hat geschrieben, moin, ich war am Samstag auch bei der 80er-Show im Volkspark in Hamburg. Liebe Grüße, Erik. Und, wer war denn dein Favorit? Hätte ja gern mehr gewusst, wie es war. Die Stars, die da waren, die decken ja auch einen Großteil unserer Playlist ab, die wir hier in der ARD-Hitnacht spielen. Boy George zum Beispiel war auch dabei. Hier ist er mit Everything I Own. Gleich wird es 3:20 Uhr.

0: Na, die Sonne braucht schon noch ein bisschen, bis sie rauskommt. 3.30 Uhr ist es jetzt, Zeit für den Verkehrsservice der ARD Hitnacht. Wenn die Sonne rauskommt, dann wird sie aber einige Gegenstände beleuchten, die sich so auf den Autobahnen angesammelt haben. So sieht es nämlich aus im Verkehrsservice der ARD Hitnacht. A7 Würzburg Richtung Ulm zwischen Kitzingen und Marktbreit gibt es Gefahr durch Gegenstände auf der Fahrbahn. Auch A8 Stuttgart Richtung München zwischen Dachau, Fürstenfeldbruck und Raik München, Eschenried, Gefahr durch Gegenstände auf der Fahrbahn. Und dann noch A8 Karlsruhe Richtung Stuttgart, Ausfahrt Pforzheim Ost. Hier wird gerade eine Ölspur beseitigt, deswegen ist gerade die Ausfahrt gesperrt. Ihnen unterwegs eine muntere Fahrt in den Montagmorgen hinein.
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0: Für alle, die munter sind oder munter werden wollen, ist hier Hanno Bauer in Erfurt. Ich grüße schön und wünsche einen schönen Montag.

Hier ist die ARD Hit nach dem Radio und draußen ist es jetzt zur Stunde ja wirklich nicht gerade sommerlich. Nein, wir starten in die wohl kühlste Sommerwoche bisher des Sommers 2026. Also mal wieder Zeit, doch mal durchzuatmen und zu verschnaufen und vor allem die Wohnungen mal wieder richtig durchzulüften. Zur Stunde stehen verbreitet 7 oder 8 Grad auf den Thermometern in Franken und in Hessen zum Beispiel. Und Richtung Südwesten sind es auch gerade mal so 15 Grad, 16 Grad stehen auch da. An den Küsten ist es schon etwas wärmer mit 14, 15, 16 Grad ebenfalls. Also eine relativ kühle Nacht. Dafür gibt's bei uns jetzt in der ARD-Hitnacht ganz viel heißes Zeug. Give me hot stuff. Donna Summer. Da ist wenigstens der Sommer im Namen drin. 3:40 Uhr ist es. Es geht auf Montagmorgen zu.

Die Herren, die wir hier gehört haben, kommen aus dem hohen Süden. Ja, die Idee zum Bandnamen High South kam genau deshalb, weil alle vom hohen Norden reden, aber bis dahin keiner vom hohen Süden eben. Die Jungs mit den Cowboyhüten aus Nashville um Jamie Garner, die ja so ein bisschen wie die Eagles klingen, haben wir gerade gehört in der ARD-Hitnacht. Und das hier ist Musik von U2. One.

0: U2 und One und nicht nur einer, sondern ganz viele fleißige Menschen sind schon unterwegs und haben die Woche schon begonnen. Zum Beispiel ist das auch Lutz. Lutz hat geschrieben, guten Morgen, sehr gute Musik. Es ist schön, dass es ein Europäer geschafft hat. Gratulation an unsere spanischen Mitbewohner. Ich grüße das gesamte ARD-Nachtteam und alle Zusteller und Nachtschichtler. Grüße aus dem Landkreis Verden. Und Tom ist zum Beispiel so einer, der Zeitungen austrägt. Er hat geschrieben, gerade eben einen schönen Montag wünscht dir der Tom aus Triftern. Bin gerade mit meiner Schicht als Zeitungsträger fertig geworden und gehe jetzt in den wohlverdienten Schlaf. Eine gute Nacht und bis bald. Na dann. Eine schöne Nacht jetzt mit Chris Norman und Midnight Lady.
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1: Um 4 Uhr mit Klaus Regineck. Grünen-Chefin Brandner sieht im Rücktritt von Unionsfraktionschef Spahn eine Chance für Bundeskanzler Merz. Im ARD-Sommerinterview sagte sie, Merz könne sich jetzt von allen Kabinettsmitgliedern trennen, die handwerkliche Schwächen hätten. Aus Berlin dazu Lissi Kaufmann.
2: Für Grünen-Chefin Franziska Brandner steht fest, Jens Spahn war überfällig. Der Ex-Fraktionschef der Union habe bereits vor Bekanntwerden der Leihmutterschaft in den vergangenen Jahren an Glaubwürdigkeit verloren, so Brandner im ARD-Sommerinterview. Einen Umbau des Kabinetts will Kanzler Merz nicht ausschließen. Im ZDF-Sommerinterview spricht er davon, dass Spahns Rücktritt eine Gelegenheit sein könnte, noch einmal über die Aufstellung der Bundesregierung nachzudenken.
1: Die Fehltage im Job sind in Deutschland im ersten Halbjahr dieses Jahres leicht zurückgegangen. Das zeigt eine Auswertung der Krankenkasse DAK Gesundheit. Im Schnitt waren Erwerbstätige 9,6 Tage arbeitsunfähig. Im ersten Halbjahr 2025 waren es 9,9 Tage. Kassenchef Andreas Storm sagte dazu, Handlungsbedarf sehe er vor allem bei der großen Zahl von Langzeiterkrankungen. Die iranischen Revolutionsgarden haben nach eigenen Angaben zwei Öltanker in der Straße von Hormus angegriffen. Teheran verwies darauf, dass das US-Militär vorher die Schiffe aufgefordert habe, eine andere Passage durch die Meerenge zu nehmen. Solange die US-Aggression in der Region andauere, bleibe die Meerenge aber unsicher, so die Revolutionsgarden. Die spanische Mannschaft ist nach Ansicht von Fußballexperten verdient neuer Weltmeister geworden. Das Team hatte im Endspiel die Mannschaft aus Argentinien in der Verlängerung mit 1:0 geschlagen. Der ehemalige Fußballnationalspieler und Weltmeister Christoph Kramer bedauerte im ZDF danach die unnötige Härte des argentinischen Spiels.
3: Bitte an Argentinien kein Vorbild nehmen. Ich mag Härte, ich mag Schärfe, ich mag Gruppendynamik und ich mag, wenn sich so eine Gruppe auch so ein bisschen mit vielleicht sogar unfairen Mitteln wehrt. Aber Argentinien über diese Weltmeisterschaft, das war ein bisschen drüber. Das muss man ganz klar sagen und deswegen freue ich mich sehr, dass Spanien dann auch heute sehr verdient gewonnen hat.
1: Auch nach Ansicht des langjährigen Bundesliga-Trainers Christian Streich ist die spanische Mannschaft zu Recht neuer Weltmeister.
4: Spanien war besser als Argentinien. Argentinien hat sich die Zähne ausgebissen am Gegenpressing von den Spaniern. Sie waren die beste Mannschaft bei dieser Weltmeisterschaft. Aber das sieht man halt, wie wichtig Ausbildung ist. Und die Spanier sind die Beste in der Ausbildung. Sie haben die besten Trainer in der Ausbildung und das kommt dann raus.
1: Das Wetter in Deutschland. Nachts im Norden und im Osten Wolken mit Schauern, örtlich auch Gewitter, an den Alpen später trocken und aufgelockert. Minimal 6 Grad. Am Tag in der Nordhälfte wechselnd bewölkt, gelegentlich mit Schauern und Gewittern, in der Südhälfte oft sonnig. Es wird maximal 26 Grad warm. 4:03 Uhr.
5: Schönen Dank für die Nachtnachrichten. Von mir jetzt der Blick auf die Straßen im Lande. Hier ist der Verkehrsservice der ARD-Hitnacht. A7 Würzburg Richtung Ulm zwischen Kitzingen und Marktbreit. Gefahr durch Gegenstände auf der Fahrbahn. A7 Kassel Richtung Hannover zwischen Dreieck Drammetal und Raststätte Göttingen. Ost, Gefahr durch Gegenstände auf der Fahrbahn. Es ist ein Fahrrad. Hoffentlich ist Ihnen nicht jemand damit hingefahren. A70, Ausfahrt Dreieck Bayreuth, Kulmbach und Kulmbach-Neudossenfeld. In beiden Richtungen Gefahr durch Tiere auf der Fahrbahn. Und A99, Autobahnring München, München-Nord Richtung München-Südwest. Zwischen Dreieck Münchenfeld-Moching und München-Ludwigsfeld. Gefahr durch Personen auf der Fahrbahn. Ihnen unterwegs eine muntere Fahrt in die neue Woche hinein.
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0: Madonna, vorhin hatte sie gerade noch ihren großen Auftritt, ja, in der Halbzeitshow der Fußball-Weltmeisterschaft. Es traten auch noch auf die Muppets zum Beispiel, ja, und Shakira jeweils mit mehr Schwung, als das Spiel bis dahin gezeigt hatte. Denn in der Halbzeit stand es immer noch torlos, 0-0 zwischen Spanien und Argentinien. Und Carola aus Osnabrück schreibt dazu, moin lieber Hanno, habe das Finale verpennt, gerade erst wach geworden. Nun immerhin ist der Pott in Europa angelangt. Den Engländern hätte ich es am allermeisten gegönnt, aber das tolle Spiel um den dritten Platz hat mich einigermaßen versöhnt. Jetzt gibt's einen Tee und noch ein bisschen Musikuntermalung, bevor ich Teil 2 der Nachtruhe einläute. Liebe Grüße an dich und alle aus der Radiofamilie und alle, die noch wach sind. Und mein Tipp, Carola, einfach doch vielleicht nochmal kurz den Fernseher einschalten. Also ich habe hier einfach nicht abgeschaltet und bin auch überrascht, wenn ich jetzt hochschaue, dass das ganze Spiel nochmal gezeigt wird. Bis jetzt noch nichts verpasst. Auch jetzt steht es immer noch 0-0. 60. Minute läuft gerade und das eigentlich Interessante wird erst noch passieren. Aber ich möchte ja nicht zu viel verraten.
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0: doch gar nichts, überhaupt nichts mit allein mal wieder. Gilbert O'Sullivan, wir sind doch hier überhaupt nicht allein, sondern wir sind hier in bester Gesellschaft, zum Beispiel der Gesellschaft von Pamela. Pamela arbeitet in Hessen in einer Landwirtschaft und ist natürlich deswegen schon wegen der Tiere und wegen aller dieser Sachen, die dann so anstehen, sehr früh und zeitig unterwegs. Und Pamela hat geschrieben, du sagtest, dass Hessen gerade 8 Grad hat. Ich habe geschaut, es sind sogar nur 7,5 Grad bei mir in Haunetal. Dann zieh dich warm an, wenn du nachher Feierabend hast. Pamela. Ja, Pamela, dankeschön. Warm angezogen. Also ich habe hier noch völlig die Sommerklamotten an, aber ich hoffe mal, dass es dann im Bett umso kuscheliger und warm ist.
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0: Und ansonsten zum Warmwerden gibt's jetzt High Energy.

Hier wird das Tambourin noch geschüttelt und nicht gerührt. Die ARD Hitnacht in Ihrem Radio. Und eine aktuelle Verkehrsmeldung gibt's jetzt schon mal, bevor wir halb auf die Straßen in ganz Deutschland schauen. Die Autobahn 4 Erfurt Richtung Chemnitz ist nämlich zwischen Weimar und Magdala jetzt gesperrt worden. Hier brennt ein LKW.

0: 4.30 Uhr ist es. Zeit für den Verkehrsservice der ARD Hitnacht A3 Köln Richtung Oberhausen zwischen Kreuz Hilden und Mettmann. Hier ist wegen eines Polizeieinsatzes gesperrt. Die Autobahn 4 Erfurt Richtung Chemnitz ist zwischen Weimar und Magdala wegen eines brennenden LKW gesperrt und A9 Halle-Leipzig Richtung Berlin zwischen Klein-Marzehns und Niemeck ist auf der linken Fahrbahn ein Fahrzeug liegen geblieben. Stichpunkt liegen bleiben. Das wäre jetzt was für mich. Kommen Sie gut ans Ziel, kommen Sie gut in die Woche.
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0: Mit Hanno Bauer in Erfurt. Ich grüße schön. Schönen Montag.

0: Amy MacDonald, Dream On in der ARD-Hitnacht. Das scheinen aber eher wilde Träume gewesen zu sein, so vom Klang des Rhythmus her. Moin aus dem ostfriesischen Landkreis Leer, schreibt uns der Sebastian. Sebastian hat geschrieben, ich höre euch jede Nacht ab 2.15 Uhr, wenn meine Schicht als LKW-Fahrer beginnt. Macht weiter so, immer schön euch zuzuhören. Bei mir sind's draußen 13 Grad und leichter Regen. Naja, und hinten im LKW habe ich minus 25 Grad. Wünsche euch allen einen guten Start in die neue Woche. Ah, da kommt die Kälte her, verstehe.
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Na, so unvermittelt, wie hier die Hilfe reingeplatzt ist, ja, mit dem Beginn der Beatles. Und so ein bisschen habe ich mich auch erschrocken dabei, ehrlich gesagt, weil ich ja dachte, ich würde hier noch so ein bisschen unsere Kennung spielen. Und nein, dann ging es aber gleich los mit Help. Genauso unvermittelt kommt manchmal eben auch Hilfe. Ich hoffe, bei Ihnen auch, wenn Sie die brauchen. Ich würde Ihnen zum Beispiel mit einfachen Sachen helfen können. Zum Beispiel mit guter Musik in den Morgen reinzukommen. Würde Ihnen das reichen? Jeopardy jetzt bei uns. Die Greg Keen Band. Um 4.45 Uhr gleich. Viertelstündchen noch bis 5. Hier ist die ARD-Hitnacht.

Jeopardy heißt doch Gefahr. Da kann ich gleich mal mit einer Sicherheitsmeldung für Autofahrer helfen. Hier ist die ARD-Hitnacht. Achtung, wenn Sie in Berlin unterwegs sind. Und zwar Fürstenwalder Damm, Köpenick Richtung Erkner in Höhe Müggelseedamm ist die Ampelanlage außer Betrieb. Das bedeutet tatsächlich dort Gefahr. Vorsichtig fahren.

So, mit dieser Herzensballade endet auch schon fast die Nachtsendung für viele, die ab 5 Uhr von ausgeschlafenen Frühteams weiter in den Morgen geschubst, sanft begleitet werden. Ich bin Hanno Bauer, wünsche Ihnen einen schönen Montag und für alle, die gleich nicht mehr dabei sind, natürlich auch ein Tschüss bis nächste Nacht, wenn Sie möchten. Und ansonsten bin ich ja noch ein Stündchen hier.

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1: Um 5 Uhr mit Klaus Reginek. Der neue Fußballweltmeister heißt Spanien. Im Finale der WM siegte die Mannschaft in East Rutherford gegen Argentinien mit 1:0. Alles Wichtige zum Spiel aus den USA von ARD-Sportreporter Michael Augustin.
2: 20:2 Torschüsse sind der Beweis dafür, wie verdient Spanien dieses WM-Finale gewonnen hat. Und trotzdem musste der Europameister vor mehr als 80.000 Zuschauern gegen klar unterlegene Argentinier in die Verlängerung. Dort traf Ferran Torres zum Sieg. Genau wie Torvorbereiter Nico Williams war er vorher eingewechselt worden. Argentinien musste nach einem Platzverweis Ende der regulären Spielzeit in der Verlängerung zu 10 spielen. Lionel Messi konnte anders als in den Spielen davor die Partie nicht mehr umbiegen. Zu schwach war er, zu überlegen waren die Spanier. Der Europameister ist nun auch Weltmeister.
1: Torschützenkönig der WM wurde der französische Stürmer Kylian Mbappé mit 10 Treffern. Spieler des Turniers der spanische Mittelfeldprofi Rodri. Und die goldenen Handschuhe für den besten Keeper gingen an den spanischen Torhüter Unai Simon. Der kassierte in den 8 WM-Spielen seiner Mannschaft nur ein einziges Tor. Ursache Nummer 1 für Krankschreibungen im Job sind in Deutschland inzwischen psychische Erkrankungen. Das zeigt eine Auswertung der Krankenkasse DAK Gesundheit. Demnach haben entsprechende Fälle im ersten Halbjahr dieses Jahres im Vergleich zum gleichen Zeitraum des Vorjahres um 9% zugenommen. Atemwegserkrankungen nahmen dagegen um mehr als 20% ab. Nach dem Rücktritt von Unionsfraktionschef Jens Spahn berät die CDU-Spitze heute in Berlin. Der Rücktritt könnte auch Auswirkungen auf das Bundeskabinett haben. Aus dem ARD-Hauptstadtstudio dazu Ruth Kirchner.
3: In Berlin kommt am späten Vormittag das Präsidium der CDU zusammen. Der Vorstand der Unionsfraktion im Bundestag berät ebenfalls unter dem Vorsitz von Interimschef Alexander Hoffmann von der CSU. CDU-Chef und Bundeskanzler Friedrich Merz will die Nachfolge von Jens Spahn zügig regeln. Als Nachfolger von Spahn ist unter anderem Kanzleramtsminister Thorsten Frey im Gespräch. Sollte er den Fraktionsvorsitz übernehmen, wäre eine Kabinettsumbildung nötig. Merz sagte, die Neubesetzung der Fraktionsspitze könnte, Zitat, eine Gelegenheit sein, noch einmal über die Aufstellung der Bundesregierung nachzudenken.
1: Im Nahen Osten geht der Schlagabtausch zwischen den USA und dem Iran weiter. Die USA hatten Schiffen in der Straße von Hormuz empfohlen, eine andere Route durch die Meerenge zu nehmen. Um zu demonstrieren, dass auch diese nicht vor Angriffen schützt, schossen die iranischen Revolutionsgarden daraufhin 2 Tanker manövrierunfähig. Zuvor hatten die USA die 9. Nacht in Folge Ziele im Iran angegriffen. Das waren die Nachrichten mit Klaus Reginek.
4: SWR 1, der aktuellste Verkehrsservice für Rheinland-Pfalz.
5: Im Moment keine Meldungen. Gute und sichere Fahrt.
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6: In Cochem haben wir 13 Grad schon, nach Stetten ist bei 11 Grad, Bad Marienberg 8 Grad. Ganz schön frisch teilweise. Wir kriegen heute auch nur 19 bis maximal 25 Grad. Die 19 im Westerwald, 25 in der Vorderpfalz. Und der SWR1-Wettertrend. Morgen dann Sonne mit Wolken, ebenfalls freundlich und 1 Grad wärmer, nämlich bis 26.
5: Ich hatte heute Morgen das Gefühl, ich müsste meine Übergangsjacke schon rausholen.
6: Ja, es ist bald soweit.
5: Es ist frisch heute, ja.
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0: Gleich 13 Minuten nach 5 am Montag. Es sind Sommerferien, es ist Sommer und auch die Promis machen natürlich Urlaub. Ne? Und vielleicht sehen wir ja, wenn wir zufällig zur selben Zeit am selben Ort sind, den einen oder anderen Promi, der auch gerade Urlaub macht.
1: Ja, die Frage ist dann nur, erstens, ist er es wirklich und noch viel wichtiger, ansprechen oder nicht ansprechen?
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3: Beim Spaziergang durch die schöne Altstadt im Urlaubsort siehst du draußen im Café einen Promi sitzen, glaubst du jedenfalls.
4: Guck mal, Schatz, das ist der doch, oder? Der sieht so aus wie Legolas aus dem Herrn der Ringe.
3: 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Und deine Partnerin sagt,
4: krass, dass so ein Geiger wie David Garrett auch hier Urlaub macht.
3: Dann geht ihr gemeinsam hin und macht ganz heimlich so aus der Hüfte ein Foto von dem für Insta und seht, dass drei andere Leute gerade genau das Gleiche machen und irgendwer spricht ihn dann sogar an und sagt,
5: können wir ein Selfie machen? Das glaubt mir zu Hause keiner, dass ich Otto Waalkes im Urlaub treffe.
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0: 5.21 Uhr ist es, wir sagen mal was hier,
1: ja,
0: oder?
1: Steffi und Michael hier, wir
0: Guten
1: wünschen
0: Morgen.
1: Euch einen super Start in den Tag.
0: Schönen Montag, was können wir da noch sagen?
1: Guten Start in die Woche.
0: Zieht euch vielleicht ein Übergangsjäckchen an, ist ein bisschen fresh draußen.
1: Stellt euch jetzt schon mal auf den Dienstag ein.
0: Da wird es wieder wärmer, oder?
1: Ja, ich glaube.

0: Es ist 5.31 Uhr.
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2: Guten Morgen. Spanien ist Fußball-Weltmeister. Mit 1:0 siegte das Team in East Rutherford nahe New York gegen Argentinien. Das Tor machte Ferran Torres in der 106. Minute. Damit ist Spanien Europa- und Weltmeister im Fußball. Nach dem Rücktritt des Unionsfraktionsvorsitzenden im Bundestag Spahn kommt die Parteispitze heute in Berlin zu Beratungen zusammen. Es geht darum, eine Nachfolge in dem Amt zu finden. Die Parteichefs von CDU und CSU, Merz und Söder, haben das Vorschlagsrecht. In Großbritannien bekommt heute den 7. Premierminister innerhalb von 10 Jahren. Der frühere Bürgermeister von Greater Manchester, Burnham, wird zum neuen Regierungschef ernannt. Nach dem tödlichen Messerangriff in Trier auf einen 22-jährigen Studenten aus Landstuhl liegt ab heute im Landstuhler Rathaus ein Kondolenzbuch aus. Dort können sich Bürgerinnen und Bürger eintragen und ihre Anteilnahme ausdrücken.
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3: SWR 1 Rheinland-Pfalz mit dem aktuellsten Verkehrsservice. Keine Meldungen. Gute und sichere Fahrt.
0: Ja, heute scheint überwiegend die Sonne, bei Steffi jetzt schon. Die Nordhälfte in Rheinland-Pfalz lassen die Wolken ein bisschen dichter, aber es bleibt überall trocken und wir kriegen bis 19 Grad im Westerwald, bis 25 in der Vorderpfalz. Der SWR1 Wettertrend. Dienstag haben wir Sonne mit ein paar Wolken, freundlich bis 26 Grad und der Mittwoch bringt vor allen Dingen im Süden Sonne und es bleibt weiterhin trocken.
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0: Da wird man ja

0: Es ist 5.43 Uhr. Es war eins Rheinland-Pfalz hier. In Zeiten des Klimawandels, da braucht es ja neue Ideen, auch in Sachen Hochwasserschutz. Und die Kreisverwaltung Trier-Saarburg geht jetzt einen ganz außergewöhnlichen Weg, um die Stadt Saarburg besser vor Starkregen und Sturzfluten zu schützen. Und zwar mit Biberdämmen machen die das.
1: An der Leuk, da liegen nun statt Beton oder Stahl Baumstämme und Wurzelstöcke im Fluss. Also so, wie es halt ein Biber eben auch bauen würde. SWR1 Rheinland-Pfalz-Reporterin Verena Hafner, wie muss man sich denn dieses Projekt jetzt ganz genau vorstellen?
2: Das wirkt erstmal ziemlich chaotisch. Tatsächlich steckt aber ein durchdachtes Konzept dahinter, das den Fluss wieder natürlicher machen soll. Dr. Thomas Isalo von der Kreisverwaltung Trier-Saarburg hat mir erklärt, wie genau das funktioniert.
3: Wir haben einen sehr dichten Uferwaldbestand aufgebrochen, um die seitliche Entwicklung des Flusses wieder zu fördern. Und diese Bäume, die dort entfernt wurden, haben wir in den Fluss wieder eingebaut. Das heißt, bei Hochwasser soll die Leuk dadurch wieder auf die vorhergesehenen Wiesen, die hier links und rechts vorhanden sind, fließen können. Vergleichen kann man das so ein bisschen mit der Tätigkeit des Bibers, der halt auch ufernahe Gehölze fällt und im Fluss einbaut und damit Strömungsänderungen im Fluss hervorführt.
2: Im besten Fall sollen in die Dämme auch wieder Biber einziehen. Ist ja auch ganz praktisch, wenn das Haus dann schon gebaut ist.
0: Ja, und das Ganze soll laut der Verantwortlichen auch deutlich günstiger und nachhaltiger sein als der klassische Hochwasserschutz. Aber bietet dieser Biberdamm auch genauso viel Schutz?
2: Die Fachleute sagen ganz klar ja. Denn das Wasser wird nicht einfach möglichst schnell weitergeleitet, sondern schon weit vor der Ortschaft abgebremst. Und genau das macht auch diesen naturnahen Ansatz aus, sagt der physische Geologe Dr. Manuel Seeger von der Uni Trier.
4: Was ich extrem attraktiv und wichtig finde, ist, dass wir mit möglichst wenig Energieeinsatz, mit noch viel weniger Materialeinsatz wirklich hier eine naturnahe Umgestaltung hinbekommen und wir hier eine Dynamik in den Fluss einbauen, die erst unter Umständen in 20, 30, 40 Jahren entstanden wäre und unter Umständen auch sehr viel leidvolle Hochwässer gebraucht hätte.
2: Die Hoffnung ist also, der Fluss kann Hochwasser künftig besser aufnehmen und abbremsen, sodass in Saarburg im Ernstfall dann deutlich weniger Wasser ankommt.
1: Biberdämme als Hochwasserschutz, ein neues Projekt im Kreis Trier-Saarburg.
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0: Gleich 6:10 am Montag. Guten Morgen. Es ist ganz schön frisch, ja. Also ich war heute Morgen tatsächlich kurz davor, mehr als nur eine Sweatjacke drüber zu ziehen, ja.
1: Ja, ehrlich. Es sind hier 11 Grad in Moorbach zum Beispiel. Prüm ist bei 9 Grad. 13 Grad haben wir in Cochem oder in Kandel zum Beispiel. Also es ist echt frisch und es geht noch ein bisschen hoch, aber auch nicht so wie die letzten Tage. Im Westerwald gerade mal auf 19 Grad und in der Vorderpfalz immerhin auf 25 heute.
0: Ne? Also man muss ja dazu sagen, es ist einfach nur frisch, weil wir es anders kennen von den vergangenen Tagen. Ja. Deswegen ist es einfach gerade jetzt. Aber es ist natürlich auch total angenehm.
1: Finde ich auch.
0: Ist auch voll schön.
1: Man schläft besser, kann sich wieder mehr einkuscheln.
0: Kann man durchlüften und so. SWR1 Rheinland-Pfalz-Hörerin Birgit, die ist im Moment in Griechenland. Die schreibt hier gerade auf der nordwestlichen, hilf mir mal gerade.
1: Auf dem nordwestlichen Peloponnes.
0: Ja, danke schön. Ja, hatte gerade kurz einen Knoten im Kopf. Da wären es heute so an die 31 Grad. Ich bitte, das in die Wettervorhersage aufzunehmen. Ja. Mhm. Da muss Bikini statt Übergangsjacke herhalten. Hast du dir notiert, ne?
1: Moment, ich schreibe mal mit gerade. Ja, ist notiert.
0: Alles klar, wundervoll. Dann geht ja jetzt alles klar. Und du weißt auch wenigstens, wie man es ausspricht.
1: Ja, ich krieg Schweißausbrüche.
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1: Mit Christoph Kohl. Guten Morgen. Das kann ja noch heiter werden, dachte ich, als ein Mann mit Alkoholfahne sich direkt neben mich setzte. Auf dem Gesicht und am rechten Arm war er stark tätowiert. Der linke Arm hatte viele Narben von Ritzungen. Ich hatte mich im Bahnhof auf eine Bank gesetzt und war am Zeitung lesen, weil ich noch 20 Minuten bis zur Abfahrt des Zugs hatte. Mein Nachbar hat mich gleich angesprochen. In gebrochenem Deutsch stieß er nur einzelne Wortgruppen hervor, schwer zu verstehen. Alles falsch gemacht. Schmerz. Ich habe ihn gefragt, ob er allein lebt oder eine Familie hat. Frau Gefängnis, Tochter gestorben, im Park. Ich habe meine Zeitung weggelegt und mich ganz meinem Nachbarn zugewandt. Er braucht jetzt wohl einen, der ihm zuhört. Ich habe Angst, sagte er, und kurz danach, keine Angst. Es ging ihm sichtlich schlecht. Sie sind traurig, sagte ich, das Leben ist nicht schön für Sie. Ich haute ihm in die Augen und sah darin seine Not. Da leuchteten die leeren Augen kurz auf und er sagte, ich bin Robert. Und ich antwortete, ich bin Christoph. Ich bin Pfarrer, Priester. Ich werde für dich beten. Wieder leuchteten seine Augen kurz auf und er antwortete, für Frau und Tochter, nicht für mich. Ich werde für deine Frau und die Tochter beten, aber auch für dich. Daraufhin kam eine ungläubige Frage zurück. Gott, mein Freund? Und ich versuchte, ihm in einfachen Worten eine Antwort zu geben, dass Gott selbstverständlich sein Freund ist. Dann musste ich ihm sagen, dass mein Zug kommt und dass ich deshalb das Gespräch leider beenden muss. Daraufhin änderte sich sein Verhalten mir gegenüber schlagartig. Er fing an zu schreien, baute sich vor mir auf und gestikulierte wild gegen mich. Da wurde mir schon etwas mulmig. Aber ich verstehe dieses Ausrasten, weil ich Ähnliches schon bei anderen Mitmenschen erlebt habe, die Schweres mitgemacht haben. Ich hatte mich Robert zugewandt und ihm zugehört. Ich bin auf ihn eingegangen. Und dann musste ich ihn leider allein sitzen lassen. Da war er enttäuscht und erbost, weil er noch mehr Zuwendung wollte. Ich werde für ihn beten. Und ich wünsche ihm, dass er auch in Zukunft ab und zu spürt, dass er liebenswert ist und dass er es schafft, an sich selbst zu glauben. Christoph Kohl, Speyer, Katholische Kirche.
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3: 6 Uhr im Studio, Petra Mohr. Spanien hat das WM-Finale gewonnen. Nur wenige anspruchsberechtigte Kinder in Rheinland-Pfalz erhalten den staatlichen Zuschuss für die Freizeit. Das Wetter im Land, vor allem im Süden, gibt's nachher Sonne, maximal 19 bis 25 Grad. Spanien ist Fußball-Weltmeister. Das Team hat sich im WM-Finale von East Rutherford nahe New York mit 1:0 nach Verlängerung gegen Titelverteidiger Argentinien durchgesetzt. Aus dem ARD-WM-Team Hendrik Lückhoff.
4: Es war ein einseitiges Finale. Spanien dominierte von Beginn an, vergab aber gerade in der zweiten Hälfte beste Chancen. So ging es in die Verlängerung, für Argentinien aber nur noch zu zehnt. Enzo Fernandes sah gelb-rot. In der 106. Minute erlöste dann Ferran Torres die Spanier mit dem 1:0 Siegtreffer. So jubelt Spanien über den hochverdienten zweiten WM-Titel. US-Präsident Donald Trump überreichte den goldenen Pokal. Für die Argentinier um Lionel Messi, der nach dem Finale weinte, ist der Traum von der Titelverteidigung ausgeträumt. In der Halbzeitshow traten unter anderem Shakira, Madonna, Justin Bieber und Coldplay auf.
3: Auch in dieser Nacht hat das US-Militär wieder Angriffe auf den Iran geflogen. Das zuständige Regionalkommando teilte mit, man habe unter anderem Kommandozentralen und Anlagen zur Flugabwehr ins Visier genommen. In Kuwait erklärte die Armee, die Luftverteidigung habe feindliche Drohnen aus dem Iran abgewehrt. Nach dem Rücktritt des Unionsfraktionsvorsitzenden im Bundestag Spahn kommt die CDU-Parteispitze heute in Berlin zu Beratungen zusammen. Es geht darum, eine Nachfolge für Spahn zu finden. Der war am Wochenende wegen der Leihmutter-Diskussion zurückgetreten. Kinder und Jugendliche aus Familien mit Grundsicherung bekommen nur selten den staatlichen Zuschuss für die Freizeit. Zu diesem Ergebnis kommt eine Studie der Bertelsmann Stiftung. Rheinland-Pfalz liegt demnach bundesweit ganz hinten. Nur etwa 9% der anspruchsberechtigten 6- bis unter 15-Jährigen erhalten hier den monatlichen Betrag von 15 Euro für Sport- und Kulturangebote. Der Bundesschnitt liegt in dieser Altersgruppe bei 18,3%. Julia Thies mit Einzelheiten.
5: Die Gründe dafür sind vielfältig: zu komplizierte Formulare, um das Geld zu beantragen, fehlende Informationen über das Angebot und zu viele Pflichten für die Familien, den Anspruch nachzuweisen. Die Autorinnen der Studie fordern deswegen, dass es einfacher werden muss, die Unterstützung zu beantragen. Außerdem sollen Verwaltungen Familien besser informieren und der Teilhabebetrag müsse angepasst werden. 15 Euro pro Monat seien zu wenig, um reale Freizeitkosten abzudecken.
3: Nach dem tödlichen Messerangriff in Trier auf einen 22-jährigen Studenten aus Landstuhl liegt ab heute im Landstuhler Rathaus ein Kondolenzbuch aus. Darin können sich Bürgerinnen und Bürger eintragen und ihre Anteilnahme ausdrücken. Die Zeit, 6.03 Uhr.
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6: B9 Ludwigshafen Richtung Wörth, zwischen dem Kreuz Speyer und Dudenhofen 3 Kilometer Stau. Gute Fahrt.
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7: Hartmut Mühlbauer in unserem Wetterstudio, guten Morgen.
8: Guten Morgen.
7: Das fühlt sich ja nach Herbst an heute.
8: Ja, das ist tatsächlich mal einstellig am Morgen. Kaiserslautern 9 Grad, in Prüm 7. Also frische Luft ist bei uns angekommen vom Atlantik. Allerdings erwärmt die sich heute auch. Und dann sind es tagsüber wieder bis 25 Grad an der Weinstraße und 19 Grad in der Eifel und im Westerwald. Im Norden, also zwischen Eifel und Westerwald, sind ein paar mehr Wolken unterwegs. Da ist es nicht ganz so sonnig, aber sonst ist es richtig schön sonnig. Die Temperaturen, wie gesagt, dann auch sommerlich am Nachmittag und der Wind am Nachmittag ein bisschen böig aus Nordwest. Der SWR1 Wettertrend, morgen ebenfalls Sonne und Wolken bis 26 Grad. Am Mittwoch geht es sonnig los, dann kommen von Norden her ein paar dichtere Wolkenfelder rein.
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7: Einen guten Start in den Montag.
6: Schönen Wochenstart mit uns. Guten Morgen.
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0: 11 nach 6, SWR1 Rheinland-Pfalz, Montagmorgen und ihr sitzt vielleicht am Frühstückstisch, seid dabei, euch ein bisschen Frühstück zu geben, gleich geht's dann zur Arbeit, aber in Gedanken seid ihr möglicherweise noch im Urlaub. Letzte Woche, ne, Strand Mallorca, oh, war das schön, oder in dem romantischen Hafenstädtchen am Gardasee irgendwo.
1: Ja, und das Gefühl ist irgendwie so, Mensch, am liebsten wäre ich doch direkt da geblieben. Aber wie wäre es denn, wenn man da nicht nur Urlaub macht, sondern für immer dort lebt? Also ich hatte ja tatsächlich schon mal so den Gedanken, ne? Portugal war es damals für mich. SWR1 Rheinland-Pfalz-Reporterin Anke Müller hat mal rumgefragt. Habt ihr schon mal übers Auswandern nachgedacht?
2: Ja, Dänemark. Ich habe Freunde an der dänischen Grenze tatsächlich. Also ist gar nicht so abwegig. Ich überlege schon sehr lange.
3: Träum schon davon, in Frankreich auch zu leben. Das ist mein gelobtes Land.
4: Kannst du dir tatsächlich vorstellen zu sagen, so, da ist dann mein Lebensmittelpunkt?
3: Nee, dafür bin ich auch zu gerne hier. So richtig komplett. Ein halbes Jahr in Frankreich und ein halbes Jahr hier, okay. Aber meine Kinder sind hier, meine Freunde, mein ganzes Leben ist hier.
5: Nein, auf keinen Fall, weil ich würde vieles vermissen. Das würde ich nicht tun, nein.
4: Noch nie geträumt irgendwie von irgendeinem Land, wo du sagst, ach Mensch, da könnte ich doch jetzt wirklich, ist es doch wärmer oder einfach schöner zu leben.
6: Nächstes Jahr. Nächstes Jahr werden wir tatsächlich hier das Rhein-Main-Gebiet verlassen. Wir ziehen dann in den Norden auch mit Hund, mit allem drum und dran, weil unser Urlaubsland tatsächlich auch unsere Heimat werden soll.
0: Boah, das ist schon ein Schritt. Auswandern, alles zu Hause hier in Rheinland-Pfalz stehen und liegen lassen, mit Sack und Pack in ein anderes Land ziehen, neu anfangen, neu aufbauen, alles. Kommt das für euch in Frage? Könnt ihr euch sowas vorstellen?
1: Ja, oder habt ihr das sogar schon gemacht? Also ich meine, wir haben ja viele von euch, die uns auch im Ausland zuhören. Erzählt doch gerne mal, schickt uns eine Sprachnachricht oder schreibt uns über SWR1.

0: 20 nach 6. Spanien ist Fußball-Weltmeister.
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0: 1:0 haben sie gestern Abend im Finale gegen Argentinien gewonnen. In der Verlängerung hat es dann mit dem Tor auch geklappt.
3: Das ist auch bei uns in Rheinland-Pfalz gefeiert worden. Beim Public Viewing in Koblenz war richtig gute Stimmung.
4: Sehr geil. Ich dachte, die würden nicht gewinnen, aber am Ende doch.
5: Es ist einfach unfassbar geil. Bis zum Ende gezittert, aber so verdient gewonnen. 20:0 Torschüsse oder so. Alles andere wäre unverdient gewesen. Campeones!
6: Also ich bin total durch. Ja? So verdient, wie Spanien diesmal Weltmeister geworden ist, ist Hammer. Überglücklich.
0: Herzlichen Glückwunsch an alle Spanier und Spanien-Fans hier bei uns in Rheinland-Pfalz.
3: Nach dem Europameistertitel 2024 jetzt auch noch Fußball-Weltmeister 2026.
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5: 6:30.
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5: Und hier ist Petra Mohr.
7: Guten Morgen. Spanien ist Fußball-Weltmeister. Mit 1:0 siegte das Team in East Rutherford nahe New York gegen Argentinien. Das Tor machte Ferran Torres in der 106. Minute. Rheinhessen ist offenbar auf Extremwetter nicht gut vorbereitet. Wie eine SWR-Recherche ergab, gibt es nur wenig Hitzeschutzpläne. Diese fordert die Landesregierung aber von den Kommunen ein. SWR-Reporter Luca Sumpf lädt.
8: Die Stadt Mainz hat einen Hitzeaktionsplan. Bei den anderen Städten wie Ingelheim, Alzey oder Bingen sieht das aktuell aber noch recht mau aus. Aber die Kommunen arbeiten daran. Das Problem ist aber, dass häufig Geld fehlt. Das heißt wiederum aber nicht, dass die Städte gar nichts tun. Im Gegenteil, alle haben mir gesagt, dass sie das Hitzeproblem erkannt haben und zum Beispiel Flächen entsiegeln und grüner machen wollen. Im Mainzer Hitzeaktionsplan ist zum Beispiel geregelt, wie die Stadt die Bürger und besonders anfällige Menschen bei extremer Hitze kontaktiert und über die Lage informiert.
7: Nur wenige Kinder und Jugendliche aus Familien mit Grundsicherung erhalten den staatlichen Zuschuss für Freizeitangebote. Das geht aus einer Studie der Bertelsmann Stiftung hervor. Im Bundesvergleich liegt Rheinland-Pfalz demnach ganz hinten. Nur rund 9% der anspruchsberechtigten 6- bis unter 15-Jährigen erhalten den monatlichen Betrag von 15 Euro für Sport- und Kulturangebote. Bundesweit sind es 18,3%. Bei den 15- bis unter 18-Jährigen liegt der Anteil in Rheinland-Pfalz sogar nur bei 4,2%. Im Bund bei etwa 12.
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9: Und wir gucken auf die Straße. Bitte vorsichtig fahren. A66 Wiesbaden Richtung Frankfurt. Zwischen Frankfurt-Ludwig-Landmann-Straße und Frankfurt-Mequel-Allee. Reifenteile auf der rechten Spur. Das war's schon. Gute Fahrt.
10: Heute scheint vor allen Dingen im Süden von Rheinland-Pfalz die Sonne. Bis 19 Grad im Westerwald, bis 25 in der Vorderpfalz. Und der SWR1-Wettertrend. Morgen haben wir auch Sonne mit ein paar lockeren Wolken. Freundlicher Tag morgen auch. Bis 26 Grad.
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10: Guten Morgen.
9: Schönen Montag mit uns.
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0: Es ist 6.39 Uhr, SWR1 Rheinland-Pfalz hier. Start in die neue Woche und es ist die Politfrage seit dem Wochenende. Wie geht es weiter nach dem Rücktritt von Jens Spahn? Seit Samstag ist er nicht mehr Unionsfraktionschef.
1: Die Diskussion, dass er und sein Mann Eltern geworden sind mit Hilfe einer Leihmutter aus den USA, dass sie damit das Verbot in Deutschland umgangen haben, dass Spahn sich damit gegen die eigene Parteilinie stellt. Am Ende wurde der Druck auf ihn zu groß. Was sagt ihr zum Rücktritt?
2: Ich kann nicht als Politiker gegen die Leihmutterschaft sein und privat das Ganze aber selber machen. Geht nicht.
3: Für mich wirft das jetzt persönlich kein schlechteres Licht auf die CDU, als es ohnehin schon ist.
4: Ich finde es nicht überraschend, aber ist halt ein weiterer Hieb irgendwie, den die jetzt bekommen.
0: Für die CDU geht es auch um Glaubwürdigkeit, gerade so kurz jetzt vor den nächsten Landtagswahlen. Anfang September zum Beispiel in Sachsen-Anhalt. Die AfD liegt in den Umfragen klar vorne und der Fall Spahn ist da wenig hilfreich, sagt Politikwissenschaftler Oliver Lemke.
5: Die CDU führt ja nicht, sondern muss eigentlich Boden gut machen auf die AfD. Da würde man doch vielleicht beispielsweise, Stichwort Vetternwirtschaft, auch die Partei entsprechend angreifen können. Das kann man aber nicht, wenn man ein solches Glaubwürdigkeitsproblem in den eigenen Reihen hat.
1: Auch Gordon Schnieder, der rheinland-pfälzische CDU-Ministerpräsident, hat am Wochenende gesagt, Politik müsse wahrhaftig sein, sonst verliere sie zu Recht Vertrauen. Spahns Rücktritt sei die richtige Entscheidung, aber trotzdem ein Verlust für die Union. Und was sagt der Kanzler und CDU-Chef Friedrich Merz im ZDF-Sommerinterview mit Kritik an Spahn rund um die Leihmutterschaft?
6: Wir hatten ja alle kaum Gelegenheit, mit ihm darüber zu sprechen. Und er hat ja auch die Partei und die Fraktion erst sehr, sehr spät über das alles informiert. Wenn wir Zeit gehabt hätten, hätten wir das in Ruhe besprechen können. Aber die Zeit hatten wir nicht.
0: Worüber jetzt alle sprechen? Mögliche Nachfolger, eventuell sogar mit größerem Personalumbau.
6: Es könnte eine Gelegenheit sein, noch einmal über die Aufstellung der Bundesregierung nachzudenken. Noch einmal Sie sprechen und ich auch im Konjunktiv.
0: Kanzleramtschef Thorsten Frey oder Gesundheitsministerin Nina Wagen, beide CDU, oder auch Alexander Dobrindt von der CSU, aktuell Innenminister. Drei Namen von mehreren, die da gerade im Gespräch sind.
1: Ja, und heute Vormittag um 11 Uhr kommt die CDU-Spitze zusammen. Ob es da schon einen offiziellen Vorschlag geben wird, das ist unklar. Es heißt aber, vor seinem Urlaub Ende des Monats will Merz die Nachfolge geklärt haben. Es bleibt also spannend.
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1: Mit Christoph Kohl. Guten Morgen. Das kann ja noch heiter werden, dachte ich, als ein Mann mit Alkoholfahne sich direkt neben mich setzte. Auf dem Gesicht und am rechten Arm war er stark tätowiert. Der linke Arm hatte viele Narben von Ritzungen. Ich hatte mich im Bahnhof auf eine Bank gesetzt und war am Zeitung lesen, weil ich noch 20 Minuten bis zur Abfahrt des Zugs hatte. Mein Nachbar hat mich gleich angesprochen. In gebrochenem Deutsch stieß er nur einzelne Wortgruppen hervor, schwer zu verstehen. Alles falsch gemacht. Schmerz. Ich habe ihn gefragt, ob er allein lebt oder eine Familie hat. Frau Gefängnis, Tochter gestorben, im Park. Ich habe meine Zeitung weggelegt und mich ganz meinem Nachbarn zugewandt. Er braucht jetzt wohl einen, der ihm zuhört. Ich habe Angst, sagte er, und kurz danach, keine Angst. Es ging ihm sichtlich schlecht. Sie sind traurig, sagte ich, das Leben ist nicht schön für Sie. Ich haute ihm in die Augen und sah darin seine Not. Da leuchteten die leeren Augen kurz auf und er sagte, ich bin Robert. Und ich antwortete, ich bin Christoph. Ich bin Pfarrer, Priester. Ich werde für dich beten. Wieder leuchteten seine Augen kurz auf und er antwortete, für Frau und Tochter, nicht für mich. Ich werde für deine Frau und die Tochter beten, aber auch für dich. Daraufhin kam eine ungläubige Frage zurück, Gott mein Freund? Und ich versuchte, ihm in einfachen Worten eine Antwort zu geben, dass Gott selbstverständlich sein Freund ist. Dann musste ich ihm sagen, dass mein Zug kommt und dass ich deshalb das Gespräch leider beenden muss. Daraufhin änderte sich sein Verhalten mir gegenüber schlagartig. Er fing an zu schreien, baute sich vor mir auf und gestikulierte wild gegen mich. Da wurde mir schon etwas mulmig. Aber ich verstehe dieses Ausrasten, weil ich Ähnliches schon bei anderen Mitmenschen erlebt habe, die Schweres mitgemacht haben. Ich hatte mich Robert zugewandt und ihm zugehört. Ich bin auf ihn eingegangen. Und dann musste ich ihn leider allein sitzen lassen. Da war er enttäuscht und erbost, weil er noch mehr Zuwendung wollte. Ich werde für ihn beten. Und ich wünsche ihm, dass er auch in Zukunft ab und zu spürt, dass er liebenswert ist und dass er es schafft, an sich selbst zu glauben. Christoph Kohl, Speyer, Katholische Kirche.
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3: 7 Uhr im Studio Petra Mohr. Spanien hat das Fußball-WM-Finale gewonnen. Nur wenige anspruchsberechtigte Kinder in Rheinland-Pfalz erhalten den staatlichen Freizeitzuschuss. Das Wetter im Land, vor allem im Süden Sonne, maximal 19 bis 25 Grad. Der amtierende Fußball-Europameister Spanien ist jetzt auch Weltmeister. Das Team hat das Finale bei der Fußball-WM in den USA gegen Argentinien mit 1:0 nach Verlängerung gewonnen. Der Trainer der spanischen Mannschaft, Luis de la Fuente, war nach dem Spiel voller Freude.
4: Vor allem bin ich stolz, sehr stolz, auf diese Generation von Fußballern, die mit dieser Idee zu spielen aufgewachsen ist und ihr treu geblieben ist. Die Gruppe ist ein Vorbild, als Mannschaft, als Familie und als großartige Fußballer. Und besonders stolz bin ich, weil es für mich wirklich eine Ehre ist, diese Jungs auf dieser ganzen Reise begleitet zu haben.
3: Spanien gewann damit seinen zweiten Weltmeistertitel nach 2010. Nach dem Rücktritt des Unionsfraktionsvorsitzenden im Bundestag Spahn kommt die Parteispitze heute in Berlin zusammen. Auch der Vorstand der Fraktion berät. Es geht darum, eine Nachfolge für Spahn zu finden. Die Parteichefs von CDU und CSU, Merz und Söder, haben das Vorschlagsrecht. Spahn war am Samstag wegen der Leihmutter-Diskussion zurückgetreten. Immer mehr Wehrdienstverweigerer machen laut einem Medienbericht ihre Entscheidung rückgängig. Das Redaktionsnetzwerk Deutschland berichtet das und beruft sich auf offizielle Zahlen. Demnach sind in den ersten 6 Monaten dieses Jahres bereits über 400 Widerrufe eingegangen. Hochgerechnet aufs Gesamtjahr bedeutet es einen Rekord, heißt es. Kinder und Jugendliche aus Familien mit Grundsicherung bekommen nur selten den staatlichen Zuschuss für die Freizeit. Zu diesem Ergebnis kommt eine Studie der Bertelsmann Stiftung. Rheinland-Pfalz liegt demnach bundesweit hinten. Nur etwa 9% der anspruchsberechtigten 6- bis unter 15-Jährigen erhalten hier den monatlichen Betrag von 15 Euro für Sport- und Kulturangebote. Der Bundesschnitt liegt in der Altersgruppe bei 18,3%. Julia Thies berichtet.
5: Die Gründe dafür sind vielfältig: zu komplizierte Formulare, um das Geld zu beantragen, fehlende Informationen über das Angebot und zu viele Pflichten für die Familien, den Anspruch nachzuweisen. Die Autorinnen der Studie fordern deswegen, dass es einfacher werden muss, die Unterstützung zu beantragen. Außerdem sollen Verwaltungen Familien besser informieren und der Teilhabebetrag müsse angepasst werden. 15 Euro pro Monat seien zu wenig, um reale Freizeitkosten abzudecken.
3: In Südfrankreich sind mehrere Waldbrände ausgebrochen. Das heftigste Feuer ist im Gebiet von Taradot im Departement Var. Dort sind nach Behördenangaben mehr als 600 Feuerwehrleute im Einsatz. Die Flammen haben schon mehrere Häuser dort zerstört. Auch im Norden der Insel Korsika brennt es weiter. Die Feuer dort waren vor gut einer Woche durch Blitzeinschläge ausgelöst worden. Die Zeit 7.03 Uhr.
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6: Vorsicht A5, Frankfurt Richtung Karlsruhe zwischen dem Kreuz Weinheim und Hirschberg, Reifenteile auf der linken Spur. Und A5, Karlsruhe Richtung Frankfurt zwischen Kronau und Waldorf-Wiesloch, 4 Kilometer stockender Verkehr. Gute Fahrt.
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7: Hartmut Mühlbauer im Wetterstudio, guten Morgen.
8: Guten Morgen.
7: Das Hoch über dem Atlantik, das macht uns am meisten Spaß und das bedeutet, es bleibt trocken und wir haben Sonne, ne?
8: Das stimmt, das ist ein Hoch, das auch nicht so heiße Luft zu uns bringt, sondern eher moderate Wärme, Sommerwärme mit 25 Grad an der Weinstraße, 19 Grad im Westerwald. Es ist fast überall sonnig, nur im Norden ziehen immer wieder mal ein paar dichte Wolken vorbei. Vor allem im Westerwald, da ist es schon eher bewölkt heute, ansonsten aber sehr sonnig. Und zum Nachmittag weht ein leicht böiger Nordwestwind. Der SWR1 Wettertrend. Morgen ebenfalls Sonne und Wolken im Wechsel bei bis zu 26 Grad. Der Mittwoch ist zunächst sonnig, dann ziehen von Norden her Wolken rein, aber auch da bleibt's trocken.
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6: Hallo, schönen guten Morgen von uns beiden. Also wir sprechen ja hier übers Auswandern heute Morgen auch gerne mit euch. Könnt ihr es euch vorstellen oder sagt ihr einfach, nee, das ist überhaupt nichts für mich?
7: Es war ein Hörer, Dirk aus Trier, schreibt uns gerade, wir sind leidenschaftliche Thailand-Urlauber, lieben dieses Land, die Menschen, die Lebensweise. Wir sind eine junge Familie mit einer gerade 3 Monate alten Tochter, schreibt er. Seit Monaten spinnen wir eigentlich schon rum, dass wir gerne nach Thailand auswandern würden. Das wurde mit der Zeit immer und immer konkreter, sodass wir jetzt tatsächlich planen, noch vor der Einschulung unserer kleinen Tochter wegzugehen.
6: Warum, schreibt er weiter, weil Deutschland für uns nichts mehr zu bieten hat. Familien werden völlig vernachlässigt. Statt an sinnvoller Stelle zu sparen, soll jetzt noch das Elterngeld gekürzt werden. Und man wundert sich, warum Leistungsträger das Land verlassen. Das schreibt SWR1 Rheinland-Pfalz-Hörer Dirk aus Trier.
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0: Guten Morgen, es ist 7.13 Uhr, Spanien ist Fußball-Weltmeister, ja. 1:0 haben sie gegen Argentinien gewonnen, gestern Abend in der Verlängerung, dank des Treffers von Ferran Torres in der 106. Minute. Und damit sind die Südamerikaner Weltmeister von 2022 entthront.
1: Unsere WM-Reporterin Ann-Kathrin Rose war in New York, New Jersey, live dabei. Guten Morgen, Ann-Kathrin.
2: Guten Morgen.
1: War jetzt das Spiel besser oder die Halbzeitshow mit Shakira, Coldplay und Madonna?
2: Ja, das ist jetzt die große Frage, weil ich will wirklich weder das Spiel noch die Halbzeitshow irgendwie schwierig dastehen lassen. Aber es waren beides jetzt nicht so wahnsinnige Gänsehautereignisse. Aber das Spiel hatte am Ende immerhin einen verdienten Weltmeister, nämlich die Spanier, die sehr geduldig sein mussten gegen Argentinier, die in den meisten Fällen immerhin physisch anwesend waren. 106. Minute dann Ferran Torres mit dem Siegtreffer für die Spanier. Die sind zum zweiten Mal Weltmeister. Deshalb würde ich sagen, ich glaube, besser war tatsächlich das Fußballspiel, aber das war auch nicht so ein richtiges Highlight.
0: So ein Spiel gewinnen ist ja das eine. Würdest du denn sagen, dass Spanien jetzt insgesamt gesehen verdient Weltmeister geworden ist?
2: Ja, weil es das beste und das konstanteste Team dieser WM war und weil es ein Team war, das, glaube ich, lange so ein bisschen bei allen, auch in Tippspielen, in Büros, so ein bisschen unter dem Radar geflogen ist, weil sich alle dachten, ja, die spielen irgendwie solide und ganz nett, aber eben nicht spektakulär. Aber das ist der Zauber dieses spanischen Teams. Die haben Superstars, etwa den sehr jungen Lamine Yamal, aber es ist eine große Einheit, es ist eine Geschlossenheit. Keiner stellt sich über den anderen und sie haben den jetzt ältesten Weltmeistertrainer, nämlich Luis de la Fuente, der das Ganze so ein bisschen unaufgeregt moderiert, der eine sehr gute Kommunikation hat, der einfach vorm Finale sagt, ja klar bin ich aufgeregt, und das macht die ganze Sache eben menschlich und greifbar. Und dann haben sie auch noch einen sehr guten Fußball gespielt, nur ein Gegentor kassiert. Also ja, verdienter Weltmeister Spanien.
1: Jetzt warst du ja viele Wochen in den USA. Was ist denn so dein persönliches Fazit der WM? Also war es insgesamt, ich sag mal, eine starke WM?
2: Oh, das ist eine ganz schwierige Frage, weil wir eben schon so lange unterwegs sind. Für mich war es eine WM mit Graustufen. Es war das erste Mal, dass ich dieses Privileg hatte, vor Ort zu sein. Und das ist ein großes Privileg, weil wir eben mit den Menschen sprechen konnten, weil wir unfassbar viele nette Menschen getroffen haben. Die Argentinier, die am Times Square erzählt haben, dass sie ihre Autos oder beispielsweise Wohnungen verkauft haben, um bei diesem Finale zu sein. Und dann auf der anderen Seite ist es eben mit Graustufen, weil es diese politische Einflussnahme gab von Donald Trump, der sich ja gekümmert hat, wenn man es in Anführungszeichen setzen will, um diese rote Karte gegen den US-Spieler. Es gab viel Kommerz, es gab viel Vermarktung, es gab wenig Transparenz, es gab Schiedsrichter, die nicht einreisen durften. Und deshalb bleibt es eine WM mit Graustufen und trotzdem bleibt es für uns Reporterinnen und Reporter ein großes Privileg.
1: WM-Reporterin Ann-Kathrin Rose zur Fußball-WM 2026 und sie sagt, Spanien ist verdient Weltmeister geworden.
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0: 7.21 Uhr. Es geht mit Taktgefühl in die neue Woche.
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0: Samba ist da genau das Richtige für die gute Laune. Bellini aus Deutschland haben mit Samba de Janeiro 1997 einen der größten Sommerhits aller Zeiten geliefert. Samba de Janeiro. Das war ja so ein echtes Multitool, dieser Song. Ne? Der war Sommerhit, Stadionhymne bei Fußball-WMs, läuft in Fass nach dem Karneval beim Après-Ski. Und wahrscheinlich hat auch, deshalb alles so gut funktioniert, weil Grundmelodie und Rhythmus aus so einem brasilianischen Original der 70er Jahre stammt.
2: Und wir haben Samba auf die ganz romantische Tour. Carlos Santana mit Samba-Partie. Das ist mal entschleunigen, ne? Samba-Partie heißt ja Samba für dich. Klingt liebevoll, nach Hingabe, und besonders cool fand ich immer, dass diese Nummer komplett ohne Gesang funktioniert. Santana soll einen einsamen Straßenmusiker beobachtet haben, der ganz gefühlvoll gespielt hat und danach dann in wenigen Minuten den Song geschrieben haben. Was ist euer Ding heute Morgen? Gänsehautgitarre oder Eurodance Latin Pop Party? Bellini oder Santana? Abstimmen geht übrigens nur in unserem WhatsApp-Kanal.
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1: 7:30.
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1: Und hier ist Petra Mohr.
3: Guten Morgen. Der Hitzeaktionsplan des Landes wird laut einer SWR-Recherche in den Kommunen unterschiedlich intensiv umgesetzt. Den Plan gibt es seit 3 Jahren, um besser mit Extremwetter umzugehen. SWR-Reporterin Anna Flörchinger schaut auf die Pfalz.
4: Der Hitzeaktionsplan vom Land ist nicht verpflichtend und deswegen gibt es keine einheitlichen Aktionen. Landau und Bad Dürkheim versuchen zum Beispiel, die Temperaturen in Kita-Gebäuden mit speziellen Sanierungen zu senken. In Speyer, Landau und Frankenthal gibt es kostenlose Trinkbrunnen. In Ludwigshafen sind sie zumindest geplant. Aber Landau fordert zum Beispiel, dass mehr Geld von Land und Bund kommen muss. Denn es wird in Zukunft immer mehr und schlimmere Hitzewellen geben.
3: Die Landesregierung will im September die nächsten Schritte bei der Krankenhausreform in Rheinland-Pfalz festlegen. Das kündigte Gesundheitsminister Hoch an. Ab Oktober sollen die Krankenhäuser Bescheide erhalten, in denen festgelegt wird, welche medizinischen Leistungen sie künftig anbieten dürfen. Geplant sind landesweit 8 bis 10 sogenannte Regio-Kliniken. Sie sollen vor allem die Versorgung bei Alltagsnotfällen sichern und ambulante mit stationären Angeboten verbinden. Als mögliche Standorte nannte Hoch unter anderem Kirn und Boppard. Spanien ist zum 2. Mal nach 2010 Fußball-Weltmeister geworden. Mit 1:0 siegte das Team in der Nacht im WM-Finale in den USA gegen den Titelverteidiger Argentinien. Das Tor machte Ferran Torres in der 106. Minute.
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5: 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A5 Karlsruhe in Richtung Frankfurt zwischen Kronau und Waldorf-Wiesloch. 4 Kilometer stockender Verkehr. Gute Fahrt.
1: Heute haben wir überwiegend Sonne in Rheinland-Pfalz. In der Nordhälfte hängen ein paar Wolken mehr. Und es bleibt aber überall trocken. 19 Grad im Westerwald, 25 in der Vorderpfalz. Also angenehme Sommertemperaturen eigentlich. Und der SWR1 Wettertrend. Morgen ähnlich. Sonne, ein paar Wolken, freundlich bis 26 Grad.
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1: Guten Morgen.
5: Schönen Montag mit uns.
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0: Gleich 20 vor.
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2: SWR1-Hörer Ralf Ibald ist bei uns aus St. Sebastian. Das ist im Landkreis Main-Koblenz. Hallo, guten Morgen, Ralf.
3: Einen schönen guten Morgen, ihr zwei.
2: Sehr, sehr interessant. Du hast gesagt, du bist Fahrlehrer, wartest jetzt, weil gleich ist schon Prüfung, ne?
3: Genau, so sieht es aus.
2: Du hast jetzt schon Prüfung.
3: Ich habe jetzt schon Prüfung, ja, genau.
0: Und je nachdem, wie das gleich bei dir aussieht, hat das vielleicht auch noch Konsequenzen auf deinen Fahrschüler?
3: Nein. Ich bleibe immer lieb, so wie ich bin.
0: Sehr gut. Ralf, wir geben dir 45 Sekunden Zeit. Ja. 20 Fragen bekommst du und bei 14 richtigen schicken wir dir den gelben SW1-Thermobecher.
3: Den kann ich gut gebrauchen. Meiner ist nämlich kaputt gegangen.
2: Na, guck mal an. Und alle deine Antworten gehen mit dem gleichen Buchstaben los. Und da haben wir für dich das M wie Maus.
3: Maus, alles klar.
0: Bist du bereit?
3: Ich bin bereit.
0: So, geht los.
4: Auf die Plätze A, B, C.
0: Geben Kühe.
3: Milch.
0: Anderes Wort für Mutter.
3: Mom.
0: Scheint abends am Himmel.
3: Mond.
0: Damit küssen wir.
3: Mond.
0: Großes Salzgewässer.
3: Meer.
0: Gegenteil von Frau.
3: Mann.
0: Der streicht die Wände.
3: Maler.
0: Damit schneidet man.
3: Messer.
0: Weißes Pulver zum Backen.
3: Mehl.
0: Handwerker, der Häuser baut.
3: Maurer.
0: Töne, zu denen man tanzen kann.
3: Musik.
0: Anderes Wort für Abfall.
3: Müll.
0: Treibt das Auto an.
3: Motor.
0: Weibliches Kind.
3: Mädchen.
0: 60 Sekunden sind eine
3: Minute.
0: Liebe geht durch den
3: Magen.
0: Eisen ist ein
3: Metall.
0: Die Zeit nach der Nacht.
3: Weiter.
0: Süßer Aufstrich fürs Brot.
3: Marmelade.
0: Ein Jahr hat 12
3: Monate.
0: Ja, und ich habe keine Fragen mehr.
3: Okay.
2: Das war richtig gut, Ralf. Herzlichen Glückwunsch. Du hast es gerockt hier.
3: Vielen Dank.
2: Also bei dem weiblichen Kind, dem Mädchen, waren wir schon bei 14. Die Zeit nach der Nacht ist der Morgen. Das war das Einzige, was du nicht gewusst hattest. Damit sind wir bei 19 Punkten.
0: Boah, was für ein Wochenstart.
3: Jo,
0: Ralf.
2: Also erste Prüfung ist schon mal gut gelaufen. Viel Glück an den Fahrschüler jetzt für die zweite nachher.
3: Darf ich noch einen Gruß loswerden?
0: Ganz schnell.
3: Ja, ich grüße meine Frau, ich liebe dich und du bist die Nächste.
0: Oh!
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0: Es ist 7.48 Uhr, SWR1 Rheinland-Pfalz. Was bewegt uns im Land? Ja, dieser Fall hier hat viele schockiert. Jetzt gibt es eine überraschende Wendung. Nachdem ein Bahnmitarbeiter wegen einer Auseinandersetzung mit dem Schwarzfahrer aus einem fahrenden Zug gestürzt war, hat das Amtsgericht Karlsruhe jetzt den Haftbefehl gegen den Beschuldigten abgelehnt. Grund ist vor allem ein Überwachungsvideo, das laut Gericht den bisher vermuteten Ablauf des Streits nicht eindeutig bestätigt. Der 26 Jahre alte Bahnmitarbeiter war nach einer eskalierten Ticketkontrolle aus einem mit rund 120 Stundenkilometer fahrenden Regionalzug in Richtung Karlsruhe gefallen und lebensgefährlich verletzt worden. Nach bisherigen Erkenntnissen der Staatsanwaltschaft soll ihn der 36 Jahre alte Verdächtige geschlagen und getreten haben. Dabei hätte die Zugtür nachgegeben und der Bahnmitarbeiter sei rausgefallen. Die Ermittlungen gehen jetzt also weiter.
1: So ein Cabrio ist ja schon eine ziemlich coole Sache, ne? Sonne, frische Luft, die Haare im Wind und halt rundherum und vor allem oben offen, ja? In Peaceport an der Mosel hat genau das am Wochenende wohl ein Menschenleben gerettet. Da ist nämlich ein Oldtimer in die Mosel gerollt und komplett untergegangen. Der Fahrer war im Auto, hat sich wegen des offenen Verdecks, also selbst befreien können, ist unverletzt ans Ufer geschwommen. Auslaufendes Öl und Treibstoff hat die Feuerwehr mit einer Ölsperre aufgehalten. Deshalb war auch im Bereich Peaceport die Schifffahrt kurz mal gesperrt. Die Feuerwehr hat den Oldtimer mit Tauchern auch schon wieder aus der Mosel rausgezogen. Warum der Wagen überhaupt ins Wasser gerollt ist, das ermittelt jetzt die Polizei.
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5: Hallo nach Morbach, bei euch scheint die Sonne 9 Grad, ganz schön frisch. Bad Kreuznach an der Brücke über die Nahe, über den Brückenhäusern Sonne und 12 Grad. Geroldstein am alten Lokschuppen leicht bewölkt bei 9 Grad. Und Bingen am Rhein sonnig 12 Grad.
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6: 8 Uhr im Studio, Petra Mohr. Nach dem Spahn-Rücktritt berät die Spitze der Union über dessen Nachfolge. Spanien ist zum zweiten Mal Fußball-Weltmeister geworden. Das Wetter in Rheinland-Pfalz, vor allem im Süden, Sonne maximal 19 bis 25 Grad. Die Spitzen der Union beraten am Vormittag, wer nach dem Rücktritt von Fraktionschef Spahn dessen Posten übernehmen soll. Vorgestern war der CDU-Politiker zurückgetreten wegen der Leihmutter-Diskussion. Aus Berlin, Ruth Kirchner.
7: CDU-Chef und Bundeskanzler Friedrich Merz will die Nachfolge von Jens Spahn zügig regeln, auch wenn er am Sonntagabend im ZDF-Sommerinterview sagte, es gebe keinen Zeitdruck. Traditionell haben die Parteichefs von CDU und CSU das Vorschlagsrecht für den Posten des Fraktionschefs. Gewählt wird er von den Bundestagsabgeordneten beider Parteien. Als Nachfolger von Spahn ist unter anderem Kanzleramtsminister Thorsten Frey im Gespräch. Sollte er den Fraktionsvorsitz übernehmen, wäre eine Kabinettsumbildung nötig. Merz sagte, die Neubesetzung der Fraktionsspitze könnte, Zitat, eine Gelegenheit sein, noch einmal über die Aufstellung der Bundesregierung nachzudenken.
6: Großbritannien bekommt heute den 7. Premierminister innerhalb von 10 Jahren. Der frühere Bürgermeister von Manchester und Labour-Politiker Burnham wird von König Charles zum neuen Regierungschef ernannt. Sein Vorgänger Starmer tritt unter anderem wegen schlechter Umfragewerte zurück. Die Kommunen in Rheinland-Pfalz sind auf extreme Hitze unterschiedlich gut vorbereitet. Wie eine SWR-Recherche zeigt, gibt es bisher nur wenige kommunale Hitzeaktionspläne. Boris Bauer mit Einzelheiten.
8: Den Hitzeaktionsplan des Landes gibt es bereits seit 3 Jahren. Für die Kommunen ist er aber nicht verpflichtend. Während Mainz schon einen eigenen Plan beschlossen hat, arbeiten viele andere Städte und Landkreise noch daran. In Trier soll ein Hitzeaktionsplan noch verabschiedet werden. In der Pfalz haben unter anderem Ludwigshafen, Speyer und Landau noch keinen abgeschlossenen Hitzeplan. Vielerorts werden aber bereits Maßnahmen umgesetzt. So entstehen etwa neue Trinkwasserbrunnen und Flächen werden entsiegelt. Viele Kommunen fordern dafür mehr finanzielle Unterstützung vom Land.
6: Spanien feiert seinen 2. Fußball-Weltmeistertitel. Das Team setzte sich in der Nacht in den USA mit 1:0 nach Verlängerung gegen Titelverteidiger Argentinien durch. Das Tor machte Ferran Torres. Über die Stimmung in Madrid berichtet Anna Mund.
9: Madrids Innenstadt war in der Nacht ein einziger Autokorso mit lauten Hupen und ausgelassenen Fans. Wer das Spiel nicht sowieso schon mit Zehntausenden auf den Großleinwänden Madrids geguckt hat, der wollte spätestens jetzt dabei sein und auf den Straßen den lang ersehnten Titel feiern. Besonders nach diesem zermürbenden Finale. Bis in die Verlängerung mussten Spaniens Fußballfans auf das erlösende 1:0 warten. Dann gab es aber wirklich kein Halten mehr. Überwältigt lagen sich die Menschen in den Armen, hüpften auf und ab, viele sprachlos vor Glück.
6: Die Zeit, 8:03 Uhr.
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10: A5 Karlsruhe Richtung Frankfurt zwischen Kronau und Waldorf-Wiesloch, 5 Kilometer Stau. Das war's schon. Gute Fahrt.
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5: Hartmut Müllbauer im Wetterstudio, guten Morgen.
11: Guten Morgen.
5: Also in Eifel und Westerwald ist es heute wesentlich bewölkter als im Süden von Rheinland-Pfalz. Warum eigentlich?
11: Wir haben über Norddeutschland ein Tief hängen, das zieht so eine Wolkenschleppe hinter sich her und die reicht eben gerade noch so ins nördliche Rheinland-Pfalz hinein. Also eher die nördliche Eifel und der Westerwald, die bekommen immer wieder ein paar mehr Wolken ab. Ansonsten ist es aber sehr sonnig mit nur lockeren Wolken. Die Temperatur 19 Grad im Westerwald und Taunus bis 25 Grad gibt's in der Südpfalz. Und es weht zum Nachmittag ein leicht böiger Nordwestwind. Der SWR1 Wettertrend, morgen ebenfalls eine Mischung aus Sonne und Wolken bis 26 Grad. Der Mittwoch beginnt auch sonnig, später ziehen von Norden her wieder ein paar Wolken rein, aber es bleibt überwiegend trocken.
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0: Gleich 7:45 am Montag. Ja, und vielleicht pendelt ihr gerade wieder von Kaiserslautern nach Mainz oder von Koblenz nach Trier zur Arbeit. Eine viel längere Strecke legt SWR1 Rheinland-Pfalz-Hörerin Anke Schamaites aus Unkenbach im Landkreis Bad Kreuznach zurück. Die pendelt nämlich alle paar Monate von Deutschland nach Paraguay. Anke, was zieht denn euch da so magisch an und vor allem immer wieder hin?
1: Also die Landschaft ist wunderschön, die Menschen sind unglaublich freundlich, zuvorkommend, höflich, hilfsbereit. Ich liebe diese Menschen.
0: Aber Anke, du hast ja das falsche Land ausgesucht. Das
1: Warum?
0: Ist, Paraguay hat Deutschland aus der WM rausgeworfen.
1: Dafür, dass ich überhaupt kein Fußballfan bin.
0: Okay, du bist entschuldigt.
2: Also du bist so halb ausgewandert, kann man sagen. Ne?
1: Dein Mann bin so halb ausgewandert, ja genau.
2: Ihr habt euch auf Reisen in dieses südamerikanische Land verliebt, da ein Grundstück gekauft, 2018 ein Haus gebaut. Wie reagieren jetzt Freunde zum Beispiel auf euer neues Leben?
1: Ja, viele sind da total begeistert. Viele gehen auch mit, lustigerweise. Also wir haben die da so ein bisschen angesteckt. Meine Mutter findet es nicht so ganz toll, aber klar, die ist 89 und bleibt auch hier in Deutschland. Deshalb kommen wir auch immer wieder zurück.
0: Die Mama war richtig sauer, ne?
1: Ja, am Anfang war sie richtig sauer.
2: Was hat die gesagt?
1: Eigentlich hat sie gar nicht viel gesagt. Sie hat nur gesagt, ich will nichts über dieses Land wissen, ich will nichts über diese Menschen wissen und ich möchte gar nichts davon hören.
2: Okay. Wenn man jetzt so eine Entscheidung trifft, dann überlegt man ja im Vorfeld, da musst du immer hinfliegen, das ist immer so weit, das ist nicht um die Ecke und dann musst du da ein Haus kaufen. Wie macht man so einen Schritt, das alles dann zu tun tatsächlich?
1: Man geht ihn einfach. Das kann man so gar nicht beschreiben. Man fährt dahin. Man sieht dieses Land. Im ersten Augenblick habe ich ja auch gedacht, naja, vielleicht ist es doch nicht das Richtige. Dann haben wir da tolle Menschen kennengelernt und man muss den Schritt einfach gehen.
0: Also einfach den Traum leben und Wirklichkeit werden lassen.
1: Also wir haben viele kennengelernt, die einfach hier in Deutschland komplett alles abgebrochen haben und darüber gegangen sind. Das ist der absolut falsche Weg. Man muss öfter mal hinfliegen, man muss sich das Land anschauen, man muss mit diesem Land Liebe empfinden oder auch nicht, ja. Aber man muss es zuerst anschauen und dann kann man sich entscheiden.
2: Und dann hat man zum einen auch eine Rückzugsmöglichkeit, wenn man nicht alle Brücken abgebrochen hat. Aber man braucht ja auch Geld, ne?
1: Ja klar, Geld brauchst du, logisch. Es gibt viele, die da drüben per Internet ihr Geld verdienen oder so, aber wir sind ja jetzt im Rentenalter. Das heißt, wir haben unser gelebtes Arbeitsleben schon hinter uns und werden da unser Rentendasein genießen. Ne? Also richtig Geld verdienen kannst du da drüben nicht, das geht nicht.
2: Wir machen jetzt was Neues aus unserem Leben. Das haben sich Anke Schamaites und ihr Mann vor vielen Jahren gesagt und sich eine zweite Heimat in Paraguay aufgebaut. Träumt ihr auch von Auswandern oder lebt ihr diesen Traum sogar schon? Erzählt es uns bitte.
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0: Es ist gleich 8.29 Uhr.
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0: Und hier ist Petra Mohr.
2: Guten Morgen. Die Kommunen in Rheinland-Pfalz sind auf extreme Hitze unterschiedlich gut vorbereitet. Das zeigt eine SWR-Recherche. Den Hitzeaktionsplan des Landes gibt es bereits seit 3 Jahren. Für die Kommunen ist er jedoch nicht verpflichtend. Mainz hat bereits einen eigenen Hitzeaktionsplan. In vielen anderen Städten und Landkreisen fehlt er noch oder wird erarbeitet. Viele Kommunen fordern dafür mehr finanzielle Unterstützung vom Land. Am Landgericht Frankenthal beginnt heute der Prozess gegen einen mutmaßlichen Serieneinbrecher. Dem 47-Jährigen wird vorgeworfen, in Gebäude in Ludwigshafen und Orten in Bayern, Schleswig-Holstein und Hessen eingebrochen zu sein. SWR-Reporter Martin Gärtner.
3: Der erste Einbruch, der in der Anklageschrift aufgeführt ist, war 2016 in Ludwigshafen. Dort soll der Angeklagte Schmuck und Bargeld gestohlen haben, nachdem er durch ein aufgebrochenes Kellerfenster ins Haus gelangt war. 6 Einbrüche soll er in Miltenberg in Unterfranken begangen haben. Ein Einbruch in Schleswig-Holstein scheiterte laut Staatsanwaltschaft. Bei einer Tat im hessischen Gelnhausen soll der Mann 11.000 Euro erbeutet haben. Der 47-Jährige ist laut Landgericht Frankenthal nicht vorbestraft. Er sitzt in Untersuchungshaft.
2: Spanien ist zum 2. Mal nach 2010 Fußball-Weltmeister geworden. Mit 1:0 siegte das Team in der Nacht im WM-Finale in den USA gegen den Titelverteidiger aus Argentinien.
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4: 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A3 Köln Richtung Frankfurt zwischen dem Wiesbadener Kreuz und Kelsterbach. Ein Unfall auf der rechten Spur. Da gibt es im Moment 4 Kilometer stockenden Verkehr. Und

0: dann noch die A5, Karlsruhe Richtung Frankfurt, zwischen Kronau und Waldorf-Wiesloch 5 Kilometer Stau. Gute Fahrt.
1: Das ist der absolute Hammer. Heute Nacht kühlt es auf 8 Grad runter. 8 Grad.
0: Blümchen reinholen.
1: Ja, Tiefstwerte 8 bis 13 Grad, unfassbar. Aber jetzt erstmal ein Hoch, das unser Wetter bestimmt. Sonne, ein paar lockere Wolken, im Norden ein paar mehr als im Süden. Höchstwerte 25 Grad in der Vorderpfalz, 19 Grad im Taunus. Und der S-Wetter-Trend morgen, ähnlich wie heute, erneut Sonne mit ein paar Wolken und bis 26 Grad.
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1: Hallo.
0: Schönen Montag.
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0: Es ist gleich 20 vor 9, SWR1 Rheinland-Pfalz. Was für ein Wochenende. Plötzlich ging es ganz schnell und am Samstagvormittag war Jens Spahn schneller als viele dachten weg von der Unionsfraktionsspitze. Immerhin der nach Friedrich Merz bisher zweitwichtigste Mann in der CDU. Sabine Henkel, SWR1-Korrespondentin in unserem Hauptstadtstudio. Man hat ja fast den Eindruck, als habe sogar Kanzler Merz die Nase mehr als voll gehabt von der Personalie Spahn, so schnell wie es dann gegangen ist am Ende.
1: Ja, ich glaube, Friedrich Merz hatte auch keine andere Wahl, denn der Unmut und auch zum Teil die Wut in der Partei war so groß, sodass er dann zu dem Schluss kam, das geht so nicht weiter, Spahn ist nicht zu halten, und er hat ihn dann zum Rücktritt quasi gedrängt.
2: Heute treffen sich die Spitzen der Union. Wird uns da heute Mittag gegebenenfalls schon ein Nachfolger präsentiert?
1: Also es soll schnell gehen, sagt Friedrich Merz. Ob das heute schon der Fall ist, weiß ich nicht. Vielleicht fällt heute eine Vorentscheidung. Merz wird ja zusammen mit Markus Söder, dem CSU-Chef, einen Vorschlag machen. Und letztendlich müssen dann die Abgeordneten der Unionsfraktion den Vorschlag bestätigen. Also derjenige stellt sich dann zur Wahl. Mal sehen, ob das heute schon der Fall sein wird und wir wissen, wer der Kandidat sein soll. Ich rechne sonst damit, dass es aber in den nächsten Tagen passieren wird.
0: Kanzler Merz hat ja am Wochenende angedeutet, dass das auch eine Möglichkeit sei, also die Neubesetzung des Fraktionsvorsitzes, auch eine Regierungsumbildung zu starten. Wer kommt denn da möglicherweise für was in Frage?
1: Ja, ich glaube, es könnte so sein, dass jemand einen neuen Posten bekommt, nämlich den des Fraktionsvorsitzenden, zum Beispiel der Kanzleramtschef Thorsten Frey. Wenn der wechseln würde in die Fraktion, dann ist da ein Posten frei und das wäre ja so eine kleine Kabinettsumbildung. Was noch mehr Kabinett umbilden, kann ich mir nicht so richtig vorstellen. Das müsste ja jemand sein, der gerade seinen Job so schlecht macht, dass Merz sagt, okay, ich nehme noch mehr Unruhe in Kauf und noch mehr Debatten und Diskussionen und schmeißt da noch jemanden raus. Weiß ich nicht, ob er das machen wird. Ich kann mir eher so eine kleine Rochade vorstellen.
2: Eigentlich ist ja jetzt fast so die letzte Chance für die Koalition aus Union und SPD, mit stabiler Arbeit gegen AfD-Erfolge im September bei 3 Landtagswahlen anzukämpfen. Sind diese aktuellen Personalpläne jetzt eher eine Chance oder ein Risiko?
1: Na, erstmal glaube ich, ist es Risiko, aber es wäre noch mehr Risiko, wenn Jens Spahn an seinem Job geklebt hätte. Wenn er geblieben wäre, dann würde es ja so aussehen, als könnten Menschen mit Macht und viel Geld sich alles erlauben und sich über Gesetze hinwegmogeln. Dass er gegangen ist, kann dann vielleicht eine Chance sein, wenn Merz und Söder das richtige Personal auswählen und ganz schnell wieder Ruhe reinkommt und man zu Sachthemen kommt und die diskutiert.
2: Sagt unsere Berlin-Korrespondentin Sabine Henkel. Nach dem Rücktritt von Jens Spahn als Unionsfraktionschef im Zuge der Leihmutter-Affäre treffen sich heute die Spitzen der Union.
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11: Hallo Nassau, bei euch haben wir 13 Grad, genauso wie in Bad Ems, beides halt an der Lahn. 16 Grad sind es in Frankenthal an der Isenach und da scheint auch schön die Sonne in der Pfalz. Und Dietz an der Lahn ist bewölkt bei 12 Grad, jetzt kurz vor 9.
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12: 9 Uhr im Studio, Petra Mohr. Nach dem Rücktritt von Unionsfraktionschef Spahn berät die CDU-Spitze über dessen Nachfolge. Die Kommunen in Rheinland-Pfalz sind unterschiedlich gut auf Hitze vorbereitet. Das Wetter im Land, Sonne und teils dichte Wolken, heute maximal 19 bis 25 Grad. Nach dem Rücktritt von Unionsfraktionschef Spahn wegen der Leihmutter-Diskussion berät die CDU-Spitze heute darüber, wie es weitergeht. Das Präsidium und der Vorstand der Bundestagsfraktion kommen zusammen. Aus Berlin, Jan Zimmermann.
13: CDU-Chef und Bundeskanzler Merz will die Spahn-Nachfolge bald entscheiden, betonte er im ZDF-Sommerinterview. Merz deutete im ZDF auch eine Umbildung des Kabinetts an. Mehrere CDU-Spitzenpolitiker sehen in dem Rückzug von Spahn eine Chance für die Union und die Möglichkeit für eine personelle Neuaufstellung. Als Nachfolger des am Wochenende zurückgetretenen Unionsfraktionsvorsitzenden Spahn sind unter anderem Kanzleramtschef Frei und Bundesinnenminister Dobrindt im Gespräch.
12: Die Landesregierung will im September die nächsten Schritte bei der Krankenhausreform in Rheinland-Pfalz festlegen. Das kündigte Gesundheitsminister Hoch an. Ab Oktober sollen die Krankenhäuser Bescheide erhalten, in denen festgelegt wird, welche medizinischen Leistungen sie künftig anbieten dürfen. Geplant sind landesweit 8 bis 10 sogenannte Regiokliniken. Sie sollen vor allem die Versorgung bei Alltagsnotfällen sichern und ambulante mit stationären Angeboten verbinden. Als mögliche Standorte nannte Hoch unter anderem Kirn und Boppard. Die Kommunen in Rheinland-Pfalz sind auf extreme Hitze unterschiedlich gut vorbereitet. Wie eine SWR-Recherche zeigt, gibt es bisher nur wenige kommunale Hitzeaktionspläne. Informationen dazu von Boris Bauer.
14: Den Hitzeaktionsplan des Landes gibt es bereits seit 3 Jahren. Für die Kommunen ist er aber nicht verpflichtend. Während Mainz schon einen eigenen Plan beschlossen hat, arbeiten viele andere Städte und Landkreise noch daran. In Trier soll ein Hitzeaktionsplan noch verabschiedet werden. In der Pfalz haben unter anderem Ludwigshafen, Speyer und Landau noch keinen abgeschlossenen Hitzeplan. Vielerorts werden aber bereits Maßnahmen umgesetzt. So entstehen etwa neue Trinkwasserbrunnen und Flächen werden entsiegelt. Viele Kommunen fordern dafür mehr finanzielle Unterstützung vom Land.
12: Immer mehr Hotels und Restaurants löschen offenbar Google-Bewertungen. Das hat eine Stichprobe der deutschen Presseagentur unter fast 4000 Betrieben ergeben. Demnach haben bis zu 30% der Gastbetriebe ihre Online-Bewertungen löschen lassen. Zur Begründung hieß es, diese Einträge seien gefälscht, beleidigend oder erfunden. Spanien feiert den Gewinn der Fußball-Weltmeisterschaft. In ganz Madrid gab es in der Nacht Autokorsos. Das Team hatte zuvor das Finale gegen Argentinien mit 1:0 gewonnen. Für Spanien ist es der zweite WM-Titel nach 2010. Am Mittag wird das Team zurück in Spanien erwartet. Die Zeit 9.03 Uhr.
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7: A5 Karlsruhe Richtung Frankfurt zwischen Kronau und Waldorf-Wiesloch 5 Kilometer Stau. Und A67 Darmstadt Richtung Mannheim zwischen Darmstädter Kreuz und Gernsheim 3 Kilometer stockender Verkehr. Gute und sichere Fahrt.
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11: Sonne, ein paar lockere Wolken. Im Norden sind ein bisschen dichter diese Wolken und die Höchstwerte liegen bei 19 Grad im Taunus und bei 25 Grad in der Vorderpfalz. Heute Nacht kühlt es sich dann ab auf 13 bis 8 Grad und der SWR1-Wettertrend. Morgen so ähnlich wie heute, die Höchstwerte dann 20 bis 26 Grad.
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11: Eine gute neue Woche.
7: Hello!
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0: 11 Minuten nach 9. Sag mal, Michael, sollen wir es nochmal einmal so richtig machen? Also
1: du,
0: einmal.
1: Du meinst so mit allem, was dazugehört?
0: Mit allem.
1: So mit dem Pfiff und so?
0: So mit allem, so richtig toll.
1: Ein letztes Mal.
0: Ein letztes Mal.
1: Jawohl.
0: Ja.
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1: Große Freude gestern bei den spanischen Fans in Rheinland-Pfalz. Spanien gewinnt 1-0 gegen Argentinien und wird Fußball-Weltmeister.
0: Ja, und in Koblenz haben ganz viele beim Public Viewing mitgefeiert.
4: Spanien, Spanien, Spanien. Sehr geil.
5: So verdient gewonnen. Campeones, Campeones.
6: Also ich bin total durch. Ja? So verdient, wie Spanien diesmal Weltmeister geworden ist, ist Hammer.
0: Na, jetzt hatte ja Deutschland, ich sag's mal vorsichtig, nie so viel zu feiern bei der WM 2026. Gegen Paraguay sind wir schon im 16. Finale rausgeflogen. Darauf ist dann unser Bundestrainer Julian Nagelsmann gegangen.
1: Ja, und der potenziell Neue steht schon in den Startlöchern natürlich. Jürgen Klopp hat gestern beim Magenta TV gesagt, dass mit Red Bull alles geregelt sei und jetzt aber noch viele Gespräche geführt werden müssten. Es ginge aber alles in die richtige Richtung.
0: Frage an unsere WM-Reporterin Ann-Kathrin Rose. Klingt doch eigentlich nur noch nach Formsache, oder?
7: Also Jürgen Klopp klang für mich auch so, dass es jetzt auf die letzten Meter geht. Ganz wichtig nochmal zu wissen, es muss sozusagen eine Gremiensitzung auch beim Deutschen Fußballbund geben. Das Gremium muss darüber entscheiden und erst dann kann das Ganze sozusagen in trockenen Tüchern sein. Aber wenn das passiert, im Bestfall in den kommenden Tagen, auch das hat Jürgen Klopp gesagt, dann könnte er schon am Freitag als neuer Bundestrainer vorgestellt werden.
1: Also vielleicht wird es diese Woche endlich offiziell und Jürgen Klopp unser neuer Bundesfraktionstrainer.
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0: Und im Herzen ist er, glaube ich, auch immer noch ein bisschen Mainzer, oder?
1: Aber 100 pro.
0: Ah.

0: 22 Minuten nach 9. Es ist Urlaubszeit und auch die Promis machen Urlaub. Und vielleicht sehen wir ja, wenn wir zufällig zur selben Zeit am selben Ort sind, so den einen oder anderen Promi auch irgendwie während der Urlaub.
1: Ja, ja. Die Frage ist dann halt nur, ist er es wirklich? Und noch viel wichtiger, ansprechen oder nicht ansprechen.
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3: Beim Spaziergang durch die schöne Altstadt im Urlaubsort siehst du draußen im Café einen Promi sitzen. Glaubst du jedenfalls.
4: Guck mal, Schatz, das ist der doch, oder? Der sieht so aus wie Legolas aus dem Herrn der Ringe.
3: Und du denkst dir, krass, dass so ein DJ wie David Guetta auch hier Urlaub macht. Und deine Partnerin sagt,
4: krass, dass so ein Geiger wie David Garrett auch hier Urlaub macht.
3: Dann geht ihr gemeinsam hin und macht ganz heimlich so aus der Hüfte ein Foto von dem für Insta und seht, dass drei andere Leute gerade genau das Gleiche machen und irgendwer spricht ihn dann sogar an und sagt,
5: können wir ein Selfie machen? Das glaubt mir zu Hause keiner, dass ich Otto Waalkes im Urlaub treffe.
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0: Bryan Adams. Es ist 9.30 Uhr.
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2: Guten Morgen. Nach dem Rücktritt des Unionsfraktionsvorsitzenden im Bundestag Spahn kommen die Spitzen der CDU heute in Berlin zusammen. Es geht darum, eine Nachfolge für Spahn zu finden. Die Parteichefs von CDU und CSU, Merz und Söder, haben das Vorschlagsrecht. Kinder und Jugendliche aus Familien mit Grundsicherung im Land nutzen nur selten den staatlichen Zuschuss für die Freizeit. Zu diesem Ergebnis kommt eine Studie der Bertelsmann Stiftung. Rheinland-Pfalz liegt demnach bundesweit hinten. Nur etwa 9% der anspruchsberechtigten 6- bis unter 15-Jährigen erhalten hier den monatlichen Betrag von 15 Euro für Sport- und Kulturangebote. Der Bundesschnitt liegt bei etwa 18%. Am Landgericht Frankenthal beginnt jetzt der Prozess gegen einen mutmaßlichen Serieneinbrecher. Dem 47-Jährigen wird vorgeworfen, in Gebäude in Ludwigshafen eingebrochen zu haben.

0: Weitere Tatorte liegen in Bayern, Schleswig-Holstein und Hessen. SWR-Reporter Martin Gärtner.
1: Der erste Einbruch, der in der Anklageschrift aufgeführt ist, war 2016 in Ludwigshafen. Dort soll der Angeklagte Schmuck und Bargeld gestohlen haben, nachdem er durch ein aufgebrochenes Kellerfenster ins Haus gelangt war. 6 Einbrüche soll er in Miltenberg in Unterfranken begangen haben. Ein Einbruch in Schleswig-Holstein scheiterte laut Staatsanwaltschaft. Bei einer Tat im hessischen Gelnhausen soll der Mann 11.000 Euro erbeutet haben. Der 47-Jährige ist laut Landgericht Frankenthal nicht vorbestraft. Er sitzt in Untersuchungshaft.
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3: So, wir machen kurzen Abstecher auf die Straße. A5 Karlsruhe Richtung Frankfurt zwischen Kronau und Waldorf-Wiesloch. Baustelle 3 Kilometer Stau. Das war's schon. Gute Fahrt.
4: Temperaturen zweistellig jetzt im Grunde überall. In Dezember 15 Grad, Kaub 16, Mayen 14 Grad. Heute scheint die Sonne. Ab und zu gibt's ein paar lockere Wolken zwischen Eifel und Westerwald. Da sind die ein bisschen dichter. 19 Grad im Taunus bis 25 in der Vorderpfalz. Heute Nacht geht's auf 8 Grad runter teilweise. Und der S-Warns-Wetter-Trend. Morgen so ähnlich wie heute. Temperaturen bis 26 Grad.
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5: Guten Morgen.
3: Und ich muss jetzt ganz kurz noch was loswerden. Vorsichtig fahren bitte A5, Karlsruhe Richtung Frankfurt zwischen dem Kreuz Weinheim und Hemsbach. Eine Radkappe und ein Kunststoffteil auf der linken Spur. Fahrt vorsichtig, kommt überall gut an.
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9.36 Uhr, nochmal Wichtiges für die Autofahrer. A5 Karlsruhe Richtung Frankfurt, vorsichtig fahren zwischen Karlsruhe Nord und Bruchsal, da liegt Styropor auf der Autobahn. Und Vorsicht, A5 Karlsruhe Richtung Frankfurt zwischen Ladenburg und Hirschberg, da liegen Fahrzeugteile auf der linken Spur.

0: 20 vor 10.
1: Ihr müsst mir halt mal am Kopf kratzen. Unterm Kopfhörer hat es gerade gejuckt.
0: Mensch. SWR1 Rheinland-Pfalz hier. So, einen wunderschönen guten Morgen, Rheinland-Pfalz. Ja, der deutsche Sommer ist dieses Jahr echt eine coole Sache, aber so ist es ja nicht immer und viele denken deswegen drüber nach. Auswandern, unser Thema heute.
1: SWR1 Rheinland-Pfalz-Hörerin Anke Schamaitis aus Unkenbach bei Bad Kreuznach ist dem berüchtigten deutschen Wetter entflohen. Und zwar einmal um die halbe Welt nach Paraguay. Sie und ihr Mann haben sich dort eine zweite Heimat aufgebaut. Wie kann man sich das vorstellen? Wie fühlt sich das an?
2: Das kann man so gar nicht beschreiben. Man fährt dahin, man sieht dieses Land, dann haben wir da tolle Menschen kennengelernt. Man muss den Schritt einfach gehen, ja, und dann sieht man, was passiert. Entweder das ist das richtig oder nicht.
0: Es sind mehr, als man denkt, die überlegen, aus Deutschland auszuwandern. Wir haben heute Morgen schon einige Reaktionen im Studio-Feedback hier gehabt. Anke hat ein paar Tipps dafür.
2: Also wir haben viele kennengelernt, die einfach hier in Deutschland komplett alles abgebrochen haben und darüber gegangen sind. Das ist der absolut falsche Weg. Man muss öfter mal hinfliegen, man muss mit diesem Land Liebe empfinden oder auch nicht, ja, aber man muss es zuerst anschauen und dann kann man sich entscheiden.
0: Also nicht alles stehen und liegen lassen, erst mal hinreisen, kennenlernen, auch die Menschen, die Kultur, dann wird das alles einfacher.
1: Ja, und das hat SWR1-Hörerin Birgit heute früh beim Blumengießen gehört, allerdings nicht hier in Rheinland-Pfalz, sondern in der Nähe von Olympia in Griechenland. Da hat sie vor fast 10 Jahren ein Grundstück gekauft und ist seitdem immer in den Sommermonaten dort.
3: Mir geht's hier gut, ne? Ich habe hier seit langen Jahren Bekannte und Freunde und spreche auch die Sprache ganz gut. Das ist eine der Grundvoraussetzungen, die man mitbringen sollte, wenn man sich für eine halbwegs Auswanderung entscheidet.
0: Ja, aber das ist vielleicht gar nicht so einfach. Ja, und deshalb sagt ihr vielleicht auch, Auswandern, sowas käme für mich gar nicht in Frage. Oder vielleicht doch. Erzähl's uns gerne per Sprachnachricht.
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0: Mit Taktgefühl geht's in die neue Woche.
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0: Ja, und Samba ist da genau das Richtige für die gute Laune. Bellini aus Deutschland haben mit Samba de Janeiro 1997 einen der größten Sommerhits aller Zeiten gepackt.
2: Samba de Janeiro.
0: Also für mich war der Song ehrlich gesagt so ein Multisong. Ja? Also das konntest du als Sommerhit hören, Stadionhymne bei Fußball-WMs, läuft beim Karneval, beim Après-Ski, bei der Fasnacht und wahrscheinlich hat es auch deshalb so gut funktioniert mit diesem Song, weil die Grundmelodie und dieser Rhythmus aus einem brasilianischen Original der 70er kommt.
3: So, und jetzt schalten wir einen Gang runter. Ne? Wir haben nämlich noch eine Samba auf die romantische Tour. Carlos Santana mit Samba-Partie. Samba-Partie heißt der Samba für dich, also liebevoll, Hingabe. Besonders cool fand ich immer, dass diese Nummer komplett ohne Gesang funktioniert. Santana soll einen einsamen Straßenmusiker beobachtet haben, der so gefühlvoll gespielt hat und dann in ein paar Minuten im Grunde diesen Song geschrieben haben. Was ist euer Ding heute Morgen? Gänsehautgitarre oder Eurodance, Latin Pop Party, Bellini oder Santana? Abstimmen geht nur in unserem WhatsApp-Kanal.
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3: Und gleich ab 10 Uhr macht Birgit Steinbusch weiter. Schöne Zeit.
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4: 10 Uhr im Studio, Peter-Martin Jakob. Nach dem Rücktritt von Unionsfraktionschef Spahn berät die CDU-Spitze über dessen Nachfolge. Der Kreis Trier-Saarburg setzt beim Hochwasserschutz auf nachgebaute Biberdämme. Das Wetter in Rheinland-Pfalz, Sonne und teils dichte Wolken, maximal 19 bis 25 Grad. Nach dem Rücktritt von Unionsfraktionschef Spahn berät die CDU-Spitze am Vormittag über das weitere Vorgehen. Neben dem Präsidium kommt auch der Vorstand der Bundestagsfraktion zusammen. Der parlamentarische Geschäftsführer der SPD-Bundestagsfraktion Wiese sagte in SWR aktuell, Spahns Rücktritt sei richtig.
5: In der Politik ist Glaubwürdigkeit ein hohes Gut und das war massiv beschädigt. Viele Bürgerinnen und Bürger sind da sehr sensibel, was diese Fragen anbelangt. Und vorhin daher war es in der Konsequenz dann auch richtig, diese Entscheidung dann auch so zu treffen.
4: Spahn war am Samstag wegen der Leihmutter-Diskussion zurückgetreten. Elektroautos sind in den vergangenen 5 Jahren erschwinglicher geworden. Das hat das Karlsruher Fraunhofer-Institut EASY ausgerechnet. Alexander Winkler aus der SWR-Wirtschaftsredaktion.
6: Trotz der teils hohen Inflation in Deutschland kosten vergleichbare Elektroautos heute noch etwa genauso viel wie 2020. Gemessen an der Kaufkraft sind sie damit sogar um 18% günstiger geworden, so das ISI. Zum Vergleich, Verbrenner wurden in dieser Rechnung teurer. Dazu kommt, Elektroautos haben sich in den vergangenen Jahren deutlich weiterentwickelt. Sie haben durchschnittlich größere Reichweiten und mehr Motorleistung.
4: Der Kreis Trier-Saarburg setzt beim Hochwasserschutz auf nachgebaute Biberdämme. Am Fluss Leuk läuft dazu ein bundesweit einzigartiges Projekt. Auf rund 1,3 Kilometern wurden gefällte Bäume im Flussbett befestigt. Sie sollen die Strömung bremsen und dafür sorgen, dass sich das Wasser bei Starkregen früher auf angrenzende Wiesen ausbreiten kann. Nach Angaben der Naturschutzbehörde ist die naturnahe Lösung deutlich günstiger als klassische Hochwasserschutzanlagen. Gleichzeitig entstehen neue Lebensräume für Tiere. Der Waldbrand im Müritz-Nationalpark ist gelöscht. Das hat der Umweltminister von Mecklenburg-Vorpommern Backhaus mitgeteilt. Dauerhafte Entwarnung könne aufgrund der besonderen Bedingungen in dem Gebiet aber noch nicht gegeben werden, so Backhaus. Auf dem Gelände lagert Munition aus dem Zweiten Weltkrieg. Während des Brandes kam es immer wieder zu teils schweren Detonationen. Nach ihrem WM-Sieg wird die spanische Fußballnationalmannschaft von Hunderttausenden Fußballfans in Madrid empfangen. Ab dem frühen Nachmittag werden die Spieler offiziell geehrt. Unter anderem empfangen König Felipe und dann Ministerpräsident Sanchez die Weltmeister, bevor es mit dem offenen Bus quer durch Madrid zum zentralen Cibeles-Platz geht. Dort feiert das Team dann ab 21 Uhr mit den Fans. Die Zeit 10.03 Uhr.
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3: A5 Karlsruhe Richtung Frankfurt zwischen Kronau und Waldorf-Wiesloch. 3 Kilometer Stau, 15 Minuten drauf. Gute Fahrt.
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3: Sonne und Wolken, bisschen Wind bis 25 Grad. Und der SWR 1 Wettertrend, morgen wird's genauso.
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3: 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Auswandern und dann direkt solche Extreme. Familie Wuttke aus Bad Dürkheim ist nach der 40-Grad-Woche, die wir hier hatten, in der Skisaison von Queensland in Neuseeland gelandet. Ein Neuanfang mit 3 Kindern. Mut, Angst, Freude, da spielt alles mit, erzählt uns Tobi Wuttke diese Stunde selbst.
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0: Jetzt ist sie rum.
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0: Fast 6 Wochen Fußball sind rum, glücklicherweise mit einem Weltmeister, den man dann zu Recht feiern kann, ja, Spanien. Aber irgendwie ein seltsames Turnier. Diese XXL-WM mit 48 Mannschaften, diese XXL-Halbzeitpause dann gestern im Finale. Funktionäre sagen uns ja gerne immer, der Fußball hat die Menschen miteinander verbunden. Aber anders verbunden als den meisten das lieb ist. SWR1 WM-Reporter Burkhard Hupe mit einer besonderen Bilanz. Und er fängt an mit dem umstrittensten Mann des Weltfußballs, Gianni Infantino.
3: Maybe sometimes it's good as well to just, you know, chill, relax.
4: Gute Idee. Chill and relax. Zum Beispiel in einem amerikanischen Flughafen. Wenn man rein will, eigentlich auch rein darf, aber erstmal nicht reinkommt. So wie die iranische Nationalmannschaft.
5: Sie machen die Dinge sehr schwierig für uns. Zum Beispiel haben wir 6 Stunden gebraucht für einen 50-minütigen Flug, obwohl wir alle Visa haben.
4: Oder wenn man rein will, aber gleich wieder nach Hause geschickt wird, wie der somalische Schiedsrichter Omar Atta.
3: Of course it is unfortunate as well what happened to Omar, the referee.
6: I hope we can also speak a little bit about football.
4: Total gerne. Vielleicht über den Fußball, wie er einmal war? Mit 2x45 Minuten und nicht mit 4x25. Oder sollte man noch ein Wort über die Schiedsrichter und den VAR verlieren, deren Regelauslegung so punktgenau ins Land der unbegrenzten Möglichkeiten passten? Oder sollte man noch darüber nachdenken, warum der FIFA-Präsident mit seinem Privatflieger und großem Nachdruck an seinem ökologischen Fußabdruck arbeitete? Warum die Preise für Busse und Bahnen oder Parkplätze für einen Kurzurlaub in der Eifel gereicht hätten, von den Ticketpreisen mal ganz zu schweigen? Und warum eigentlich Mexiko und Kanada mit je 13 Spielen abgespeist wurden, während sich in den USA gleich 78 Mal die Stadiontore öffneten? Das alles kann man getrost vergessen, was allerdings nicht für die Ursünde dieses Turniers gilt. Denn nachdem der US-Präsident in den Apfel der Erkenntnis gebissen hatte, wurde der gesperrte US-Spieler Balogun begnadigt und durfte gegen Belgien tatsächlich antreten. Die 23. Fußball-Weltmeisterschaft. Der Fußball hat verbunden. Leider auch die Augen.
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0: Gleich ist es 10.30 Uhr.
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0: Die Nachrichten mit Peter Martin Jakob.
2: Guten Morgen. Der Kreis Trier-Saarburg setzt am Fluss Leuk auf einen ungewöhnlichen Hochwasserschutz. In einem bundesweit einzigartigen Projekt wurden Biberdämme nachgebaut, um Hochwasser abzubremsen und Schäden zu verringern. Verena Hafner berichtet.
3: Auf einer Strecke von rund 1,3 Kilometern wurden dafür gefällte Erlen direkt im Flussbett befestigt. Die Holzkonstruktionen bremsen die Strömung und sorgen dafür, dass sich das Wasser bei Starkregen früher auf angrenzende Wiesen ausbreiten kann. So soll die Hochwasserwelle abgeschwächt werden, bevor sie Saarburg erreicht. Nach Angaben der Naturschutzbehörde kostet die naturnahe Lösung viel weniger als klassische Hochwasserschutzanlagen. Gleichzeitig entstehen neue Lebensräume für Tiere wie Fische, Libellen, Eisvögel und möglicherweise auch Biber.
2: In Mainz beginnt heute die sogenannte Sommerschwüle, eine Aktionswoche der queeren Community. Bis zum Wochenende sind zahlreiche Veranstaltungen geplant, darunter eine Dragshow und ein ökumenischer Gottesdienst. Höhepunkt ist am Samstag der Christopher Street Day in Mainz. Die Demonstration steht unter dem Motto Vielfalt leben, Menschenrechte sichern und Demokratie verteidigen. Bei einer Siegesfeier zum Fußball-WM-Titel der spanischen Nationalmannschaft ist es in Spanien zu einem Todesfall gekommen. In der Kleinstadt Ciudad Rodrigo kam ein 13-Jähriger ums Leben. Laut Medienberichten waren er und andere Feiernde auf einen Brunnen geklettert, der daraufhin einstürzte. In der Stadt gilt jetzt eine dreitägige Trauer. Alle Flaggen wurden auf Halbmast gesetzt.
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0: Der aktuellste Verkehrsservice im Land. A48 Koblenz Richtung Dernbach zwischen Koblenz Nord und Bendorf Neuwied. 3 Kilometer Stau, 20 Minuten plus A5 Karlsruhe Richtung Frankfurt zwischen Kronach.

0: und Waldorf-Wiesloch. 3 Kilometer Stau, 15 Minuten drauf. Gute Fahrt. Das Wetter kann man gut haben. Sonne, Wolken, Brise, bis 25 Grad heute. Und der SWR1-Wetter-Trend. Morgen geht's genauso weiter. Erst am Mittwoch wieder kürzere Schauer. 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

0: Es war eins Rheinland-Pfalz am Montag. Einfach mal weg und irgendwo anders neu anfangen. Wir sprechen heute übers Auswandern. Tobi Wuttke aus Bad Dürkheim hat es mit seiner Familie gemacht. Diesen Sommer sind sie nach Neuseeland gezogen, nach Queenstown. Er, seine Frau und drei Kinder. Es gibt schon lange eine besondere Verbindung zu dem Land. Seine Frau ist da aufgewachsen. Ihre Eltern sind damals auch aus Deutschland dahin ausgewandert. Sie haben auch die letzten Jahre immer wieder mal länger in Neuseeland verbracht. Die Probezeit ist rum, jetzt sind sie komplett da. Tobi, was hat dich an Neuseeland so fasziniert? Die Liebe zu deiner Frau oder das Land?
1: Die Liebe zu meiner Frau, die ist, glaube ich, unabhängig vom Land. aber sie ist dort groß geworden und wollte uns dieses wundervolle Land auch mal zeigen, von dem ich immer nur gehört habe, dass es so toll sein soll. Und dann haben wir das bereist für 3 Monate und es ist wirklich fantastisch. Also die Landschaft und die Menschen, das ist einfach ein wundervolles Land. Und dann haben wir irgendwie den Entschluss gefasst, doch das mal zu probieren, hier auch länger zu leben. Und ja, jetzt sind wir hier gelandet.
0: Mit 3 Kindern ans andere Ende der Welt. Die sind 16, 12 und 8 Jahre alt. Das ist schon mutig, ja? War es schwer, die für diesen Schritt zu gewinnen?
1: Ja, das ist tatsächlich mutig und gerade jetzt auch für die 16-Jährige. Natürlich will man da nicht unbedingt ans andere Ende der Welt ziehen. Aber die Kinder haben schnell auch gemerkt, dass das hier ein ganz anderes Lebensgefühl ist. Die Leute sind alle viel entspannter, viel individuelleres Schulsystem und viel mehr auf die kindlichen Bedürfnisse zugeschnitten und es gibt sehr lange keine Noten.
0: Ich glaube, damit kriegt man Kinder, oder? Kommt mit, hier gibt es lange keine Noten.
1: Das auf jeden Fall. Also die Grundschule geht hier auch bis zur 8. Klasse und bis dahin gibt es auch keine Noten und das ist einfach macht natürlich auch total Sinn, so aus Kindheitssicht. Jetzt auch die Schule geht erst um 9 Uhr los. Und deswegen waren die dann am Ende doch auch hier begeistert.
0: Ihr habt ja die letzten Jahre schon Auswandern auf Probe gemacht und diesen Sommer dann wirklich alles in Deutschland aufgegeben. Also abgemeldet, Haus verkauft, Job gekündigt. Du warst Sportmanager, deine Frau Golflehrerin. Wie groß ist jetzt doch das Gefühl, so ein bisschen kompletter Neustart, bisschen Unsicherheit?
1: Ja, große Unsicherheit. Für mich war es jetzt ein großer Schritt, was Neues zu machen und ich mache hier was ganz anderes.
0: Was machst du denn jetzt?
1: Keine Frage. Ich habe hier als Gärtner zum Beispiel gearbeitet, im Fahrradverleih gearbeitet und ich arbeite hier mehr einfach, um ein bisschen Geld zu verdienen. Das machen viele hier, dass sie einfach die Arbeit so als Teil des Lebens sehen, aber nicht als Identität und dass man auch die wechseln kann, die Arbeit und andere Bereiche kennenlernen kann. Und das kann ich auf jeden Fall jetzt hier besser.
0: Gibt es für euch eigentlich auch in Deutschland einen Grund zu gehen?
1: Ja, mehrere Gründe. Also auch die politische Lage insgesamt macht uns, glaube ich, ein bisschen Sorge. Auch in Deutschland, dass es ein bisschen mehr nach rechts rückt oder die AfD sehr viele Stimmen gewonnen hat. Und auch die politische Situation, Gesundheitssystem, Bildungssystem, das uns auf jeden Fall auch dazu geführt hat, dass wir unzufrieden sind und doch uns schneller überlegt haben, tatsächlich auch auszuwandern, was früher auch nie zur Debatte stand.
0: Tobi Wuttke aus Bad Dürkheim. Mit seiner Frau und 3 Kindern hat er Deutschland hinter sich gelassen. Sie bauen sich was Neues in Neuseeland auf. Tobi, ich wünsche euch sehr, dass ihr das als Familie gut hinbekommt, euren Neustart da.
1: Ja, danke schön. Sehr gerne.
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St. Elmo's Fire, der Soundtrack der 80er. SWR1 Rheinland-Pfalz. Einen schönen Montag. In Prüm gerade 15 Grad Sonne, Wolken. In Simmern 16 Grad Sonne, Wolken. Koblenz sieht's auch so aus. 17 Grad Sonne, Wolken.

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5: A48 Koblenz Richtung Dernbach zwischen Koblenz Nord und Bendorf Neuwied. 3 Kilometer Stau. Da dauert es 15 Minuten länger. Insgesamt aber ein ruhiger Montag. Die Übersicht gleich nach den Nachrichten.
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6: 11 Uhr im Studio Peter Martin Jakob. In Großbritannien ernennt heute King Charles Andy Burnham zum neuen Premier. Teilhabeleistungen kommen bei vielen Kindern in Rheinland-Pfalz nicht an. Das Wetter im Land, Sonne und teils dichte Wolken, maximal 19 bis 25 Grad. Großbritannien bekommt einen neuen Premierminister. Andy Burnham übernimmt das Amt heute offiziell von seinem Vorgänger Keir Starmer. Damit ist Burnham der inzwischen 7. Premierminister in 10 Jahren für das Vereinigte Königreich. Lisa Maria Röhling berichtet aus London.
7: Andy Burnham wird gegen Mittag offiziell von König Charles mit der Regierungsbildung beauftragt. Bereits am Freitag hatte die Labour-Partei Burnham zu ihrem neuen Vorsitzenden ernannt. Er folgt auf Keir Starmer, der nach 2 Jahren im Amt im Juni seinen Rücktritt angekündigt hatte. Andy Burnham hat große Pläne für Großbritannien. Der ehemalige Bürgermeister von Manchester plant Reformen für den Wohnungsbau, eine Rekommunalisierung von Versorgungsunternehmen und er will ein Regionalbüro des Regierungssitzes im nordenglischen Manchester aufbauen. Kritiker finden seine Politik zu links. Außerdem bezweifeln sie, ob ihm mit seinen Plänen tatsächlich ein Wirtschaftsaufschwung in Großbritannien gelingt.
6: Kinder und Jugendliche aus Familien mit Grundsicherung bekommen nur selten den staatlichen Zuschuss für die Freizeit. Zu diesem Ergebnis kommt eine Studie der Bertelsmann Stiftung. Rheinland-Pfalz liegt demzufolge bundesweit ganz hinten. Nur etwa 9% der anspruchsberechtigten 6- bis unter 15-Jährigen erhalten hier den monatlichen Betrag von 15 Euro für Sport- und Kulturangebote. Der Bundesschnitt liegt bei etwa 18%. Julia Thies berichtet.
8: Die Gründe dafür sind vielfältig. Zu komplizierte Formulare, um das Geld zu beantragen, fehlende Informationen über das Angebot und zu viele Pflichten für die Familien, den Anspruch nachzuweisen. Die Autorinnen der Studie fordern deswegen, dass es einfacher werden muss, die Unterstützung zu beantragen. Außerdem sollen Verwaltungen Familien besser informieren und der Teilhabebetrag müsse angepasst werden. 15 Euro pro Monat seien zu wenig, um reale Freizeitkosten abzudecken.
6: Nach ihrem WM-Sieg wird die spanische Fußballnationalmannschaft von Hunderttausenden Fußballfans in Madrid empfangen. Ab dem frühen Nachmittag werden die Spieler offiziell geehrt. Unter anderem empfangen König Felipe und dann Ministerpräsident Sanchez die Weltmeister, bevor es mit dem offenen Bus quer durch Madrid zum zentralen Cibeles-Platz geht. In Deutschland haben die Landwirte in diesem Jahr so wenige Erdbeeren geerntet wie seit über 30 Jahren nicht mehr, und zwar rund 71.300 Tonnen. Das waren 11,3% weniger als im vergangenen Jahr. Nach weiteren Zahlen des Statistischen Bundesamts ist auch beim Spargel die Erntemenge noch einmal zurückgegangen, denn die Landwirte bauen insgesamt immer weniger an. SWR Nachrichten für Rheinland-Pfalz. Die Zeit, es wird 11.03 Uhr.
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5: A48, Koblenz Richtung Dernbach zwischen Koblenz Nord und Bendorf Neuwied. 3 Kilometer Stau, 15 Minuten drauf. A5, Karlsruhe Richtung Frankfurt zwischen Kronau und Waldorf-Wiesloch. 5 Kilometer stockend, da auch eine Viertelstunde. Dann A61, Koblenz Richtung Mönchengladbach zwischen Mendlich und Niederzissen. 5 Kilometer Stau. 30 Minuten dauert es da länger, wenn ihr da steht. Gute Fahrt.
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5: Bis 25 Grad, drumherum heute Sonne, Wolken, ein bisschen Wind und der SWR1-Wettertrend. Morgen dann 1 Grad drauf und auch dann wieder zwischensonnig und bedeckt.
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5: Mit Birgit Steinbusch. Wir sprechen heute über den Traum, den viele haben, den Traum vom Auswandern. Tobi Wuttke aus Bad Dürkheim hat uns hier letzte Stunde erzählt, wie er sich gerade in Neuseeland fühlt. Neustart mit Frau und 3 Kindern. Mut, Angst, Freude, da spielt alles mit. Habt ihr auch schon mal dran gedacht und es gemacht? Gerne Text oder Sprachnachricht an 06131 92 93 94 95. Wir wandern heute aus.
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SWR1 Rheinland-Pfalz, aktuell aus unserer Verkehrsredaktion. Vorsicht bitte A3 Köln Richtung Frankfurt. Zwischen Mönchhofdreieck und Kelsterbach liegen Sandsäcke.

0: Rheinland-Pfalz an diesem sonnigen Montag. Lohnt sich die Stromerzeugung mit Photovoltaikanlagen in Weinbergen? Wie wirken sich die Solarmodule auf den Weinanbau aus? Das wollen Winzer und Wissenschaftler in einem internationalen Forschungsprojekt klären. Und das Dienstleistungszentrum Ländlicher Raum in Neustadt an der Weinstraße macht auch mit. SWR1-Reporter Jürgen Herbert, wo wird getestet?
1: An insgesamt 3 Standorten in Neustadt, hier in der Pfalz, in der Nähe von Freiburg und in der Schweiz werden dazu in Weinbergen unterschiedliche Arten von PV-Anlagen aufgebaut. Und dann wird mit wissenschaftlicher Akribie 2 Jahre lang alles gemessen, was messbar ist. Die Beschattung, die Photosyntheseleistung und natürlich auch die Auswirkungen auf die Trauben und selbstverständlich auch der Stromertrag wird gemessen.
0: Diese Solarmodule dann mitten im Weinberg, wie funktioniert das dann?
1: Ja, also bei der Versuchsanordnung in Neustadt hier bei uns wird in einem Weinberg jede 5. Rebzeile freigelassen. Anstatt der Reben wird dort dann ein sogenannter Solarzaun aufgebaut. Dabei stehen die Solarmodule senkrecht auf Ständern und sind so hoch wie die benachbarten richtigen Rebzeilen. Also die Reben selbst werden bei dieser Anordnung der Module nicht überdacht. Beim Freiburger Versuch werden die Reben von den Modulen überdacht und die Module können sich auch noch mit der Sonne mitdrehen. Und in der Schweiz, im Steilhang mit Terrassen, werden die Module an den Stützmauern der Hänge angebracht.
0: Und was haben Winzer und Winzerinnen am Ende davon?
1: Die Weinbauexperten sagen, die Winzer leiden an den Übermengen bei der Weinproduktion. Die machen die Preise kaputt und gefährden die Betriebe. Würde jetzt, nach dem Neustadter Modell etwa, jede 5. Rebzeile durch einen Solarzaun ersetzt, dann geht zum einen die Weinproduktion zurück und die Winzer könnten zum zweiten durch den Solarstromverkauf ein zusätzliches Einkommen erwirtschaften. Das zumindest ist die Idee dahinter. Ob das alles wirklich so funktioniert, das wissen wir frühestens Ende 2028, denn dann endet das Forschungsprojekt und erste Ergebnisse sollen vorliegen.
0: Solarmodule im Weinberg könnte eine Win-Win-Lage werden. SWR1-Reporter Jürgen Herbert über ein Forschungsprojekt.
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Aktuell aus unserer Verkehrsredaktion. Vorsicht bitte A5, Frankfurt Richtung Karlsruhe. Zwischen Seeheim-Jugenheim und Zwingenberg liegen Plastikteile auf der linken Spur.

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0: Gleich ist es 11:30.
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0: Aus unserer Nachrichtenredaktion Peter Martin Jakob.
2: Guten Tag. Die CDU-CSU-Bundestagsfraktion wird am 29. Juli, also kommende Woche Mittwoch, in einer Sondersitzung über die Nachfolge von Jens Spahn an der Fraktionsspitze entscheiden. Das berichten die Nachrichtenagenturen dpa und Reuters. Demnach haben sich der CDU-Vorsitzende und Kanzler Merz und CSU-Chef Söder in einer Sitzung des CDU-Präsidiums darauf verständigt. Vor dem Landgericht Koblenz hat ein Prozess wegen eines mutmaßlichen Messerangriffs im Drogenmilieu begonnen. Die Staatsanwaltschaft wirft dem Angeklagten versuchten Mord, gefährliche Körperverletzung und Drogenhandel vor. SWR-Reporterin Pia Nicolai.
3: Der 33-Jährige soll einen Rivalen aus der Drogenszene in Koblenz aus Rache angegriffen haben. Die Staatsanwaltschaft wirft ihm vor, 12-mal mit einem Messer auf den anderen Mann eingestochen zu haben und dabei in Kauf genommen zu haben, dass der sterben könnte. Der Mann überlebte aber schwer verletzt. Die Staatsanwaltschaft geht davon aus, dass zwei andere Männer beteiligt waren. Sie sollen das Opfer unter einem Vorwand an den Tatort gelockt haben. Einer der beiden wurde laut Gericht bereits wegen versuchten Totschlags zu 4 Jahren Haft verurteilt. Dieses Urteil ist aber noch nicht rechtskräftig.
2: Der Netzbetreiber Amprion überprüft ab heute seine Hochspannungsleitungen per

0: Hubschrauber. Los geht es in Rheinhessen rund um Bad Kreuznach sowie weiter entlang der Nahe. Kontrolliert wird, ob die Leitungen Schäden aufweisen. Außerdem wird geschaut, ob Äste den Leitungen zu nahe kommen oder sich Vogelnester auf den Masten befinden. Insgesamt werden rund 6000 Masten und etwa 2000 Stromkreiskilometer bis in die Pfalz überprüft.
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2: Der aktuellste Verkehrsservice im Land. A48 Koblenz Richtung Dernbach zwischen Koblenz Nord und Bendorf Neuwied. 2 Kilometer Stau, 15 Minuten drauf. A61 Koblenz Richtung Mönchengladbach zwischen Mendig und Niederzissen. 6 Kilometer Stau. Da dauert es dann schon 40 Minuten länger. A61 Koblenz Richtung Ludwigshafen zwischen Worms und Kreuz Ludwigshafen. 12 Kilometer stockend. Da 30 Minuten drauf und gerade kommt aktuell rein. Vorsicht, A3 Köln Richtung Frankfurt zwischen Niedernhausen und Wiesbadener Kreuz. Eine ungesicherte Unfallstelle. Gute Fahrt. Das ist ein sonniger Start in die Woche. Ab und zu ist es mal leicht bedeckt. Höchstwerte um 25 Grad. Der SWR1 Wettertrend. Morgen auch wieder viel Sonne, einige Wolken und ähnliche Temperaturen. 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

0: Tracy Chapman, Crossroads, NSWR1 Rheinland-Pfalz am Montag. Auswandern ist heute großes Thema bei uns, weil es für viele von euch ein Thema ist. Eine aktuelle Umfrage sagt, 2/3 liebäugeln mit einem Job im Ausland, besonders auch junge Leute. Wir haben Sozialwissenschaftler Fabio Best vom Deutschen Zentrum für Integrations- und Migrationsforschung in Berlin gefragt. Warum ist das eigentlich so? Gibt es darauf eine einfache Antwort?
1: Leider nicht. Wir müssen dabei auch so ein Stück weit unterscheiden, wer darüber nachdenkt, aus Deutschland auszuwandern und wie viele Personen am Ende tatsächlich auch aus Deutschland auswandern. Und da sehen wir ein Stück weit, dass die Auswanderung selbst seit Jahren auf einem hohen Niveau ist, aber insbesondere die Auswanderungserwägungen, wie wir das nennen, gestiegen sind. Und wir nehmen das in der Wissenschaft gerne als ein Gradmesser für eine generelle, in dem Fall Unzufriedenheit in der Bevölkerung mit der Situation in Deutschland.
0: Auffällig ist, besonders gut ausgebildete und gut verdienende Menschen denken über einen Umzug ins Ausland nach, denen geht's ja nicht schlecht. Also die Frage, warum fühlen die sich nicht mehr wohl in Deutschland?
1: Ich glaube, das ist ein ganzer Mix an verschiedenen Dingen. Das eine ist, dass es noch nie so einfach war wie heute mit den Qualifikationen, die man hier erwirbt, seien das Englischkenntnisse, seien das Studienabschlüsse, diese eben auch im Ausland anrechnen zu lassen und dann eben eine Arbeitsstelle nachzugehen. Das heißt, es ist einfach viel, viel einfacher geworden, ins Ausland zu gehen. Dann kommen Aspekte dazu, dass Deutschland als Staat ja auch internationale Mobilität fördert. Und ein Großteil der Menschen, die Deutschland verlassen, wollen in der Regel auch irgendwann wieder zurückkommen. Denken wir an die zahlreichen Studierenden, die für ein Semester ins Ausland gehen oder an die Personen, die von ihrem Arbeitgeber für eine oder mehrere Jahre ins Ausland entsendet werden. Das heißt, wir haben weniger das, was häufig die Angst von irgendwelchen Personen ist, ein Brain Drain in Deutschland, sondern es ist eher so eine Art Brain Circulation. Leute gehen ins Ausland, erwerben da Kompetenzen, die auch auf dem Arbeitsmarkt hier wichtig sind und kommen dann eben häufig auch wieder zurück nach Deutschland. Also ein Exodus von gut Ausgebildeten, den können wir seitens der Wissenschaft nicht finden.
0: Dann die Jungen. In der aktuellen Studie Jugend in Deutschland können sich über 40% der Befragten vorstellen, in Zukunft woanders zu leben, haben sogar schon konkrete Pläne, was den Experten nicht überrascht.
1: Absolut nicht. Wir sehen bei der Jugend ja auch, dass sie sich von den etablierten Parteien teilweise auch nicht abgeholt fühlt, sich Sorgen um die Rente macht. Und dazu kommt dann eben, dass junge Personen ja noch kein Netzwerk sich aufgebaut haben, noch kein Vermögen aufgebaut haben. Das heißt, das sind die Personen, die am einfachsten noch ins Ausland gehen können. Das gilt wahrscheinlich auch unabhängig vom Zeitpunkt, aber die eben gerade jetzt Sorgen wahrnehmen und sich dann überlegen, ist Deutschland der richtige Ort, um meine Karriere aufzubauen oder geht das im Ausland eventuell besser?
0: Immer mehr Menschen denken ans Auswandern. Der Sozialwissenschaftler Fabio Best vom Deutschen Zentrum für Integrations- und Migrationsforschung in Berlin mit möglichen Erklärungen. SWR1 Rheinland-Pfalz.

0: Der Montag und die Frage, welchen Samba hättet ihr denn gerne?
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0: Ja, wir tanzen uns durch die Woche, fangen heute mit Samba an. Also Samba-Partie von Santana. Stand zur Auswahl. Oder Samba de Janeiro von Bellini. Und ihr wollt ganz klar Carlos Santana. Friedhelm Feig aus Waldorf bei Frankfurt schreibt auch noch, das passt doch super als Geburtstagsgeschenk heute. Er wird 79.

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1: Und aktuell aus unserer Verkehrsredaktion: A48 Koblenz Richtung Dernbach zwischen Kreuz Koblenz und Bendorf Neuwied. Da läuft eine Unfallaufnahme auf allen Fahrstreifen. Ihr könnt in dem Bereich gerade die Standspur mitbenutzen.
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8: 12 Uhr im Studio, Peter Martin Jakob. Die Unionsfraktion entscheidet kommende Woche Mittwoch über die Spahn-Nachfolge. Der Kreis Trier-Saarburg setzt beim Hochwasserschutz auf nachgebaute Biberdämme. Das Wetter in Rheinland-Pfalz, Sonne und Wolken bei 19 bis 25 Grad. Wer künftig die Unionsfraktionsspitze im Bundestag anführt, soll in einer Sondersitzung kommende Woche Mittwoch entschieden werden. Die Unions-Bundestagsabgeordneten haben eine Einladung zu einer Sondersitzung erhalten. Birte Sönnigsen berichtet.
9: Zumindest der Zeitplan scheint festzustehen. Wer Nachfolger von Jens Spahn werden soll, allerdings noch nicht. Darüber beraten heute führende Politiker von CDU und CSU. Das CDU-Präsidium ist zusammengekommen und auch der Vorstand der Bundestagsfraktion will über mögliche Nachfolger sprechen. Sven Schulze, CDU-Ministerpräsident von Sachsen-Anhalt, sagte vor der Sitzung, es sei gut, dass das Thema jetzt gelöst wird, damit bundespolitische Themen nicht den Wahlkampf überlagern. Im September stehen Landtagswahlen in 3 Bundesländern an. Als möglicher Nachfolger von Jens Spahn ist unter anderem Kanzleramtschef Thorsten Frey im Gespräch.
8: Großbritannien bekommt einen neuen Premierminister. Andy Burnham übernimmt das Amt heute offiziell von seinem Vorgänger Keir Starmer. Damit ist Burnham der inzwischen 7. Premierminister in 10 Jahren für das Vereinigte Königreich. Lisa Maria Röhling berichtet aus London.
10: Bereits am Freitag hatte die Labour-Partei Burnham zu ihrem neuen Vorsitzenden ernannt. Er folgt auf Keir Starmer, der nach 2 Jahren im Amt im Juni seinen Rücktritt angekündigt hatte. Andy Burnham hat große Pläne für Großbritannien. Der ehemalige Bürgermeister von Manchester plant Reformen für den Wohnungsbau, eine Rekommunalisierung von Versorgungsunternehmen und er will ein Regionalbüro des Regierungssitzes im nordenglischen Manchester aufbauen. Kritiker finden seine Politik zu links. Außerdem bezweifeln sie, ob ihm mit seinen Plänen tatsächlich ein Wirtschaftsaufschwung in Großbritannien gelingt.
8: Der Online-Händler Amazon zahlt seinen Logistikmitarbeitern in Deutschland mehr Geld. Ab September sollen die Beschäftigten 18,87 Euro pro Stunde bekommen. Das sind 3,1% mehr als vorher. Das teilte das Unternehmen mit. Voraussetzung sei aber, dass sie mindestens seit 2 Jahren im Unternehmen sind. Amazon hat keinen Tarifvertrag mit einer Gewerkschaft und legt selbst fest, wie viel die Beschäftigten bekommen. Das kritisiert die Gewerkschaft Verdi schon lange. Der Kreis Trier-Saarburg setzt am Fluss Leuk auf einen ungewöhnlichen Hochwasserschutz. In einem bundesweit einzigartigen Projekt wurden Biberdämme nachgebaut, um Hochwasser abzubremsen. Verena Hafner.
11: Auf einer Strecke von rund 1,3 Kilometern wurden dafür gefällte Erlen direkt im Flussbett befestigt. Die Holzkonstruktionen bremsen die Strömung und sorgen dafür, dass sich das Wasser bei Starkregen früher auf angrenzende Wiesen ausbreiten kann. So soll die Hochwasserwelle abgeschwächt werden, bevor sie Saarburg erreicht. Nach Angaben der Naturschutzbehörde kostet die naturnahe Lösung viel weniger als klassische Hochwasserschutzanlagen. Gleichzeitig entstehen neue Lebensräume für Tiere wie Fische, Libellen, Eisvögel und möglicherweise auch Biber.
8: Der Waldbrand im Müritz-Nationalpark ist gelöscht. Das hat der Umweltminister von Mecklenburg-Vorpommern Backhaus mitgeteilt. Dauerhafte Entwarnung könne es aufgrund der besonderen Bedingungen in dem Gebiet aber noch nicht geben, so Backhaus. Auf dem Gelände lagert auch Munition aus dem Zweiten Weltkrieg. In Deutschland haben die Landwirte in diesem Jahr so wenige Erdbeeren geerntet wie seit über 30 Jahren nicht mehr, und zwar rund 71.300 Tonnen. Das waren 11,3% weniger als im vergangenen Jahr. Nach weiteren Zahlen des Statistischen Bundesamts ist auch beim Spargel die Erntemenge noch einmal zurückgegangen. Denn die Landwirte bauen insgesamt immer weniger an. Die Zeit 12.04 Uhr.
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1: A3 Köln Richtung Frankfurt zwischen Niedernhausen und Wiesbadener Kreuz, 5 Kilometer Stau. A48 Koblenz Richtung Dernbach zwischen Kreuz Koblenz und Bendorf-Neuwied. Läuft eine Unfallaufnahme, nutzt da bitte auch die Standspur. 3 Kilometer Stau, 20 Minuten plus. A61 Koblenz Richtung Speyer zwischen Worms und Kreuz Mutterstadt, 13 Kilometer stockend. 30 Minuten kommen da drauf. Gute Fahrt.
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1: Sonne und Wolken, ein bisschen Wind, bis 25 Grad heute. Und der SWR1-Wetter-Trend, morgen wird's genauso.
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1: Mit Birgit Steinbusch. Einen schönen Montag.

SWR1 Rheinland-Pfalz, aktuell aus unserer Verkehrsredaktion. Vorsicht bitte A6, Mannheim Richtung Kaiserslautern. Zwischen Enkenbach-Alsenborn und Kaiserslautern-Ost liegen Fahrzeugteile.

0: Der Montag, SWR1 Rheinland-Pfalz. Ein Kleidungsstück online bestellen, angucken, dann zurückschicken. Das passiert jeden Tag, millionenfach in der EU. Und viele große Textilhersteller vernichten solche Retouren dann einfach. Das geht jetzt nicht mehr. Große Unternehmen dürfen unverkaufte Ware seit gestern nicht mehr einfach wegwerfen. SWR1 Brüssel-Korrespondentin Sarah Lopez. Und was machen Sie jetzt damit?
1: Stattdessen sollen sie die öfter weiterverkaufen, gegebenenfalls als B-Ware oder aber spenden. Das Ganze gilt erstmal für große Unternehmen mit mindestens 250 Mitarbeitern oder einem Jahresumsatz über 50 Millionen Euro. Später soll das auch für mittlere Unternehmen gelten, für kleinere aber nicht. Von diesem Vernichtungsverbot gibt es aber auch Ausnahmen, wenn Kleidung zum Beispiel zu dreckig ist oder wenn sie zur Spende angeboten wurde und niemand sie haben wollte. Wenn die Unternehmen dann was vernichten, dann müssen sie das genau dokumentieren. Die neuen Regeln werden in Deutschland von den Marktüberwachungsbehörden der Länder kontrolliert. Und wenn denen auffällt, dass wer gegen die Regeln verstößt, dann drohen bis zu 100.000 Euro Strafe.
0: Das ist ja schon aufwendig mit all den Kontrollen. Was verspricht man sich davon?
1: Dass das Vernichtungsverbot diese Zahlen jetzt auf Null setzt, das ist natürlich unrealistisch. Und generell gibt es auch noch ein paar offene Fragen zu dem Verbot. Aus dem EU-Parlament hört man zum Beispiel die Sorge, dass Unternehmen die Ausnahmeregelungen, die es gibt, quasi als Schlupflöcher ausnutzen könnten. Und dann fragen sich einige, wie gut die Kontrolle von asiatischen Plattformen funktionieren wird, die Fast Fashion in ganz vielen kleinen Paketen in die EU schicken. Und gleichzeitig gibt es Kritik aus der Textilbranche, weil mit der Dokumentationspflicht eine neue bürokratische Aufgabe kommt. Also wie gut diese Regeln jetzt in der Praxis funktionieren, das muss man einfach noch abwarten.
0: Aus Brüssel, SWR1-Korrespondentin Sarah Lopez. Große Textilunternehmen dürfen unverkaufte Ware nicht mehr einfach wegwerfen.

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0: Es ist kurz nach halb eins.
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0: Die Nachrichten mit Peter Martin Jakob.
2: Guten Tag. Die CDU-CSU-Bundestagsfraktion wird am 29. Juli über die Nachfolge von Jens Spahn an der Fraktionsspitze entscheiden, also Mittwoch in einer Woche. Die Unions-Bundestagsabgeordneten haben eine Einladung zu einer Sondersitzung erhalten. Führende Politiker von CDU und CSU beraten heute über mögliche Nachfolger. Die Stadt Mainz will als zentraler Einkaufsort attraktiv bleiben. Dafür startet sie heute eine groß angelegte Erhebung im Einzelhandel. SWR-Reporter Markus Volland.
3: Was wird in diesem Laden verkauft? Wie sieht das Sortiment aus? Wie groß ist das Geschäft? Ist es in der Innenstadt oder in einem Stadtteil? Bis Ende Oktober läuft diese Umfrage, also über 3 Monate. Aber da soll auch jeder Laden erfasst werden, vom Kiosk an der Ecke bis zum mehrgeschossigen Elektronikladen in der Innenstadt. Mit den Daten will die Stadt dann herausfinden, welche Angebote ausreichend vorhanden sind, welche fehlen und was man machen muss, um mögliche Lücken zu schließen.
2: Die Planungen für die Bundesgartenschau 2029 im oberen Mittelrheintal sind ab heute in 5 Städten in Rheinland-Pfalz zu sehen, und zwar in Bingen, Lahnstein, Bacharach, St. Goar und St. Goarshausen. Nach Angaben der Veranstalter werden dort Schaufenster leerstehender Läden zu Infoflächen. Sie zeigen unter anderem, wo Parks entstehen und wie Spielplätze und Erholungsflächen aussehen sollen. Für Kinder gibt es außerdem eine Entdeckungstour mit kleinen Suchaufgaben. Die Ausstellungen laufen bis Ende September.
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0: Der aktuellste Verkehrsservice im Land. Vorsicht, A6 Heilbronn Richtung Mannheim, zwischen Schwetzingen-Hockenheim und Mannheim-Schwetzingen. Ein defekter LKW auf dem Standstreifen, da liegen auch Trümmerteile.

0: Stelle. A3 Köln Richtung Frankfurt zwischen Idstein und Niedernhausen 5 Kilometer Stau. A48 Koblenz Richtung Dernbach zwischen Kreuz Koblenz und Bendorf-Neuwied 3 Kilometer Stau, 20 Minuten plus. Und noch die A61 Koblenz Richtung Ludwigshafen zwischen Worms und Kreuz Ludwigshafen 8 Kilometer stockend, 25 Minuten drauf. Gute Fahrt. Wetter kann man gut haben heute. Sonne, Wolken und dann immer so eine leichte Brise bis 25 Grad. Der SWR1 Wettertrend. Morgen geht's genauso weiter. Erst am Mittwoch vielleicht wieder kleinere Schauer. Die 80er, Pia Sedora, Jermaine Jackson, When the Rain Begins to Fall. 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

0: Der Montag, SWR1 Rheinland-Pfalz. Ja, wer übernimmt die Nachfolge von Jens Spahn als Fraktionsvorsitzender der Union? Nach dessen Rücktritt wird ja jemand Neues gesucht. Bundeskanzler Friedrich Merz hat gesagt, das soll jetzt auch schnell gehen. Die Spitzen der Union sind heute zusammengekommen und jetzt gibt es zumindest schon mal einen Termin für die Entscheidung. Am 29. Juli, nächsten Mittwoch, soll über den Kandidaten, die Kandidatin dann abgestimmt werden. SWR1-Korrespondentin Lissy Kaufmann in Berlin, da kommt dann die Unionsfraktion zusammen, ja, zu einer Sondersitzung. Das ist noch eine Ewigkeit bis dahin. Wird dann einfach so weiter über Namen spekuliert?
1: Ja, also davon ist erstmal nicht auszugehen. Es ist ja im Moment so, dass das Präsidium der CDU zusammensitzt in diesen Minuten und über einen Nachfolger berät. Also wer weiß, ob da eventuell schon ein Name fällt. Es geht ja in der nächsten Woche wirklich nur um die Wahl. Also es könnte tatsächlich sein, der Name fällt vorher. Wer da aber auch noch ein Wörtchen mitzureden hat neben der CDU, ist die CSU, namentlich Markus Söder, Parteichef. Aber die werden da schon vorher mit einem Namen rausrücken. Und einer, der da im Moment kursiert hier in Berlin, ist der Name Thorsten Frey. Derzeit Kanzleramtsminister, Chef im Kanzleramt also, nah an der Macht, nah am Kanzler. Das auch schon ziemlich lange. Der war auch mal parlamentarischer Geschäftsführer. Der kennt also die Arbeit an der Fraktionsspitze.
0: Grünen-Fraktionschefin Franziska Brandner meinte ja, das wäre doch jetzt mal eine gute Gelegenheit, das Kabinett vielleicht umzubauen und sich von denen zu trennen, die da gar nicht so geeignet sind. Könnte das passieren?
1: Also sicherlich nicht so, wie das den Grünen vorschwebt, aber es ist nicht ganz ausgeschlossen, dass es zu einer Kabinettsumbildung kommen könnte. Kanzler Friedrich Merz, der hat gestern im ZDF-Sommerinterview ja gesagt, es könnte eine Gelegenheit sein, noch einmal über die Aufstellung der Bundesregierung nachzudenken. Er hat aber betont, er spricht da im Konjunktiv, also könnte. Wenn es aber zum Beispiel tatsächlich Thorsten Frey werden würde, dann müsste man tatsächlich im Kabinett ein bisschen umbauen. Dann bräuchte man nämlich einen Nachfolger für den Kanzleramtsminister. Also das ist nicht ganz ausgeschlossen, dass es so kommt.
0: Jens Spahn ist ja immer noch Bundestagsabgeordneter. Stimmt er dann eigentlich auch mit ab?
1: Also theoretisch ja, aber er ist ja im Moment in den USA, wo er zusammen mit seinem Mann das Kind abholt, das da von einer Leihmutter ausgetragen und geboren wurde. Und angesichts der Umstände jetzt ist es jetzt wäre vorstellbar, dass er in den Flieger steigt und rechtzeitig dann für diese Abstimmung da ist. Also ich wage das zu bezweifeln.
0: SWR1-Korrespondentin Lissy Kaufmann in Berlin. Die Union will nächste Woche Mittwoch den Fraktionsvorsitz offiziell neu besetzen auf einer Sondersitzung.

0: SWR1 Rheinland-Pfalz. Irgendwie scheinen immer mehr Menschen mit Deutschland zu hadern, denken ans Auswandern, träumen dann von Schafen in Irland, Dolce Vita in Italien, Ruhe in Skandinavien oder auch der Natur in Kanada. Es ist großes Thema heute bei uns. SWR1 Rheinland-Pfalz-Reporterin Anke Müller hat euch draußen gefragt, so im gemütlichen Mainz. Habt ihr auch schon mal nachgedacht, ins Ausland zu gehen?
1: Mein Sohn ist ausgewandert nach Zypern vor 2 Jahren. Und da haben wir auch mit dem Gedanken gespielt, dass wir dahin machen. Aber wir gucken uns das jedes Jahr 2-mal im Jahr an und sagen dann, nee, wir gehen wieder zurück.
2: Träum schon davon, in Frankreich auch zu leben.
3: Ich habe Freunde an der dänischen Grenze tatsächlich. Ist gar nicht so abwegig. Ich überlege schon sehr lange tatsächlich.
4: Nein, auf keinen Fall, weil ich glaube, ich würde in Deutschland einfach diese 4 Jahreszeiten vermissen. Auch wenn es manchmal zu heiß ist oder zu regnerisch oder sonst was. Aber jetzt irgendwo hin, also ich wüsste nicht, wo es besser ist.
0: Auswandern, wäre das was? Vielleicht seid ihr auch schon weg oder wart weg und seid wieder zurück. Gerne Sprach- oder Textnachricht über unsere App oder an die 06131 92 93 94 95. SWR1 Rheinland-Pfalz.

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7: Und bitte Vorsicht, A6 Mannheim Richtung Heilbronn. Zwischen Kreuzwaldorf und Wiesloch-Rauenberg steht ein defektes Fahrzeug auf der linken Spur.
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8: 13 Uhr im Studio Peter Martin Jakob. Der bei Karlsruhe aus dem Zug gefallene Bahnmitarbeiter ist außer Lebensgefahr. Die Pläne für die Bundesgartenschau Mittelrheintal werden ausgestellt. Das Wetter in Rheinland-Pfalz, Sonne und Wolken bei 19 bis 25 Grad. Der bei Karlsruhe aus einem fahrenden Zug gestürzte Bahnmitarbeiter schwebt nicht mehr in Lebensgefahr. Das hat die Staatsanwaltschaft Karlsruhe mitgeteilt. Am Freitag soll es zwischen ihm und einem Fahrgast eine Auseinandersetzung gegeben haben. Dabei soll sich aus noch ungeklärten Umständen eine Zugtür geöffnet haben. Der Bahnmitarbeiter fiel demnach bei etwa Tempo 120 aus dem Zug. Gegen den tatverdächtigen Fahrgast hat das Amtsgericht Karlsruhe keinen Haftbefehl erlassen, weil ein Überwachungsvideo zum Tathergang Fragen aufwerfe. Wer künftig die Unionsfraktionsspitze im Bundestag anführt, soll in einer Sondersitzung kommende Woche Mittwoch entschieden werden. Die Unionsbundestagsabgeordneten haben eine Einladung zu einer Sondersitzung erhalten. Birte Sönnigsen.
9: Zumindest der Zeitplan scheint festzustehen. Wer Nachfolger von Jens Spahn werden soll, allerdings noch nicht. Darüber beraten heute führende Politiker von CDU und CSU. Das CDU-Präsidium ist zusammengekommen und auch der Vorstand der Bundestagsfraktion will über mögliche Nachfolger sprechen. Sven Schulze, CDU-Ministerpräsident von Sachsen-Anhalt, sagte vor der Sitzung, es sei gut, dass das Thema jetzt gelöst wird, damit bundespolitische Themen nicht den Wahlkampf überlagern. Im September stehen Landtagswahlen in 3 Bundesländern an. Als möglicher Nachfolger von Jens Spahn ist unter anderem Kanzleramtschef Thorsten Frey im Gespräch.
8: Die chinesische Online-Versandplattform AliExpress soll an die EU eine Rekordstrafe von 550 Millionen Euro zahlen. Das hat die EU-Kommission entschieden. Sie wirft AliExpress vor, kaum etwas gegen illegale Produkte zu unternehmen, die gefälscht oder gefährlich sind. Aus Brüssel Katrin Schmidt.
10: Die Plattform verstoße dabei in vielerlei Hinsicht gegen europäische Digitalregeln, heißt es von der EU-Kommission zur Begründung der 550 Millionen Euro Strafe. Es gäbe viel zu wenig Personal, um die Überprüfung von illegalen Produkten sicherzustellen. So funktioniere das gesamte System zur Erkennung und Entfernung dieser Produkte nicht ausreichend. Zuletzt blieben etwa laut Kommission rund 7 Millionen Produkte von Fälschungen über unsicheres Spielzeug bis hin zu gefährlichen Kosmetika weiterhin online verfügbar, obwohl sie bereits als illegal gemeldet wurden. Die EU-Kommission hat nun all die Mängel in einen Actionplan umgewandelt, den AliExpress in den nächsten Monaten umsetzen muss, um mit den europäischen Digitalregeln konform zu gehen. Andernfalls drohen weitere Strafen.
8: Der Online-Händler Amazon zahlt seinen Logistikmitarbeitern in Deutschland mehr Geld. Ab September sollen die Beschäftigten 18,87 Euro pro Stunde bekommen. Das sind 3,1% mehr als vorher. Das teilte das Unternehmen mit. Voraussetzung sei aber, dass sie mindestens seit 2 Jahren im Unternehmen sind. Amazon hat keinen Tarifvertrag mit einer Gewerkschaft und legt selbst fest, wie viel die Beschäftigten bekommen. Das kritisiert die Gewerkschaft Verdi schon lange. Die Planungen für die Bundesgartenschau 2029 im oberen Mittelrheintal sind ab heute in 5 Städten in Rheinland-Pfalz zu sehen, und zwar in Bingen, Lahnstein, Bacharach, St. Goar und St. Goarshausen. Nach Angaben der Veranstalter werden dort Schaufenster leerstehender Läden zu Infoflächen. Sie zeigen unter anderem, wo Parks entstehen und wie Spielplätze und Erholungsflächen aussehen sollen. Die Ausstellungen laufen bis Ende September. In Deutschland brüten derzeit so viele Weißstörche wie noch nie seit Beginn der Aufzeichnungen. Der Naturschutzbund NABU meldet 15.000 Brutpaare. Selbst vor 100 Jahren seien die Zahlen nicht so hoch gewesen. Die storchenreichsten Regionen sind Niedersachsen und Baden-Württemberg. Die Zeit 13.04 Uhr.
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7: Vorsicht bitte, A6 Mannheim Richtung Heilbronn zwischen Kreuzwaldorf und Wiesloch-Hauenberg steht ein defektes Fahrzeug auf der linken Spur. A3 Köln Richtung Frankfurt zwischen Bad Camberg und Idstein 4 Kilometer Stau, knappe halbe Stunde kommt da drauf. A48 Koblenz Richtung Dernbach zwischen Kreuz Koblenz und Bendorf Neuwied 3 Kilometer Stau, da 15 Minuten plus. A5 Karlsruhe Richtung Frankfurt zwischen Kronau und Waldorf-Wiesloch 5 Kilometer Stau. Da auch eine Viertelstunde drauf. Und A1 Euskirchen Richtung Köln zwischen Wiskirchen und Euskirchen 3 Kilometer Stau. 15 Minuten dauert es länger. Gute Fahrt.
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7: Bis 25 Grad drumherum heute Sonne, Wolken, so ein bisschen Wind und der SWR1-Wetter-Trend. Morgen 1 Grad drauf und auch da wieder zwischen sonnig und bedeckt.
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7: Mit Birgit Steinbusch. Von Bibern lernen heißt trocken bleiben. Die Stadt Saarburg soll mit Biberdämmen vor Hochwasser geschützt werden. Gucken wir uns gleich an.
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0: 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In Zeiten des Klimawandels braucht es neue Ideen, auch in Sachen Hochwasserschutz. Und die Kreisverwaltung Trier-Saarburg probiert es mit Biberdämmen. Will so die Stadt Saarburg besser vor Starkregen und Sturzfluten schützen. An der Leuk liegen jetzt statt Beton oder Stahl Baumstämme und Wurzelstöcke im Fluss, so wie es eben auch ein Biber bauen würde. SWR1 Reporterin Verena Hafner, wie sieht's da aus?
1: Es wirkt erstmal ziemlich chaotisch. Tatsächlich steckt aber ein durchdachtes Konzept dahinter, das den Fluss wieder natürlicher machen soll. Dr. Thomas Iserloh von der Kreisverwaltung Trier-Saarburg hat mir erklärt, wie genau das funktioniert.
2: Wir haben einen sehr dichten Uferwaldbestand aufgebrochen, um die seitliche Entwicklung des Flusses wieder zu fördern. Und diese Bäume, die dort entfernt wurden, haben wir in den Fluss wieder eingebaut. Das heißt, bei Hochwasser soll die Leuk dadurch wieder auf die vorhergesehenen Wiesen, die hier links und rechts vorhanden sind, fließen können. Vergleichen kann man das so ein bisschen mit der Tätigkeit des Bibers, der halt auch ufernahe Gehölze fällt und im Fluss einbaut und damit Strömungsänderungen im Fluss hervorführt.
1: Im besten Fall sollen in die Dämme auch wieder Biber einziehen. Ist ja auch ganz praktisch, wenn das Haus dann schon gebaut ist.
0: Es soll ja deutlich günstiger und nachhaltiger sein als jetzt der klassische Hochwasserschutz. Ist der Biberdamm denn auch genauso sicher?
1: Die Fachleute sagen ganz klar, ja. Denn das Wasser wird nicht einfach möglichst schnell weitergeleitet, sondern schon weit vor der Ortschaft abgebremst. Und genau das macht auch diesen naturnahen Ansatz aus, sagt der physische Geologe Dr. Manuel Seeger von der Uni Trier.
3: Was ich extrem attraktiv und wichtig finde, ist, dass wir mit möglichst wenig Energieeinsatz, mit noch viel weniger Materialeinsatz wirklich hier eine naturnahe Umgestaltung hinbekommen und wir hier eine Dynamik in den Fluss einbauen, die erst unter Umständen in 20, 30, 40 Jahren entstanden wäre und unter Umständen auch sehr viel leidvolle Hochwässer gebraucht hätte.
1: Die Hoffnung ist also, der Fluss kann Hochwasser künftig besser aufnehmen und abbremsen, sodass in Saarburg im Ernstfall dann deutlich weniger Wasser ankommt.
0: SWR1-Reporterin Verena Hafner über Biberdämme als Hochwasserschutz, ein neues Projekt im Kreis Trier-Saarburg.
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0: Es ist 13:30.
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0: Die Nachrichten mit Peter Martin Jakob.
2: Guten Tag. Andy Burnham ist neuer Premierminister in Großbritannien. König Charles III. Habe ihn mit der Regierungsbildung beauftragt, melden britische Medien übereinstimmend. Der Labour-Politiker aus Manchester löst Keir Starmer als Premier ab. Der bei Karlsruhe aus einem fahrenden Zug gestürzte Bahnmitarbeiter schwebt nicht mehr in Lebensgefahr. Das hat die Staatsanwaltschaft Karlsruhe mitgeteilt. Am Freitag soll es zwischen ihm und einem Fahrgast eine Auseinandersetzung gegeben haben. Dabei soll sich aus noch ungeklärten Umständen eine Zugtür geöffnet haben. Der Bahnmitarbeiter fiel demnach bei etwa Tempo 120 aus dem Zug. Gegen den tatverdächtigen Fahrgast hat das Amtsgericht Karlsruhe keinen Haftbefehl erlassen, weil ein Überwachungsvideo zum Tathergang Fragen aufwerfe. In Kaiserslautern haben am Wochenende etwa 16.000 Menschen das inklusive Straßentheater und Musikfest Alles muss raus besucht. Nach Angaben der Veranstalter erlebten die Besucher ein Programm mit 200 Künstlern aus 11 Ländern. Elisabeth Schellhaas von der Festivalleitung zieht eine positive Bilanz.
3: Kleine und große Highlights. Es sind alle glücklich. Wir sind glücklich und erschöpft und drücken jetzt uns, Kaiserslautern, die Daumen, dass es alles weitergeht.
2: Ob und wie es mit dem Festival weitergeht, ist aber noch nicht klar, weil der Hauptsponsor abgesprungen ist. Am Wochenende wurden deshalb Spenden gesammelt und im Herbst wollen die Organisatoren entscheiden, ob und in welcher Größe das Festival Alles muss raus im kommenden Jahr stattfinden kann. Der Netzbetreiber Amprion überprüft ab heute seine Höchstspannungsleitungen per Hubschrauber. Los geht es in Rheinhessen rund um Bad Kreuznach sowie an der Nahe. Danach folgen auch Standorte in der Pfalz. Kontrolliert wird, ob die Leitungen Schäden aufweisen.
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0: Der aktuellste Verkehrsservice im Land. Vorsicht, A8 Karlsruhe Richtung Stuttgart. Zwischen Karlsbad und Pforzheim West liegt ein Eimer. A48 Koblenz Richtung Dernbach. Zwischen Kreuz Koblenz und Bendorf-Neuwied. Noch 3 Kilometer Stau. Die Unfallstelle ist aber geräumt. A5 Karlsruhe Richtung Frankfurt. Zwischen Kronau und Kreuzwaldorf 4 Kilometer Stau. 15 Minuten drauf. Und A1 Euskirchen Richtung Köln zwischen Wiskirchen und Euskirchen. 3 Kilometer Stau, 15 Minuten plus. Gute Fahrt. Mit Sonne in die neue Woche. Ab und zu ist es vielleicht mal leicht bedeckt. Höchstwerte um 25 Grad. Und der SWR1 Wettertrend. Morgen auch wieder viel Sonne, einige Wolken und so ähnliche Temperaturen. 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

0: 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Großbritannien hat wieder einen neuen Premierminister. Andy Burnham von der Labour-Partei übernimmt das Amt. Gerade hat ihn ja König Charles offiziell damit beauftragt, jetzt die Regierung zu bilden. SWR1 London-Korrespondentin Franziska Hoppen. So für ein erstes Kennenlernen für uns, ja. Wer ist Andy Burnham?
1: Das ist jemand, der durchaus Erfahrung mit Politik in Westminster hat. Der saß nämlich 16 Jahre lang im Unterhaus. Er war Kulturminister, er war Gesundheitsminister. Aber seinen Durchbruch hatte er als Bürgermeister von Greater Manchester. Da ist er 2017 angetreten. Er gilt dort als Pragmatiker, als Macher. Das ist jemand, der dieser Region durchaus zu wirtschaftlichem Aufschwung verholfen hat. Er selbst nennt das wirtschaftsfreundlichen Sozialismus. Also sowohl Staat als auch Unternehmen sollen profitieren. Und so hat er sich über die Jahre den Spitznamen King of the North eingefangen, also König des Nordens, der den vermeintlich abgehängten Norden gegenüber dem elitären London immer wieder verteidigt und das Ganze auf eine recht nahbare, empathische, freundliche Art tut, wie der Politiker von nebenan.
0: Und hat der König des Nordens denn Partei und Briten jetzt erstmal so hinter sich, dass die sagen, jo, mach mal?
1: Tatsächlich gilt er als der beliebteste Labour-Politiker im ganzen Land. Also die Unterstützung der Partei hat er schon mal hinter sich, aber die Aufgaben sind groß. Also er soll natürlich die Wähler an die Partei binden, die sie jetzt zuletzt an die Grünen und an die Liberaldemokraten verloren haben, weil denen Labour nicht mehr links genug war. Er soll gleichzeitig die doch relativ fragmentierte und zerstrittene Partei wieder vereinen, die Gewerkschaften versöhnen und den linken Flügel und das Ganze eben so wieder zusammenflicken. Die Stimmung im Land unter den Briten, die ist auch durchaus vorsichtig optimistisch. Also ich würde sagen, er startet mit einem deutlich größeren Vertrauensvorsprung, als das bei Keir Starmer vor 2 Jahren der Fall war.
0: Ein neuer Premier in Großbritannien, das hat fast schon was für same procedure as every year. Ja, das wechselt ja ständig. Ist Großbritannien so schwer zu regieren?
1: Also ich würde erst mal sagen, es haben wirklich absolut alle genug davon. Und von daher glaube ich ein Interesse an einer gewissen Stabilität jetzt an der Spitze des Landes. Das Problem ist, dass man hier relativ leicht die Spitzen ersetzen kann, anders als in Deutschland ohne Neuwahl. Und davon macht man dann eben relativ schnell Gebrauch. Was der Burnham jetzt anders machen könnte, das ist Optimismus im Land zu verbreiten. Das hat man Keir Starmer immer angekreidet, dass er keine Erzählung, keine Narrative dafür hatte, wo es mit dem Land hingehen soll. Und keiner genau wusste, wofür Labour steht, weshalb es die Wähler in alle Richtungen versprengt hat. Das müsste er jetzt anders machen.
0: Großbritannien hat einen neuen Premier. Andy Burnham wurde eben von King Charles mit der Regierungsbildung beauftragt. Aus London, SWR1-Korrespondentin Franziska Hoppen.

0: Die 80er von ihrer entspannten Seite. Simply Red, If You Don't Know Me By Now. SWR1 Rheinland-Pfalz, Vorsicht bitte, B35 Bretten Richtung Germersheim. Höhe Autohof Karlsdorf, brennt ein LKW.
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2: Beim Spaziergang durch die schöne Altstadt im Urlaubsort siehst du draußen im Café einen Promi sitzen, glaubst du jedenfalls.
3: Guck mal, Schatz, das ist der doch, oder? Der sieht so aus wie Legolas aus dem Herrn der Ringe.
2: Und du denkst dir, krass, dass so ein DJ wie David Guetta auch hier Urlaub macht und deine Partnerin sagt,
3: krass, dass so ein Geiger wie David Garrett auch hier Urlaub macht.
2: Dann geht ihr gemeinsam hin und macht ganz heimlich so aus der Hüfte ein Foto von dem für Insta und seht, dass drei andere Leute gerade genau das Gleiche machen und irgendwer spricht ihn dann sogar an und sagt,
4: können wir ein Selfie machen? Das glaubt mir zu Hause keiner, dass ich Otto Waalkes im Urlaub treffe.
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7: Das war SWR 1 Rheinland-Pfalz mit Birgit Steinbusch. Gleich geht's weiter mit Dörte Tebben.

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1: 14 Uhr im Studio, Peter Martin Jakob. Großbritannien hat einen neuen Premierminister. Der Nabu meldet ein Rekordjahr bei Störchen. Das Wetter in Rheinland-Pfalz, Sonne und Wolken bei 19 bis 25 Grad. Andy Burnham ist der neue britische Premierminister. König Charles III. Hat den Labour-Chef am Mittag offiziell mit der Regierungsbildung beauftragt. Burnham folgt auf Keir Starmer, der das Land 2 Jahre lang geführt hatte. Aus London berichtet Lisa Maria Röhling.
2: Andy Burnham hat bereits vor seinem Amtsantritt seine geplanten Reformen für Großbritannien vorgestellt. Der Chef der Labour-Partei will unter anderem die Verwaltung dezentralisieren und einen Regierungssitz im Norden Englands einrichten. Außerdem hat er in Aussicht gestellt, die Wirtschaft neu anzukurbeln, mehr Wohnungen zu bauen und die Lebenshaltungskosten zu senken. Er wolle den Menschen wieder Hoffnung schenken, erklärte Burnham. Kritiker bezweifeln, ob er diese Versprechen speziell in Bezug auf die Wirtschaft einlösen kann. Zudem halten sie seinen politischen Kurs für zu links. Andy Burnham war bereits von 2000 bis 2017 Mitglied des britischen Parlaments und mit verschiedenen Regierungsposten betraut. Danach war er 10 Jahre der Bürgermeister von Greater Manchester.
1: Die chinesische Online-Versandplattform AliExpress soll an die EU eine Rekordstrafe von 550 Millionen Euro zahlen. Das hat die EU-Kommission entschieden. Sie wirft AliExpress vor, kaum etwas gegen illegale Produkte zu unternehmen, die gefälscht oder gefährlich sind. Aus Brüssel, Katrin Schmidt.
3: Die Plattform verstoße dabei in vielerlei Hinsicht gegen europäische Digitalregeln, heißt es von der EU-Kommission zur Begründung der 550 Millionen Euro Strafe. Es gäbe viel zu wenig Personal, um die Überprüfung von illegalen Produkten sicherzustellen. So funktioniere das gesamte System zur Erkennung und Entfernung dieser Produkte nicht ausreichend. Zuletzt blieben etwa laut Kommission rund 7 Millionen Produkte von Fälschungen über unsicheres Spielzeug bis hin zu gefährlichen Kosmetika weiterhin online verfügbar, obwohl sie bereits als illegal gemeldet wurden. Die EU-Kommission hat nun all die Mängel in einen Actionplan umgewandelt, den AliExpress in den nächsten Monaten umsetzen muss, um mit den europäischen Digitalregeln konform zu gehen. Andernfalls drohen weitere Strafen.
1: Die CDU-CSU-Bundestagsfraktion will nächste Woche Mittwoch über die Nachfolge für den zurückgetretenen Fraktionschef Spahn entscheiden. Dazu werde es eine Sondersitzung der Fraktion in der parlamentarischen Sommerpause geben, kündigte CDU-Chef Merz in einer Sitzung des Parteipräsidiums an. Das berichten mehrere Medien unter Berufung auf Teilnehmerkreise. Spahn war am Samstag als Fraktionschef zurückgetreten. Er wurde auch aus den eigenen Reihen dafür kritisiert, dass er und sein Mann mithilfe einer Leihmutter aus den USA ein Kind bekommen haben. Ein Bahnmitarbeiter, der bei Karlsruhe aus einem fahrenden Zug gestürzt war, ist außer Lebensgefahr. Das teilte die Staatsanwaltschaft Karlsruhe mit. Eckhard Reime.
4: Der 26-jährige Sicherheitsmann war am Freitagabend bei Ettlingen nach einer Auseinandersetzung mit einem betrunkenen Fahrgast bei Tempo 120 aus einer Regionalbahn ins Gleisbett gestürzt. Laut einem Sprecher der Staatsanwaltschaft ist sein Zustand inzwischen nicht mehr kritisch. Bei dem Vorfall soll ein alkoholisierter 36-jähriger Fahrgast den Sicherheitsmitarbeiter körperlich angegriffen haben. Dabei soll sich aus noch ungeklärter Ursache eine Zugtür geöffnet haben. Das Amtsgericht Karlsruhe lehnte den Erlass eines Haftbefehls ab, unter anderem deswegen, weil ein Überwachungsvideo seiner Ansicht nach weitere Fragen aufwirft.
1: In Deutschland brüten derzeit so viele Weißstörche wie noch nie seit Beginn der Aufzeichnungen. Der Naturschutzbund NABU meldet 15.000 Brutpaare. Selbst vor 100 Jahren seien die Zahlen nicht so hoch gewesen. Der Weißstorch galt lange Zeit als Sorgenfall. In den 80er Jahren war die Zahl der Brutpaare in beiden deutschen Staaten zusammen auf unter 3.000 gesunken. Gezielte Schutzmaßnahmen hätten eine Trendwende geschafft. Die storchenreichsten Regionen sind Niedersachsen und Baden-Württemberg. Die Zeit 14.04 Uhr.
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5: So ist richtig. Vorsicht bitte auf der B35 Bretten Richtung Germersheim. Hier brennt ein Lastwagen zwischen dem Autohof Karlsdorf und dem Abzweig nach Neutath. Dann aufpassen bitte auf der B9 Koblenz Richtung Bonn. Metallteile zwischen Namedy und Brohl. Rauf auf die A48 Koblenz Richtung Dernbach. 20 Minuten plus zwischen Koblenz Nord und Bendorf-Neuwied. Hier wird gebaut. 2 Kilometer staut es sich. A5 Karlsruhe Richtung Frankfurt zwischen Kronau und Waldorf-Wieslau. auch 6 Kilometer Stop-and-Go, 15 Minuten plus. Die A6 ist dabei, Mannheim Richtung Heilbronn, zwischen Schwetzingen-Hockenheim und dem Kreuz Waldorf. 3 Kilometer Stau, Unfallstelle geräumt. Momentan noch Stau auf die A61 zurück am Dreieck Hockenheim. A61 Koblenz Richtung Mönchengladbach, 5 Kilometer Stau zwischen Wehr und Niedersissen, 15 Minuten mehr. Und die A1 noch Euskirchen Richtung Köln, zwischen Wiskirchen und Euskirchen wird die Fahrbahn erneuert. 3 Kilometer Stau, 15 Minuten mehr. Sichere gute Fahrt.
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5: Die Fußball-WM, die ist vorbei, aber in Rheinland-Pfalz rollt die Sonne weiter. Im Schlepptau ein paar lockere Wolken. Im Norden zwischen Eifel und Westerwald zeitweise etwas dichter bewölkt. Angenehm sommerlich. Frische 19 Grad im Hunsrück, warme 25 Grad in der Vorderpfalz. Der SWR 1 Wettertrend. Es geht sonnig mit lockeren Wolken weiter. 20 bis 26 Grad bis Mittwoch. Und da schieben sich mehr Wolken ins Ferienfeeling. Regen gibt's nur selten. Bis 27 Grad.
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5: Für die FIFA-Hymne stand er gerade beim WM-Finale auf der Bühne in der Halbzeit mit Laura Pausini und Nicole Scherziger im Trio. Hier ist Robbie Williams, aber solo. Feel.
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0: Go your own way, Fleetwood Mac. Grad war es Viertel nach zwei.
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0: Mit Namen ist es wie mit unseren Haaren. Wir tragen sie fast ein ganzes Leben lang mit uns rum. Manchmal ändert sich das, zum Beispiel durch Heirat. So war es auch bei unserer SWR 1 Rheinland-Pfalz-Hörerin Angela Kraut aus Bellheim. Geborene Sarter. Woher ihr Geburtsname stammt, ihre spannende Vermutung, vielleicht aus Frankreich, denn die Vorfahren kommen aus dem beschaulichen Buntental im Landkreis Südwestpfalz, nicht weit von der französischen Grenze entfernt.
2: Genau, und dann verliert sich die Spur.
0: Jetzt haben wir ja den richtigen Spürhund. Unser SWR1-Namenforscher nimmt sich jetzt den Namen Sarter ganz genau vor.
3: Die Wahrheit ist, Frau Kraut, Ihr Verdacht ist nicht richtig.
0: Oh la la.
3: Ja, oh la la. Aber wir haben eine ganz andere, hochinteressante Geschichte. Ihr Name kommt eigentlich aus dem Lateinischen.
2: Ah, okay.
3: Sarter haben wir etwa 100 Mal in Deutschland. Dort, wo auch Ihre Familie herkommt, gibt es ein Zentrum. Aber es gibt noch eine andere Variante dazu, die viel häufiger ist. Sartor, 400 Mal. Und dann gibt es auch noch die Variante Sartorius. Das ist auch ziemlich häufig. Ihr Vorfahre, der Erste, der den Namen sich selbst gegeben hat, der wollte etwas besser sein als die anderen. Ja? Denn er hat seinen ursprünglichen deutschen Namen latinisiert, ins Lateinische übertragen. Das hat man früher so gemacht, dass der Kruse ein Crusius wurde und der Bohl ein Bolius, der Krämer ein Cremerius und
0: macht
3: so weiter.
0: Mehr her, ne?
3: Ja, genau. Okay. Aber man hat auch die Namen richtig übersetzt. Der Fischer wurde zu Piscator und der Bäcker wurde zu Pistorius.
0: Spannend.
3: Ja, und der Schneider wurde zu Sartorius. Da haben sie den Weg zu ihrem Namen. Sartorius wird dann eingedeutscht als Sartor und zu Sarter. Sie sind eigentlich Frau Schneider. Ihr Vorfahre Schneider wollte etwas besser erscheinen und hat den Namen ins Lateinische übertragen. Im 16., 17., 18. Jahrhundert war die Zeit, in der man gerne latinisierte.
0: Also Sie sind ein tapferes Schneiderlein. Ist doch nicht schlecht.
2: Ja. Ich habe schon fast vermutet, dass das irgendwie mit Schneider, mit Sattler oder irgend sowas zusammenhängt. Ja?
0: Okay.
2: Also irgendwas Handwerkliches.
0: Schneidern Sie selbst und wenn ja, was?
2: Ja, nur im Kopf. Also ich habe ganz viel im Kopf, aber ich habe kein Talent zum Schneidern.
0: Vielleicht versuchen Sie es ab heute nochmal, nachdem Herr Udolf jetzt so einen interessanten Aspekt uns eröffnet hat.
2: Freue ich mich und sage Ihnen vielen Dank.
0: Das tapfere Schneiderlein. Einen wundervollen Montag.
3: Danke.
2: Dankeschön.
3: Tschüss.
2: Ebenso.
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0: Can't Stop the Feeling, US-Popmusiker Justin Timberlake und eine tolle Dance-Nummer am Montagnachmittag.
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1: Kurz nach 3:30, die Kurznachrichten mit Peter-Martin Jakob.
2: Guten Tag. In Berlin ist mit einer Feierstunde an das gescheiterte Attentat auf Adolf Hitler vor 82 Jahren erinnert worden. Bundesfamilienministerin Prien erklärte im Ehrenhof des Bendlerblocks, sie stünde hier auch als Nachfahrin von Opfern und Überlebenden der Shoah. Ihre Urgroßmutter sei in einem NS-Vernichtungslager ermordet worden. Der Widerstand des 20. Juli sei nicht nur vom Mut einzelner Personen getragen worden, so die CDU-Politikerin, sondern von Gruppen aus unterschiedlichen Milieus mit gemeinsamen Werten. 1944 hatte Klaus Schenk, Graf von Stauffenberg, gemeinsam mit einigen anderen versucht, Hitler zu töten. Das misslang. Daraufhin wurden Stauffenberg und seine Mitstreiter im Bendlerblock erschossen. Andy Burnham ist neuer Premierminister in Großbritannien. König Charles III. Habe ihn mit der Regierungsbildung beauftragt, melden britische Medien übereinstimmend. Der Labour-Politiker aus Manchester löst Keir Starmer als Premier ab. In Ludwigshafen ist eine Seniorin offenbar in ihrem eigenen Vorgarten bei einem Verkehrsunfall ums Leben gekommen. Wie die Polizei mitteilt, war eine Autofahrerin aus noch unbekanntem Grund erst in eine Hecke gefahren. Anschließend habe die Frau dann Vollgas gegeben und sei rückwärts in den Vorgarten der Seniorin gefahren. Das Auto erfasste dann die Frau. Ein Gutachter soll den Unfallhergang klären. Die Stadt Mainz will als zentraler Einkaufsort attraktiv bleiben. Dafür startet sie heute eine groß angelegte Erhebung im Einzelhandel. SWR-Reporter Markus Volland.
3: Was wird in diesem Laden verkauft? Wie sieht das Sortiment aus? Wie groß ist das Geschäft? Ist es in der Innenstadt oder in einem Stadtteil? Bis Ende Oktober läuft diese Umfrage, also über 3 Monate. Aber da soll auch jeder Laden erfasst werden, vom Kiosk an der Ecke bis zum mehrgeschossigen Elektronikladen in der Innenstadt. Mit den Daten will die Stadt dann herausfinden, welche Angebote ausreichend vorhanden sind, welche fehlen und was man machen muss, um mögliche Lücken zu schließen.
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1: Der aktuellste Verkehrsservice ist wichtig für Rheinland-Pfalz. Geht los auf der A48 Koblenz Richtung Dernbach zwischen Koblenz Nord und Bendorf-Neuwied. 2 Kilometer Stau, 15 Minuten plus. Die A5 Frankfurt Richtung Karlsruhe zwischen Dossenheim und Waldorf-Wiesloch. 16 Kilometer, streckenweise Stop-and-Go, 20 Minuten mehr. Und noch die A61 Ludwigshafen Richtung Koblenz zwischen Dorsheim und Stromberg. 3 Kilometer Stau, auch hier Verzögerung bis zu einer Viertelstunde. Kommt gut

0: ich. Das Rheinland-Pfalz-Sommerferienwetter hat Sonne im Gepäck, die Temperaturen angenehm, ein Hauch von Wolken und endlich mal wieder richtig durchatmen. Und du kommst auch ohne Deo in der Tasche durch den Tag. 19 Grad in höheren Lagen des Hunsrücks und Westerwalds, bis zu 25 Grad rund um Ludwigshafen und Frankenthal. Der SWR1-Wettertrend. Ein Mix aus Sonne und Wolken. Damit geht's weiter. Morgen maximal 26 Grad. Am Mittwoch ist Regen möglich. Ganz vereinzelt Richtung Westerwald bis zu 27 Grad.
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0: Mit Dörte Teppen und jetzt mit den Simple Minds.

0: Nichts wie weg. SWR1 ist hier. Stellt euch vor, Blumengießen, umgeben von Olivenbäumen, vor dem eigenen strahlend weißen Häuschen mit blauen Fensterläden in Griechenland. Statt in Germersheim den Gartenschlauch zu schwingen. Schöne Vorstellung. Vom Auswandern träumen so einige von euch, haben wir heute schon gehört. Henry aus Frankenthal liebt ein Land, für das ich auch schwärme. Thailand. Je öfter er dort Urlaub macht, desto mehr kann er sich vorstellen, ach, da mal leben. Tolles Wetter, leckeres Essen und das Portemonnaie freut sich auch.
1: Man kann dort von 550 Euro im Monat sehr gut leben. Damit schließe ich alles ein. Das heißt, Essen gehen, das gibt es billiger im Restaurant, als man selber kochen kann. Und Unterkunft natürlich und auch Motorrad, was man schon braucht, um hier und da hinzukommen. Das ist möglich. Das steht in viel gesunderem Verhältnis zu meiner Rente als die Kosten hier in Deutschland, wo man das mindestens mal das Vierfache fürs Essen bezahlen muss.
0: Lebensabend in Thailand, das wär's für Henry. Aber Alltag im Ausland, das ist natürlich auch was ganz anderes als so ein paar Urlaubstage. SWR1 Rheinland-Pfalz-Hörer Wolfgang aus Bad Breisig hat Auswanderer im Bekanntenkreis. Die haben ihren großen Traum gecancelt, sind einfach zurückgekommen nach Deutschland, schreibt er, weil sie im Ausland nicht die notwendige Versorgung, nicht die Hilfe hatten, einschließlich der Unterstützung bei Verständigung und den ganzen Formalitäten. Ja, das ist wichtig. Unvorbereitet weggehen ist nicht so gut. Da gibt's die Sprache und auch viel Länderkenntnis, die man haben sollte. Welche Fehler sollten wir nicht machen? Darüber rede ich nächste Stunde mit einer Beraterin fürs Auswandern. SWR1 ist hier. Schönen Montagnachmittag jetzt mit Elvis.

Susanne Wieger, Luca und jetzt von Luca zu Mick oder Keith. Seit 10 Tagen ist die neue Stones-Platte Foreign Tongues draußen. In Großbritannien schon auf die 1 geklettert, was auch sonst. Für Mick Jagger und Co. ist es, je nachdem, wie wir das zählen, das 15. Nummer-1-Album auf der britischen Insel. Und damit ziehen sie gleich mit, ja mit wem wohl? Mit den Beatles. Die ewige Streitfrage, Stones oder Beatles? Ja, keiner. Beide mit gleich vielen Nummer-1-Alben in Großbritannien. Die Stones holen die Beatles ein mit ihrem neuen Album Foreign Tongues. Daraus jetzt In the Stars. 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
4: Bitte Vorsicht auf der A3 Frankfurt Richtung Würzburg zwischen Frankfurt Süd und Offenbacher Kreuz. Ein Unfall, nichts gesichert, auf der rechten Spur.
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5: 15 Uhr im Studio Stefan Eich. Bei der Gedenkfeier für die Hitler-Attentäter kommt es zum Eklat. Der Labour-Politiker Andy Burnham ist neuer Premierminister von Großbritannien. Das Wetter in Rheinland-Pfalz, Sonne und lockere Wolken, im Norden teils dichter bewölkt bei 19 bis 25 Grad. In Berlin hat es bei der zentralen Gedenkfeier zum 82. Jahrestag des Attentats auf Hitler einen Zwischenfall gegeben. Als bei der Veranstaltung im Bendlerblock ein Blumenkranz der AfD abgelegt werden sollte, ging Tobias Korenke, Großneffe der Widerstandskämpfer Dietrich und Klaus Bonhoeffer, dazwischen und versuchte, den Kranz zu entfernen. Der dpa, sagte Korenke später, viele Nachkommen empfänden eine große Wut, wenn die AfD hier Kränze ablege. Die Bundesregierung erinnert jedes Jahr an den Widerstand gegen die NS-Gewaltherrschaft. Als Hauptrednerin sagte Bundesbildungsministerin Prien, sie stehe hier auch als Nachfahrin von Opfern und Überlebenden der Shoah. Ihre Urgroßmutter ist im NS-Vernichtungslager Sobibor ermordet worden. Andy Burnham ist der neue britische Premierminister. König Charles III. Hat den Labour-Chef am Mittag offiziell mit der Regierungsbildung beauftragt. Burnham folgt auf Keir Starmer, der das Land 2 Jahre geführt hatte. Aus London berichtet Lisa Marie Röhling.
6: Andy Burnham hat bereits vor seinem Amtsantritt seine geplanten Reformen für Großbritannien vorgestellt. Der Chef der Labour-Partei will unter anderem die Verwaltung dezentralisieren und einen Regierungssitz im Norden Englands einrichten. Außerdem hat er in Aussicht gestellt, die Wirtschaft neu anzukurbeln, mehr Wohnungen zu bauen und die Lebenshaltungskosten zu senken. Kritiker bezweifeln, ob er diese Versprechen speziell in Bezug auf die Wirtschaft einlösen kann. Zudem halten sie seinen politischen Kurs für zu links. Andy Burnham war bereits von 2000 bis 2017 Mitglied des britischen Parlaments und mit verschiedenen Regierungsposten betraut. Danach war er 10 Jahre der Bürgermeister von Greater Manchester.
5: In Ludwigshafen ist eine Seniorin offenbar in ihrem eigenen Vorgarten bei einem Verkehrsunfall ums Leben gekommen. Wie die Polizei mitteilt, war eine Autofahrerin aus noch unbekanntem Grund erst in eine Hecke gefahren. Anschließend habe die Frau dann Vollgas gegeben und sei rückwärts in den Vorgarten der Seniorin gefahren. Das Auto erfasste dann die Frau. Ein Gutachter soll den Unfallhergang klären. Der Netzbetreiber Amprion überprüft ab heute seine Höchstspannungsleitungen per Hubschrauber. Los geht's in Rheinhessen, sowie im Bad Kreuznach und an der Nahe. Kontrolliert wird, ob die Leitungen Schäden haben. Außerdem wird geschaut, ob Äste den Leitungen zu nahe kommen und ob sich Vogelnester auf den Masten befinden. Insgesamt werden rund 6000 Masten und etwa 2000 Stromkreiskilometer bis in die Pfalz überprüft. Der Bahnmitarbeiter, der bei Karlsruhe aus einem fahrenden Zug gestürzt war, ist außer Lebensgefahr. Das hat die Staatsanwaltschaft Karlsruhe mitgeteilt. Eckhard Jaime.
7: Der 26-jährige Sicherheitsmann war am Freitagabend bei Ettlingen nach einer Auseinandersetzung mit einem betrunkenen Fahrgast bei Tempo 120 aus einer Regionalbahn ins Gleisbett gestürzt. Laut einem Sprecher der Staatsanwaltschaft ist sein Zustand inzwischen nicht mehr kritisch. Bei dem Vorfall soll ein alkoholisierter 36-jähriger Fahrgast den Sicherheitsmitarbeiter körperlich angegriffen haben. Dabei soll sich aus noch ungeklärter Ursache eine Zugtür geöffnet haben. Das Amtsgericht Karlsruhe lehnte den Erlass eines Haftbefehls ab, unter anderem deswegen, weil ein Überwachungsvideo seiner Ansicht nach weitere Fragen aufwirft.
5: In Deutschland brüten derzeit so viele Weißstörche wie noch nie seit Beginn der Aufzeichnung. Der Naturschutzbund NABU meldet 15.000 Brutpaare. Selbst vor 100 Jahren seien die Zahlen nicht so hoch gewesen. Der Weißstorch galt lange Zeit als bedroht. In den 80er Jahren war die Zahl der Brutpaare in Deutschland auf unter 3.000 gesunken. Gezielte Schutzmaßnahmen, so der NABU, hätten zur Trendwende geführt. 15.04 Uhr.
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4: Hallo und los geht's. Vorsicht bitte auf der A3 Frankfurt Richtung Würzburg. Zwischen Frankfurt Süd und dem Offenbacher Kreuz ein Unfall, nichts gesichert. Dann die A3 Köln Richtung Würzburg. 7 Kilometer Stau nach einem Unfall zwischen dem Frankfurter Kreuz und Offenbacher Kreuz. A5 Frankfurt Richtung Karlsruhe zwischen dem Kreuz Heidelberg und Kreuz Waldorf. 14 Kilometer Stop and Go streckenweise. Eine Viertelstunde mehr. A65 Karlsruhe Richtung Landau, 3 Kilometer Stau zwischen Insheim und Landau Zentrum. Dann rauf auf die A656 Mannheim Richtung Heidelberg zwischen Mannheim-Seckenheim und dem Kreuz Heidelberg, 2 Kilometer Stau. Auch hier dauert es eine Viertelstunde länger. Die B417 Dietz-Nassau ist zwischen Holzappel und dem Abzweig nach Klingelbach nach einem Unfall in beiden Richtungen gesperrt. 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
4: Ja, Rheinland-Pfalz atmet auf. Die große Hitzewelle macht mal ein Päuschen. Angenehm sommerlich, Sonne und Wolken. Perfekt für alle Outdoor-Pläne, finde ich. Angenehm frisch, 19 Grad im Hunsrück und in der Eifel bis 25 Grad in der Vorderpfalz. Die Nacht entspannt, 13 bis 8 Grad. Das ist ideal, um mal die Fenster zu öffnen und die Wohnung abzukühlen. Der SWR1-Wettertrend mit maximal 26 Grad und Mittwoch bis 27 Grad geht's weiter. So ein sommerlicher Mix. Sonne und Wolken am Mittwoch. Erst Sonne satt, später von Norden her ein paar Wolken. Regen aber selten und nur Richtung Westerwald. Das ist doch angenehm.
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4: Mit Dörte Tippen. Und mit dem Montagsmotto entspannen wir jetzt. Hier ist Rick Astley. Never gonna give you up.

0: Sunny, Boney M. Viertel nach drei. SWR1 Rheinland-Pfalz ist hier. Schatz, wohin wollen wir essen gehen? Eine clevere Idee, besonders zur Urlaubszeit, Schwarmintelligenz nutzen, um Hotels und Restaurants zu bewerten. Gäste teilen online ihre Erfahrungen und alle lesen da, welche Adressen, welche Stärken und Schwächen haben, meist bei Google. Die deutsche Presseagentur hat bei einer Stichprobe jetzt rausbekommen, bis zu 30% dieser Bewertungen lassen die Restaurants einfach löschen. Vor allem in Großstädten. Alexander Winkler aus der SWR-Wirtschaftsredaktion. Negative Bewertungen, zack, einfach löschen lassen. Was ist denn da los?
1: Es geht natürlich ums Geschäft bzw. um die Konkurrenz. Es gibt nämlich verschiedene Studien, die zeigen, dass Online-Bewertungen inzwischen extrem wichtig geworden sind. Zum einen, weil ein Großteil der Kundinnen und Kunden sie zumindest teilweise anschaut, und zwar mindestens die Gesamtbewertung, die ist besonders wichtig. Optimal ist es da wohl, wenn der Durchschnitt der Bewertungen etwa so zwischen 4,2 und 4,5 liegt. Das ist gut genug, aber noch nicht zu gut, als dass es unglaubwürdig wäre. Zum anderen sorgen gute Bewertungen auch dafür, dass Restaurants oder Hotels beispielsweise bei Google Maps häufiger empfohlen werden. Google ist damit auch insgesamt eine der wichtigsten Plattformen für Bewertungen in der Gastronomie. Und deswegen ist es für Restaurants und Hotels eben so wichtig, vor allem schlechte Bewertungen loszuwerden. Gerade in Großstädten, wo die Konkurrenz besonders groß ist, da ist auch der Druck entsprechend hoch.
0: Also ein Lob ist gut und richtig, aber nicht jede schlechte Bewertung ist ja gleich gelogen oder eine Beleidigung. Wie läuft so ein Löschvorgang ab?
1: Unternehmen können im eigenen Google-Profil negative Bewertungen melden und müssen dabei einen Grund für die gewünschte Löschung angeben. Das kann zum Beispiel sein Spam oder vulgäre Sprache. Bei Google prüft dann in der Regel ein Algorithmus die Meldung und löscht sie gegebenenfalls. Und dann wird stattdessen ein Hinweis ausgespielt, dass die Bewertung wegen Diffamierung entfernt wurde. Und auch, wie viele Kommentare insgesamt gelöscht wurden. Das Problem ist dann, auch wenn in Grenzfällen wohl Menschen die automatische Einschätzung nochmal überprüfen, sonderlich transparent ist dieser Prozess nicht. Und es gibt leider auch immer wieder Berichte von Nutzern, die nach eigenen Angaben begründet eine negative Bewertung abgegeben haben und die trotzdem gelöscht wurde. Mhm. Dagegen können die Betroffenen zwar einmalig Einspruch einlegen, aber auch der wird wieder von Google geprüft. Nutzerinnen und Nutzer, die wiederholt negative Bewertungen hinterlassen haben und gemeldet wurden, die sollen sogar schon für Kommentare gesperrt worden sein.
0: Ups, Bewertungen, Löschungen und der kluge Umgang mit Kritik im Netz. Darüber rede ich mit Gerion Haumann vom Hotel- und Gaststättenverband Rheinland-Pfalz. Gegen 10 nach 4 gibt's die Antworten.
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0: Schönes Liebeslied von Huey Lewis and the News. Stuck with you um 3:30.
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0: Jetzt der Nachrichtenüberblick mit Stefan Eich.
2: Guten Tag. In Berlin hat es bei der zentralen Gedenkfeier zum 82. Jahrestag des Attentats auf Hitler einen Zwischenfall gegeben. Als bei der Veranstaltung im Bendlerblock ein Blumenkranz der AfD abgelegt werden sollte, ging ein Großneffe der NS-Widerstandskämpfer Dietrich und Klaus Bonhoeffer dazwischen und versuchte, den Kranz zu entfernen. Der dpa sagte er später, viele Nachkommen empfänden eine große Wut, wenn die AfD hier Kränze ablege. Die Bundesregierung erinnert jedes Jahr an den Widerstand gegen die NS-Gewaltherrschaft. Hauptrednerin war Bundesbildungsministerin Prien. Ihre Urgroßmutter ist im NS-Vernichtungslager Sobibor ermordet worden. Das außergewöhnlich frühe Niedrigwasser des Rheins macht sich auch im Koblenzer Rheinhafen bemerkbar. Weil die Schiffe wegen des niedrigen Wasserstandes nicht so viel Fracht laden können, sind zurzeit mehr Schiffe als üblich auf dem Rhein unterwegs. Für die Hafenmitarbeiter bedeutet das einen erheblichen Mehraufwand. Das hat der Koblenzer Bereichsleiter für Hafen- und Bahnbetrieb Niklas Wahlbrühl dem SWR gesagt.
3: Wir müssen splitten auf verschiedene Verkehrsträger, haben einen wesentlich höheren Personalaufwand, müssen einfach gucken, dass wir die Lagerkapazitäten zur Verfügung stellen, dass wir dann den Kunden auch helfen. Und dann sind wir auch einfach da und sagen, okay, wir helfen euch, wir machen hier 24/7 Umschlag, wenn das nötig ist.
2: Der Koblenzer Rheinhafen ist für die Be- und Entladung von Schiffen und Zügen in der Region zuständig. Was bis jetzt für die Bundesgartenschau 2029 im oberen Mittelrheintal geplant ist, können Bürger ab heute in 5 Städten in Rheinland-Pfalz sehen. Zum Beispiel werden in Bingen und Lahnstein Schaufenster leerstehender Läden zu Infoflächen. Zu sehen ist unter anderem, wo Parks entstehen und wie Spielplätze und Erholungsflächen aussehen sollen. Für Kinder gibt es außerdem eine Entdeckungstour mit kleinen Suchaufgaben. Die Ausstellungen laufen bis Ende September.
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0: Und jetzt der aktuellste Verkehrsservice für Rheinland-Pfalz. Geht los auf der A3 Köln Richtung Würzburg zwischen Frankfurter Kreuz und Offenbacher Kreuz. 7 Kilometer Stau nach einem Unfall. Dann die A65 Karlsruhe Richtung Landau. 2 Kilometer staute sich zwischen Insheim und Landau-Zentrum. A65 Ludwigshafen Richtung Karlsruhe. 2 Kilometer Stau zwischen Edenkoben und Landau-Zentrum. A656 Mannheim Richtung Heidelberg zwischen Mannheim-Seckenheim und Kreuz-Heidelberg. Nach einem Unfall 2 Kilometer Stau hier und das dauert 15 Minuten mehr. Die B417 Dietz-Nassau ist gesperrt zwischen Holzappel und dem Abzweig nach Klingelbach. Ein Unfall in beiden Richtungen ist dafür der Grund.
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0: Montagnachmittag mit Dörte Tebben und ein riesen 90er-Hit. Man on the Moon. Vorher noch das Ferienwetter in Rheinland-Pfalz. Sonne tanken vor der nächsten Wolkenfront und nicht so heiß. Das fühlt sich nach Urlaub an und ist perfekt für Ausflügler. 19 Grad haben wir in Bad Marienberg, Hermeskeil und Adenau, bis 25 Grad in der Vorderpfalz. Der SWR1 Wettertrend ist angenehm, auch morgen. Sonne, lockere Wolken, 26 Grad maximal. Mittwoch wird daraus ein Mix aus Sonne und Wolken. Ganz selten mal ein Schauer im Westerwald. Und bis zu 27 Grad. Jetzt REM. Spielt auf Verschwörungstheorien an. Die Mondlandung von 69 sei fake, nur gefälscht worden. Man on the Moon. Schönen Montagnachmittag.

0: Ja, Kingston Town ist auch schön. Auf Jamaika. UB40 war das. Er ist ja eins Rheinland-Pfalz und der große Traum vom Auswandern. Mir reicht's, ich gehe. Auch schon mal im Urlaub davon geträumt, alles hinter euch zu lassen und für immer da zu bleiben. SWR1-Hörerin Anke, die mit ihrem Mann ein zweites Zuhause in Paraguay aufgebaut hat. Oder Tobi aus Bad Dürkheim. Bevor er mit seiner Family nach Neuseeland ausgewandert ist, hat er erst 3 Monate Urlaub dort gemacht, ein halbes Jahr die Lage sondiert und dann entschieden, ja, wir wagen das. Denn am Anfang war da nicht nur Mut, er hat vieles ausprobiert. Klar, Unsicherheit gehört dazu, die hat er gemeistert.
1: Große Unsicherheit. Für mich war es jetzt ein großer Schritt, was Neues zu machen. Und ich habe hier als Gärtner zum Beispiel gearbeitet, im Fahrradverleih gearbeitet. Und ich arbeite hier mehr, einfach um ein bisschen Geld zu verdienen. Das kann ich auf jeden Fall jetzt hier besser.
0: Das Motto also, Mut ist gut. Gute Vorbereitung ist besser. Und da sind wir richtig bei Renate Albrecht vom Raphaelswerk, einer Beratungsstelle für Auswanderer und Rückkehrer. Hallo.
2: Ja, hallo Frau Tebben.
0: Was sind die 3 wichtigsten Dinge, die wir beim Auswandern mit in den Koffer packen müssen?
2: Ja, ganz wichtig ist erstmal tatsächlich wirklich das Zielland gut zu kennen. Das heißt, wirklich das Land möglicherweise schon mehrfach bereist zu haben, auch den Alltag dort zu kennen. Dann muss ich aber natürlich auch die formalen Voraussetzungen klären, sprich schauen, kann ich mich dort dauerhaft aufhalten? Welches Visum brauche ich? Brauche ich eine Arbeitserlaubnis, um dort zu arbeiten? Und ich muss natürlich klären, welche Lebenshaltungskosten kommen da auf mich zu? Wie kann ich das Ganze finanzieren und dann wirklich auf stabile Füße stellen? Und wir raten immer, sich wirklich genug Zeit zu nehmen, das vorzubereiten und sich gegebenenfalls dann auch beraten zu lassen.
0: Genau, das ist natürlich was ganz anderes, als einfach nur sein Handtuch an den Strand zu legen und sich auszuruhen. Welche typischen Fehler lassen wir beim Auswandern also besser mal?
2: Nicht sich so von der Begeisterung tragen lassen und denken, es wird schon alles gut gehen, sondern auch zu schauen, wie wird es mit der Sozialversicherung sein. Das ist ja auch sehr davon abhängig, was ich im Land dann tue. Wie sieht die Gesundheitsversorgung im Land aus? Und wirklich auch realistisch zu schauen, was sind meine finanziellen Mittel? Habe ich einen finanziellen Notgroschen, eine Ressource, wenn etwas schief geht und nicht so läuft, wie ich mir das vorstelle? Und auch Kontakte in Deutschland noch weiterhin zu behalten. Wir beraten ja auch zur Rückkehr nach Deutschland. Und das ist nämlich, wenn das dann anstehen sollte, sehr wichtig, dass man da nicht alleine dasteht.
0: Ja, wer kommt so zu Ihnen, wenn Sie mal uns ein paar Stichworte geben? Und was hören Sie so aus Ihrem Alltag für Geschichten?
2: Ja, zu uns kommen wirklich ganz, ganz vielfältige Menschen. Das kann die Person sein, die jetzt bald in den Ruhestand geht und zum Beispiel nach Spanien ziehen möchte, weil sie da häufig den Urlaub verbracht hat. Das sind natürlich aber auch Menschen, die im Beruf stehen. Häufiger werden auch so Konstellationen, dass es gar nicht mal so die klassische Auswanderung ist, sondern vielleicht ein Standbein in Deutschland behalten wird und so ein bisschen hin und her gependelt auch wird zwischen 2 Ländern.
0: Mhm. SWR1-Hörer Eugen wollte wissen, wie ist das mit Versicherungen und Rente im Ausland und wenn ich dann älter oder pflegebedürftig werde? Das haben Sie ja eben schon mal angedeutet. Das ist so für, sagen wir mal, den Lebensabend ganz entscheidend, oder? Sonst ist man schneller wieder da als gedacht.
2: Auf jeden Fall. Das ist gut, sich da rechtzeitig Gedanken zu machen, wie ich dann abgesichert bin und vor allem auch zu schauen, was kann das Land, die Gesundheitsversorgung dort mir bieten. Es ist sehr unterschiedlich, wenn ich in der EU umziehe, dann ist es einfacher. Dann sind Rentner, Rentnerinnen in der Regel weiterhin in Deutschland in der Krankenversicherung und können dann im Zielland zum Arzt gehen. Mhm. Wenn sie ins außereuropäische Ausland gehen, dann müssen sie sich in der Regel dann privat absichern.
0: Renate Albrecht vom Raphaelswerk mit Tipps rund ums Auswandern und Zurückkehren.
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Sonntagnachmittag mit SWR1 Rheinland-Pfalz. Großbritannien hat einen neuen Premier. Andy Burnham folgt auf Keir Starmer, ist damit schon der 7. Premier in 10 Jahren. Keine leichte Situation für einen, der die wahre Konstante in Downing Street Number 10 ist, Carter Larry. Seit 2011 residiert er da am Amtssitz des Premierministers. Hauptaufgabe, Mäuse jagen oder zumindest so tun. Und klar, den politischen Betrieb mit seiner Anwesenheit zu würzen. Larry hat sogar einen eigenen Account auf X, früher Twitter. Und da tut er regelmäßig seine Meinung kund. Erste Ansage an den neuen Premier. Larry mag sein Frühstück um 9, seinen Brunch um 10:30 und sein Mittagessen um 12. Snacks zwischendurch sind selbstverständlich. Aber auch Larry steht vor einer Herausforderung. Axel, der Hund des neuen Premiers, zieht mit ein in die Downing Street. Ob die beiden sich anfreunden oder gibt es ein neues Kapitel im uralten Konflikt Hund gegen Katze? Wir werden es hören. Ich glaube, Larry bleibt der eigentliche Chef in der Downing Street. Sit, Alex, sit. Platz. Hier ist SWR1 mit John Farnham.

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4: Bitte Vorsicht auf der A1 Trier Richtung Saarbrücken zwischen Hermeskeil und Nonnweiler Bierfeld. Hier liegt ein LKW-Reifen auf der Autobahn.
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5: 16 Uhr im Studio Stefan Eich. CDU und CSU entscheiden nächste Woche über die Nachfolge von Fraktionschef Spahn. Bei der Gedenkfeier für die Hitler-Attentäter kommt es zum Streit über einen Kranz der AfD. Das Wetter in Rheinland-Pfalz, Sonne und lockere Wolken. Im Norden Pfalz dichter bewölkt bei 19 bis 25 Grad. Die CDU-CSU-Bundestagsfraktion will nächste Woche Mittwoch entscheiden, wer Nachfolger des zurückgetretenen Fraktionschefs Spahn wird. Dazu sollen sich die Unionsabgeordneten zu einer Sondersitzung in der parlamentarischen Sommerpause treffen. Aus Berlin Birte Sönnigsen.
6: Traditionell machen der CDU-Chef und der CSU-Chef einen gemeinsamen Vorschlag. Der parlamentarische Geschäftsführer der Unionsfraktion Steffen Bilger wollte sich nach der heutigen CDU-Präsidiumssitzung nicht zu möglichen Kandidaten äußern. Die Stimmung in der Unionsfraktion beschreibt Bilger als angespannt. Es sei eine besondere Situation, dass der Fraktionsvorsitzende seinen Rücktritt erklärt. Als mögliche Spahn-Nachfolger gelten etwa Kanzleramtschef Thorsten Frey, der stellvertretende Fraktionsvorsitzende Günther Krings aus Nordrhein-Westfalen und CSU-Innenminister Alexander Dobrindt.
5: In Berlin hat es bei der zentralen Gedenkfeier zum 82. Jahrestag des Hitler-Attentats einen Zwischenfall gegeben. Als bei der Veranstaltung im Bendlerblock ein Blumenkranz der AfD abgelegt werden sollte, versuchte ein Großneffe der Widerstandskämpfer Dietrich und Klaus Bonhoeffer, den Kranz zu entfernen. Der dpa sagte er später, viele Nachkommen empfänden große Wut, wenn die AfD hier Kränze ablege. Die Bundesregierung erinnert jedes Jahr an den Widerstand gegen die NS-Gewaltherrschaft. Hauptrednerin in diesem Jahr war Bundesbildungsministerin Prien. Ihre Urgroßmutter ist im NS-Vernichtungslager Sobibor ermordet worden. Das italienische Bahnunternehmen Italo hat bei Siemens einen Vertrag über 26 Hochgeschwindigkeitszüge unterschrieben. Ab 2028 will der private Konzern ins Fernverkehrsgeschäft in Deutschland einsteigen und so der Deutschen Bahn Konkurrenz machen. Aus Rom Anna Giordano.
7: Die Züge vom Typ Velaro sollen im Siemenswerk in Krefeld gebaut werden. Sie haben eine Höchstgeschwindigkeit von 320 km/h. Insgesamt investiert der italienische Konzern 3,6 Milliarden Euro in Deutschland. Darin eingerechnet ist neben den Zügen und deren Wartung die Einstellung und Ausbildung von 2500 Mitarbeitern, zudem Investitionen in Bahnhöfe und IT-Infrastruktur. Italo gibt auch schon bekannt, wo seine Züge ab 2028 verkehren sollen, nämlich auf den Hauptkorridoren München-Köln-Dortmund sowie München-Berlin-Hamburg.
5: Das außergewöhnlich frühe Niedrigwasser des Rheins macht sich auch im Koblenzer Rheinhafen bemerkbar. Weil die Schiffe wegen des niedrigen Wasserstandes nicht so viel Fracht wie üblich laden können, sind zurzeit mehr Schiffe als normal auf dem Rhein unterwegs. Für die Hafenmitarbeiter bedeutet das einen erheblichen Mehraufwand. Das hat der Koblenzer Bereichsleiter für Hafen- und Bahnbetrieb Niklas Wahlbrühl dem SWR gesagt.
8: Wir müssen splitten auf verschiedene Verkehrsträger, haben einen wesentlich höheren Personalaufwand, müssen einfach gucken, dass wir die Lagerkapazitäten zur Verfügung stellen, dass wir dann den Kunden auch helfen. Und dann sind wir auch einfach da und sagen, okay, wir helfen euch, wir machen hier 24/7 Umschlag, wenn das nötig ist.
5: Der Koblenzer Rheinhafen ist für die Be- und Entladung von Schiffen und Zügen in der Region zuständig. Die spanischen Fußballweltmeister sind seit dem Nachmittag wieder zu Hause. Das Team landete mit rund anderthalb Stunden Verspätung in Madrid. Im Königspalast empfängt König Felipe die Spieler. Danach ist ein Treffen mit Ministerpräsident Sanchez geplant. Am Abend feiert die Mannschaft in der Madrider Innenstadt gemeinsam mit den Fans. Die Behörden erwarten dazu bis zu 1 Million Menschen. Das waren die Nachrichten für Rheinland-Pfalz. Es ist 16.04 Uhr.
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6: Hallo und Vorsicht bitte auf der A1 Trier Richtung Saarbrücken zwischen Hermeskeil und Nonnweiler-Bierfeld, ein Reifen. Dann die A3 Köln Richtung Würzburg zwischen Frankfurter Kreuz und Offenbacher Kreuz. Nach einem Unfall 7 Kilometer Stau, eine Dreiviertelstunde plus. A65 Ludwigshafen Richtung Karlsruhe, 3 Kilometer Stau. Hier zwischen Landau, Dammheim und Landau Zentrum. Dann die B417 noch, Dietz-Nassau, Sperrung zwischen Holzappel und dem Abzweig nach Klingelbach. Der Grund ist ein Unfall. Für euch sichere gute Fahrt.
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6: Ja, die Fußball-WM ist vorbei, aber der Sommer, der spielt in Rheinland-Pfalz weiter. Nach dem spannenden WM-Finale, ich weiß nicht, wie es euch geht, die Stimmung etwas müde, ne? Weil es so sportlich spät wurde. Aber es geht heute sommerlich weiter mit Sonne und ein paar lockeren Wolken. Eifel und Westerwald, da ist es zeitweise etwas dichter bewölkt. 19 bis 25 Grad, der SWR1 Wettertrend. Morgen tick wärmer bis 26 und am Mittwoch bis 27 Grad. Erst Sonne, später mehr Wolken. Im Norden eventuell ein paar Regentropfen.
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6: Mit Dörte Teppen, hallo. Freut ihr euch auch immer auf einen Restaurantbesuch und dann gibt's enttäuschendes Essen und lahmen Service? Viele teilen solche Erfahrungen direkt in einer Google-Bewertung. Aber laut einer aktuellen Studie löschen bis zu 30% der Restaurants gezielt schlechte Bewertungen. Ist das fair? Und was bedeutet das für die Glaubwürdigkeit von Bewertungen? Das klären wir in den nächsten 10 Minuten.
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0: Listen to your heart. In SWR1 Rockset. Ihr freut euch auf ein schönes Abendessen im Restaurant und dann, naja, sagen wir mal, Essen so lala. Der Service lässt auf sich warten. Am Ende ist die Rechnung höher als die Mundwinkel zeigen. Klar, so ein Erlebnis landet schon mal direkt als Google-Bewertung im Netz und das lesen dann auch alle. Jetzt zeigt eine neue DPA-Studie, bis zu 30% der Restaurants löschen gezielt schlechte Bewertungen auf Google. Ist das in Ordnung? Das klären wir jetzt mit Gerion Haumann, Präsident des Deutschen Hotel- und Gaststättenverbands in Rheinland-Pfalz. Hallo!
1: Hallo, Frau Tebben.
0: Ist das aus Ihrer Sicht akzeptabel, wenn Restaurants gezielt schlechte Google-Bewertungen löschen lassen?
1: Um bei Ihrem Beispiel zu bleiben in der Anmoderation, gehört selbstverständlich eine solche Bewertung unbedingt auf der Seite erhalten. Ich denke, man muss genau differenzieren zwischen Bewertungen, die Gäste tatsächlich aufgrund eines Restaurantsbesuchs getätigt haben, oder solchen, die gezielt getätigt werden, um zu diffamieren. Mhm. Und letztere gehören so wenig auf die Seite, wie erstere darauf gehört.
0: Wenn jetzt gelöscht wird, was bedeutet denn das umgekehrt für die Glaubwürdigkeit solcher Sternebewertungen?
1: Ich glaube, wir alle sind inzwischen digital so erfahren, dass wir wissen, dass es sowohl Fake News gibt wie echte News gibt. Und deshalb ist es ganz, ganz wichtig, weil es schnell existenzielle Bedeutung bekommen kann, dass Fake News von den Gastgebern gelöscht werden können. Wir vom DEHOGA empfehlen dringend, konstruktiv, sachlich begründete Kritik, auch wenn sie schlecht ist, auf der Seite zu lassen und sie gegebenenfalls zu kommentieren. Mhm. Wir empfehlen aber genauso unseren Betrieben und allen Gastgebern in Rheinland-Pfalz und in Deutschland, Fake News, Diffamierungen, persönliche Beleidigungen zu streichen, weil sie auch keinen echten Mehrwert für die Gäste bringen, die einen Restaurantbesuch planen.
0: Aber jetzt ist ja eben nicht jede schlechte Bewertung unwahr, sondern möglicherweise tatsächlich eine Erfahrung, die andere auch zur Kenntnis nehmen sollten.
1: Richtig.
0: Wie läuft denn ein Löschvorgang bei Google eigentlich ab?
1: Also zunächst unterstreiche ich noch einmal, konstruktiv berechtigte Kritik sollte unbedingt auf der Seite draufbleiben. Der Gastgeber kann die kommentieren und sollte daran arbeiten, dass eben so etwas beim nächsten Mal nicht mehr vorkommt. Mhm. Es geht um die Fälle, wo eben unberechtigte Kritik von Gästen, die gar nicht im Lokal waren, vielleicht sogar von unlieben Konkurrenten oder von Menschen, denen man persönlich etwas nicht Gutes getan hat. Aber Drohpotenziale, die sich dann in einem negativen Beitrag wiedergefunden haben, diese gilt es zu löschen, weil sie einfach dem Unternehmen auch schaden und weil sie eben sachlich nicht begründet sind.
0: Sagt Gerion Haumann, Präsident des Deutschen Hotel- und Gaststättenverbands Rheinland-Pfalz. Vielen Dank für die Expertise. SWR1 ist hier, jetzt mit Casey and the Sunshine Band.

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Vorsicht auf der B54 Wiesbaden-Bad Schwalbach in Höhe Bleidenstadt werfen Leute Gegenstände auf die Fahrbahn. Das wiederhole ich. Vorsicht auf der B54 Wiesbaden-Bad Schwalbach in Höhe Bleidenstadt werfen Leute Sachen runter auf die Fahrbahn.

0: Die CDU-CSU-Bundestagsfraktion will nächste Woche Mittwoch entscheiden, wer Nachfolger des zurückgetretenen Fraktionschefs Spahn wird. Dazu sollen sich die Unionsabgeordneten zu einer Sondersitzung in der parlamentarischen Sommerpause treffen. Der Netzbetreiber Amprion überprüft ab heute seine Höchstspannungsleitungen per Hubschrauber. Los geht es in Rheinhessen rund um Bad Kreuznach sowie an der Nahe. Kontrolliert wird, ob die Leitungen Schäden aufweisen. Außerdem wird geschaut, ob Äste den Leitungen zu nahe kommen oder ob sich Vogelnester auf den Masten befinden. Insgesamt werden rund 6000 Masten und die entsprechenden Leitungen bis in die Pfalz überprüft. In einem Seniorenheim in Neuwied soll ein 80 Jahre alter Mann seine Ehefrau getötet haben. Wie die Staatsanwaltschaft mitteilte, ist der Beschuldigte jetzt in Untersuchungshaft. Einzelheiten von Pia Nicolai.
1: Die tote 75-Jährige ist laut Staatsanwaltschaft am Sonntag vor einer Woche auf der Toilette ihres Zimmers gefunden worden. Demnach war sie nach einer Behandlung im Krankenhaus vorübergehend in dem Pflegeheim in Neuwied untergebracht worden. Die Staatsanwaltschaft geht davon aus, dass ihr Ehemann sie erwürgt und erdrosselt hat. Das habe die Obduktion ergeben. Zudem habe der 80-Jährige das auch einer Ärztin gesagt. Gegenüber den Ermittlern habe er sein Geständnis aber nicht wiederholt und schweige. Weitere Einzelheiten wurden nicht mitgeteilt.
0: In Kaiserslautern sind bei einem Unfall mit einem Rettungswagen 3 Menschen leicht verletzt worden. Wie die Polizei heute mitteilt, war der Rettungswagen gestern mit Blaulicht und Martinshorn auf dem Weg zu einem Einsatz. An einer Kreuzung in der Innenstadt stieß er mit einem Auto zusammen. Der Rettungswagen kippte um und blieb auf der Seite liegen. Die beiden Rettungssanitäter und der 61-jährige Autofahrer wurden leicht verletzt. Der Sachschaden wird auf rund 180.000 Euro geschätzt.
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3: Der Verkehrsservice ist wichtig für Rheinland-Pfalz. Zunächst mal ganz wichtig: Aufpassen auf der B54 Wiesbaden-Bad Schwalbach in Höhe Bleidenstadt-Steinewerfer. Da werfen Leute Gegenstände auf die Bundesstraße runter. Dann Staus und Behinderungen. A3 Köln Richtung Würzburg zwischen dem Frankfurter Kreuz und Offenbacher Kreuz. 7 Kilometer Stau. Die Unfallstelle ist geräumt. A5 Karlsruhe Richtung Frankfurt. 15 Minuten plus zwischen Kronau und Waldorf-Wiesloch. 6 Kilometer Stop and Go. Dann die A5 Frankfurt Richtung Karlsruhe zwischen Hirschberg und dem Kreuz Waldorf. Auf 20 Kilometer immer wieder Stop and Go, dauert hier eine halbe Stunde länger. A6 Mannheim Richtung Kaiserslautern, 2 Kilometer staute sich zwischen Ludwigshafen Nord und Frankenthal. Und die A6 Kaiserslautern Richtung Saarbrücken, hier zwischen Bruchmühlbach, Miesau und Waldmoor, 3 Kilometer Stau nach einem Unfall. A65 Ludwigshafen Richtung Karlsruhe, 3 Kilometer Stau zwischen Landau-Dammheim und Landau-Zentrum. Kommt gut und sicher an euer Ziel. Ja, das Rheinland-Pfalz-Wetter bleibt in Sommerlaune. Perfekt, um die Ferienzeit zu genießen. Nicht mehr so heiß. Wir können auch mal wieder in Jeans unterwegs sein und langärmlich. Heute bis 25 Grad, morgen und übermorgen 26 bis 27 Grad. Mit Sonne und Wolken sind wir unterwegs durch die erste Hälfte der Woche.
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3: Mit Dörte Tebben und jetzt mit AC/DC. You shook me all night long. Der Sänger Brian Johnson ließ sich bei den Texten von der ehemaligen Freundin inspirieren. Angeblich entsprach sie seiner Vorstellung einer perfekten Frau. You shook me all night long in SWR 1.

0: 5:15. SWR1 Rheinland-Pfalz hier. Stellt euch vor, ihr sitzt unter strahlend blauem Himmel, blau über euch, blau vor euch, der endlose Ozean. Wie fühlt es sich an, alles hinter sich zu lassen, die Heimat aufzugeben, auf der anderen Seite der Welt neu anzufangen? Katharina aus Ingelheim ist nach Australien ausgewandert. Da ist ihr neues Zuhause, also vom Rhein nach Down Under. Hallo Katharina.
1: Hallo Dörte.
0: 9 Stunden Fahrt von der nächsten größeren Stadt entfernt in Westaustralien bist du, oder?
1: Ja, genau. Ich bin in Shark Bay momentan.
0: Erzähl, wo hast du den Mut hergenommen, erstmal diesen Schritt zu machen? Also ich kenne Leute, die finden Australien mega, aber sie kommen über einen Reiseführer, den sie sich gekauft haben, nicht hinaus.
1: Ich glaube, ich habe es nie wirklich hinterfragt. Seitdem ich das erste Mal hier war, hatte ich das Gefühl, dass ich hier wohnen werde. An irgendeinem Punkt. Ja, wirklich.
0: Okay, wie kam das? Erzähl mal.
1: Tatsächlich, meine Eltern damals vor über 10 Jahren, wir haben einen Urlaub gemacht und wir waren in Australien. Das Jahr danach bin ich dann in Adelaide zur Highschool gegangen und seitdem bin ich immer wieder gekommen. Und jetzt die letzten 3 Jahre bin ich dauerhaft hier gewesen.
0: Was fehlt dir überhaupt nicht?
1: 9-to-5 Working, die Arbeitskultur in Deutschland. Das ist schon sehr anders hier. Hier bin ich mit der Arbeit fertig und dann treffe ich mich mit meinen Freunden und wir schauen den Sonnenuntergang am Strand.
0: Das heißt, du arbeitest ja in der Touristik, aber du hast einfach das Gefühl, dein Leben neben dem Job ist auch ein wirkliches Leben.
1: Ja, ich glaube, das kann man so sagen. Den Job, den ich mache, ist, glaube ich, auch kein, selbst für die Verhältnisse hier, kein normaler Job. Ich arbeite auf einer Insel, der größten Insel Westaustraliens, aber auch mit die am schwersten zu erreichen ist.
0: Und was machst du da?
1: Ich mache Tagestouren mit dem Boot und wir holen die Touristen hier in der Stadt sozusagen ab und dann geht's rüber auf die Insel. Wir bringen den ganzen Tag auf der Insel und am Ende des Tages kommen wir wieder zurück. Ich glaube, das ist das, was für mich auch besonders macht. Für mich ist mein Job, mein Leben und meine Arbeitskollegen sind meine Freunde, meine Familie hier.
0: Und kannst du es für uns, die wir hier sitzen in Rheinland-Pfalz und staunen, mal auf den Punkt bringen, was dich da so anzieht, was du da so unvergleichlich toll findest?
1: Ich glaube, für mich hier persönlich ist es eine gute Mischung aus der Kultur, die doch sehr anders ist als die deutsche Kultur, und der Natur.
0: Du klingst so glücklich, Katharina. Was würdest du jetzt Leuten, die so ein bisschen mit diesem Traumspiel, mit diesem Gedanken, was würdest du denen raten?
1: Ich würde ihnen raten, auf alle Fälle dem Ganzen eine Chance zu geben. Man bereut immer nur das, was man nicht gemacht hat. Und dementsprechend, man kann immer zurück. Und ich glaube, das ist auch was, was man merkt, wenn man hier ist und trotzdem den Kontakt zu Europa hat. Wenn man mal so weit gereist ist und sich hier was aufgebaut hat, der Weg ist, es ist nicht so weit, wie man denkt. Wo auch immer ich hin möchte, ich bin in einem Tag da. Und es lohnt sich immer, es auszuprobieren.
0: Katharina, toll. Grüß mir die Kängurus, aber bitte nicht die Haie.
1: Mache ich, kein Problem.
0: Viele, viele Grüße von Rheinland-Pfalz, einmal rund um die Welt bis nach Australien.
1: Danke, danke. Liebe Grüße zurück.
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12: Vorsicht bitte auf der A656 Heidelberg Richtung Mannheim zwischen dem Kreuz Mannheim und Mannheim-Neckarau. Da hat es einen Unfall gegeben. Noch ist nichts gesichert auf der rechten Spur.
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13: 17 Uhr im Studio Stefan Eich. Die Unionsfraktion entscheidet nächste Woche über die Nachfolge des zurückgetretenen Jens Spahn. Die Bahngesellschaft Italo kauft bei Siemens Züge im Milliardenwert. Das Wetter in Rheinland-Pfalz, Sonne und lockere Wolken. Im Norden teils dichter bewölkt bei 19 bis 25 Grad. Die CDU-CSU-Bundestagsfraktion will nächste Woche entscheiden, wer Nachfolger des zurückgetretenen Fraktionschefs Spahn wird. Dazu sollen sich die Unionsabgeordneten am Mittwoch zu einer Sondersitzung in der parlamentarischen Sommerpause treffen. Aus Berlin Birte Sönnigsen.
14: Traditionell machen der CDU-Chef und der CSU-Chef einen gemeinsamen Vorschlag. Der parlamentarische Geschäftsführer der Unionsfraktion Steffen Bilger wollte sich nach der heutigen CDU-Präsidiumssitzung nicht zu möglichen Kandidaten äußern. Die Stimmung in der Unionsfraktion beschreibt Bilger als angespannt. Es sei eine besondere Situation, dass der Fraktionsvorsitzende seinen Rücktritt erklärt. Als mögliche Spahn-Nachfolger gelten etwa Kanzleramtschef Thorsten Frey, der stellvertretende Fraktionsvorsitzende Günther Krings aus Nordrhein-Westfalen und CSU-Innenminister Alexander Dobrindt.
13: In Berlin hat es bei der zentralen Gedenkfeier zum 82. Jahrestag des Attentats auf Hitler einen Zwischenfall gegeben. Bei der Veranstaltung im Bendlerbock sollte auch ein Blumenkranz der AfD abgelegt werden. Dabei ging ein Großneffe der Widerstandskämpfer Dietrich und Klaus Bonhoeffer dazwischen und versuchte, den Kranz zu entfernen. Der DPA sagte er, viele Nachkommen empfänden große Wut, wenn die AfD hier Kränze ablegen. Die Partei selbst spricht von einer unwürdigen Störung der Gedenkfeier. Die Bundesregierung erinnert jedes Jahr an den Widerstand gegen die NS-Gewaltherrschaft. Hauptrednerin in diesem Jahr war Bildungsministerin Prien. Ihre Urgroßmutter ist im NS-Vernichtungslager Sobibor ermordet worden. Das italienische Bahnunternehmen Italo hat bei Siemens einen Vertrag über 26 Hochgeschwindigkeitszüge unterschrieben. Ab 2028 will der private Konzern ins Fernverkehrsgeschäft in Deutschland einsteigen und der Deutschen Bahn Konkurrenz machen. Aus Rom Anna Giordano.
15: Die Züge vom Typ Velaro sollen im Siemenswerk in Krefeld gebaut werden. Sie haben eine Höchstgeschwindigkeit von 320 km/h. Insgesamt investiert der italienische Konzern 3,6 Milliarden Euro in Deutschland. Darin eingerechnet ist neben den Zügen und deren Wartung die Einstellung und Ausbildung von 2500 Mitarbeitern, zudem Investitionen in Bahnhöfe und IT-Infrastruktur. Italo gibt auch schon bekannt, wo seine Züge ab 2028 verkehren sollen, nämlich auf den Hauptkorridoren München-Köln-Dortmund sowie München-Berlin-Hamburg.
13: Drei Wochen nach den tödlichen Schüssen auf 6 Menschen in einer Jugendhilfeeinrichtung in Stade gibt es jetzt mehr Informationen zum mutmaßlichen Täter. Gegen den Mann gibt es in der Türkei einen Haftbefehl, aber keinen internationalen. Das hat die Staatsanwaltschaft Stade bestätigt. Warum der Mann in der Türkei ins Gefängnis soll, sei noch unklar. Der 45-Jährige sei in Deutschland geboren, habe aber keinen Aufenthaltstitel. Ende Juni soll er Mitarbeiterinnen und Mitarbeiter des Jugendamts Hannover und der Einrichtung in Stade getötet haben. Hintergrund ist vermutlich ein Sorgerechtsstreit um die 3 Monate alte Tochter des Verdächtigen. Die spanischen Fußball-Weltmeister sind seit dem Nachmittag wieder zu Hause. Das Team landete mit rund 1,5 Stunden Verspätung in Madrid. Im Königspalast empfängt König Felipe die Spieler. Danach ist ein Treffen mit Ministerpräsident Sanchez geplant. Am Abend feiert die Mannschaft in der Innenstadt von Madrid gemeinsam mit ihren Fans. Die Behörden erwarten dazu bis zu 1 Million Menschen. Das waren die Nachrichten für Rheinland-Pfalz mit Stefan Eich, 17.04 Uhr.
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12: Hallo und es geht los. Vorsicht bitte auf der A656 Heidelberg Richtung Mannheim. Zwischen Kreuz Mannheim und Mannheim-Neckarau ein Unfall, noch nichts gesichert. Und aufpassen bitte auf der B9 Richtung Koblenz zwischen Namedy und Andernach-Mitte ein Pannenauto. Dann die A5 Karlsruhe Richtung Frankfurt, 6 Kilometer Stop-and-Go zwischen Kronau und Waldorf-Wiesloch, dauert eine Viertelstunde länger. Die A5 Frankfurt Richtung Karlsruhe, immer wieder Stop and Go zwischen dem Kreuz Heidelberg und Kreuz Waldorf. Dauert hier eine halbe Stunde länger. A6 Mannheim Richtung Heilbronn. 20 Minuten plus zwischen dem Kreuz Mannheim und Schwetzingen-Hockenheim. 5 Kilometer Stau sind der Grund. Die A65 ist dabei. Karlsruhe Richtung Ludwigshafen zwischen Insheim und Landau Nord. 4 Kilometer Stau in der Baustelle. Dort nochmal eine Viertelstunde länger. Kommt gut durch.
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12: Ist nicht so heiß. Ich finde, so fühlt sich der Sommer doch gut an. Perfekt für Ausflüge. 19 Grad in Prüm und Main, aktuell 22 in Konz, Schweich und Saarburg. 23 Grad, Spitzenreiter aktuell, in Zweibrücken, Germersheim und Kandel. Der SWR1 Wettertrend, auch morgen angenehm. Sonne, lockere Wolken, maximal 26 Grad. Am Mittwoch wird daraus so ein Mix aus Sonne und Wolken. Ganz selten mal Schauer Richtung Westerwald unterwegs und bis 27 Grad.
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12: Mit Dörte Tippen, hallo. Battlefield von Paul Carrick, da geht's um Liebeskummer, Beziehungsprobleme und all den Zoff, den Menschen in schwierigen Beziehungen erleben. Der Song von 2013 beschreibt Liebe als Schlachtfeld.
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0: Viertel nach fünf, Montagnachmittag, SWR1 Rheinland-Pfalz ist hier. Die Trauer sitzt tief. In Trier, an der Uni des verstorbenen Studenten Marius Dick und natürlich auch in Landstuhl, der Heimat des Getöteten. Dort erinnert seit heute ein Kondolenzbuch im Rathaus an den 22-jährigen Studenten, der am vergangenen Mittwoch bei einem Messerangriff in Trier ums Leben kam. SWR1 Rheinland-Pfalz-Reporterin Alexandra Dietz hat dort mit Menschen über den tragischen Tod des jungen Mannes gesprochen.
1: Blumen, Kerzen, Tränen und stille Umarmungen. Im Rathauslandstuhl ist die Stimmung gedämpft. Der harte Verlust deutlich spürbar. Hunderte Namen stehen bereits im Kondolenzbuch, das seit heute gleich in der Eingangshalle ausgelegt ist. Hier können sich Freunde, Bekannte und auch die Familie verabschieden. Die Anteilnahme ist groß. Eine ehemalige Lehrerin von Marius, Elisabeth Becker, ist gekommen, um ihm die letzte Ehre zu erweisen. Sie ist, wie die meisten, einfach nur
2: fassungslos. Er war sehr geschichtsinteressiert, sehr gebildet. Der hatte so viel Vorsicht, der Marius. Ich finde es ganz schrecklich. Man fühlt natürlich mit der Familie, mit den Eltern besonders. Es ist einfach eine Tat. Und man sagt, zur falschen Zeit am falschen Ort eine ganz schlimme Sache.
1: Auch an der Universität Trier ist die Trauer spürbar. Mit einer Schweigeminute haben Studenten und Mitarbeitende Marius bereits gedacht. Am Wochenende fand ein Gedenkgottesdienst statt. Für viele ist noch immer unbegreiflich, dass ein Kommilitone und Kumpel plötzlich nicht mehr da ist. Elias Lippes aus Kusel hat mit Marius Politikwissenschaften studiert.
3: Wenn man feststellt, es ist eine Person, die du kennst, wo du einen Namen und ein Gesicht dazu hast, eine Stimme, dann ist es umso brutaler und das macht natürlich was mit einem.
1: Der mutmaßliche Täter ist ein 22-jähriger afghanischer Staatsangehöriger, der seit mehr als 10 Jahren in Deutschland lebt. Er befindet sich inzwischen in einer geschlossenen Psychiatrie. Die Ermittlungen zu den Hintergründen der Tat laufen weiter. Für Elias ändert sich mit dieser Tat aber etwas.
3: Die Angst ist da. Es muss sich in Deutschland etwas ändern. Wir haben die Art und Weise, wie wir hier im freiheitlichen Westen zusammenleben, verloren. Und diese Art und Weise beinhaltet in meinen Augen, dass man ohne Angst auf die Straße gehen können muss, dass es keine Betonklötze vor Weihnachtsmärkten geben sollte. Und ich bin nicht bereit, das weiterhin so hinzunehmen.
1: Ministerpräsident Gordon Schnieder spricht von einer brutalen und entsetzlichen Tat, die das ganze Land erschüttere. Gewalt mit Messern zerstöre Leben und erschüttere unsere Gesellschaft. Dafür dürfe es in Deutschland keinen Platz geben. Sein Mitgefühl gelte jetzt der Familie, den Freunden und auch der Universitätsgemeinschaft.
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0: la, la, la, la, la, ist es 6.
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0: Zeit für den Nachrichtenüberblick, Stefan Eich.
2: Guten Tag. Ministerpräsident Schnieder hat nach dem Tod des Studenten Marius Dick aus Landstuhl der Familie und Freunden sein Mitgefühl und Beileid ausgesprochen. Er stehe mit den Eltern des Toten in Kontakt und habe seine Hilfe angeboten, heißt es in einer Mitteilung der Landesregierung. Der 22-Jährige war am Mittwoch in Trier erstochen worden.

0: gegeben. Zudem habe der 80-Jährige das auch einer Ärztin gesagt. Gegenüber den Ermittlern habe er sein Geständnis aber nicht wiederholt und schweige. Weitere Einzelheiten wurden nicht mitgeteilt.
1: Nachdem die deutsche Mannschaft bei der Fußball-WM früh ausgeschieden ist, gehört sie nicht mehr zur Top 10 der FIFA-Weltrangliste. Das DFB-Team belegt bei dem heute veröffentlichten Ranking Platz 12. Vor dem Turnier lag Deutschland noch auf Platz 10. Angeführt wird die Weltrangliste jetzt vom Weltmeister Spanien. Auf Platz 2 ist Argentinien.
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3: Jetzt der aktuellste Verkehrsservice für Rheinland-Pfalz. A6 Mannheim Richtung Heilbronn zwischen dem Kreuz Mannheim und Schwetzingen-Hockenheim. 5 Kilometer Stau, 20 Minuten plus in der Baustelle. Und die A65 noch Karlsruhe Richtung Ludwigshafen. Hier 4 Kilometer Stau zwischen Insheim und Landau-Nord. 15 Minuten mehr. Kommt gut und sicher an. Das Rheinland-Pfalz-Wetter ist passendes Ferienwetter. Bisschen Sonne tanken, aber nicht zu heiß. Perfekt für Ausflüge. 19 Grad aktuell in Bad Marienberg, Hermeskeil und Adenau. Bis 25 Grad in der Vorderpfalz. Der SWR1 Wettertrend. Auch morgen angenehm. Sonne, lockere Wolken bis 26 Grad. Mittwoch dann ein Mix aus Sonne und Wolken. Ganz selten mal Schauer Richtung Westerwald. Und dann bis zu 27 Grad.
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3: Mit Dörte Teppen und jetzt ein Riesen-90er, ein Zeitsprung in die 90s. Narcotic von Liquido von 98. Das markante Piano-Riff, das den Song so unverwechselbar macht, entstand übrigens zufällig. Gitarrist Wolfgang hatte das nur so als Idee auf einem alten Keyboard geklimpert und das in nur 10 Minuten. Zitat: Ich war erstaunt, wie schnell der Song fertig war. Es war, als hätte er sich von selbst geschrieben. Vorhang auf für Narcotic.

0: Let's hear it for the boy, Denise Williams. In SWR 1. Der Rhein ist kein Wanderweg. Das hat vor 3 Tagen Bingens Oberbürgermeister Thomas Faeser gesagt. Ja, aber momentan sieht der Rhein doch an einigen Stellen so aus wie ein Wanderweg. In Koblenz zum Beispiel ist der Pegel aktuell gerade noch mal bei 80 Zentimetern. Und das hat natürlich auch Auswirkungen auf die Häfen. SWR1 Rheinland-Pfalz-Reporterin Lisa Joppich war am Koblenzer Rheinhafen. Lisa, was bedeutet das aktuelle Niedrigwasser?
1: Also kurz gesagt, mehr Arbeit. Und zwar, weil mehr Schiffe beladen werden müssen. Dadurch, dass der Rhein so niedrig ist, können die Schiffe nämlich nicht voll beladen werden und die Ware wird dann eben auf mehrere Schiffe aufgeteilt. Niklas Wallbrühl, der am Koblenzer Hafen Bereichsleiter für Bahn- und Hafenbetrieb ist, der hat mir gesagt, dass sie ihre Kunden außerdem auch so gut es geht unterstützen wollen.
2: Wir müssen einfach gucken, dass wir die Lagerkapazitäten zur Verfügung stellen, dass wir dann den Kunden auch helfen, dass wir die Geräte immer dahingehend besetzt haben, dass da auch jederzeit ein Eingriff stattfinden kann. Wir schlagen halt auch nachts und am Wochenende vermehrt um, weil der Schiffsraum, den die Kunden kriegen, der muss genommen werden und dann sind wir auch einfach da und sagen, okay, wir helfen euch.
1: Ja, und das kann für die Arbeit am Hafen auch 24 Stunden Be- und Entladung bedeuten, wenn es denn nötig ist.
0: Also aktuell sind mehr Schiffe unterwegs mit weniger Ladung und ab wann ist am Koblenzer Rheinhafen dann wieder mit Normalbetrieb zu rechnen? Lässt sich das schon sagen?
1: Von einem normalen Betrieb kann man wohl am Rheinhafen in Koblenz in den kommenden Wochen erstmal nicht reden, das sagt Niklas Wallbrühl, auch was die Kapazitäten an Lagerfläche angeht. Die Lage würde sich insgesamt entspannen, wenn der Wasserstand am Pegel Koblenz über 1 Meter hätte.
2: Das würde das Ganze vereinfachen, wir sagen aber grundsätzlich so ab 2 Meter können wir die Schiffe wieder fast komplett ausladen.
1: Das würde die Lage natürlich erheblich entspannen, aber das ist wohl noch lange nicht in Sicht.
0: Wenig Wasser, viele Schiffe aktuell unterwegs und viel Arbeit am Koblenzer Rheinhafen SWR 1 Rheinland-Pfalz. Jetzt mit Lionel Richie, Just for You.

Viertel vor sechs. Wichtiger SWR1 Rheinland-Pfalz Verkehrsinfo. Vorsicht auf der A5 Frankfurt Richtung Karlsruhe zwischen Bruchsal und Karlsruhe Nord. Ein Unfall, noch nichts gesichert und Fahrzeugteile auf allen Fahrstreifen.

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Vorsicht, das ist wichtig. B54 Bad Schwalbach-Wiesbaden zwischen Bleidenstadt und Hahn, Steinewerfer. Vorsicht auf der B54 Bad Schwalbach-Wiesbaden zwischen Bleidenstadt und Hahn, werfen Leute Steine auf die Fahrbahn.

0: Gibt noch eine SWR1 Rheinland-Pfalz Verkehrsinfo. Vorsicht bitte auf der A48 Dreieck Vulkaneifel Richtung Koblenz. In der Einfahrt Kaifenheim liegt ein Plastikteil.
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11: Die Sonne kommt raus, Veit Berthold kommt rein ins SWR 1 Studio. Viel Spaß mit ihm nach den SWR 1 Nachrichten um 6. Soweit SWR 1 Rheinland-Pfalz mit Dörte Tebben.
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12: 18 Uhr im Studio Stefan Eich. Kanzler Merz und Ministerpräsident Schnieder erinnern an den getöteten Studenten aus Landstuhl. Das BKA und ausländische Fahnder stoppen eine Bande von Computerbetrügern. Das Wetter in Rheinland-Pfalz: noch Sonne und lockere Wolken, nachts dann klar oder locker bewölkt, morgen wieder Sonne und Wolken bei 20 bis 26 Grad. 5 Tage nachdem der Student Marius Dick in Trier erstochen wurde, gibt es im Rathaus seiner Heimatstadt Landstuhl ein Kondolenzbuch. Damit will die Stadt ein Zeichen der Anteilnahme für die Hinterbliebenen des 22-Jährigen setzen. Die Reaktionen aus der Bundes- und Landespolitik fasst SWR-Reporterin Alexandra Dietz zusammen.
13: Bundeskanzler Friedrich Merz und der rheinland-pfälzische Ministerpräsident Gordon Schnieder zeigten sich tief betroffen und sprachen den Angehörigen in persönlichen Gesprächen ihr Mitgefühl aus. Schnieder spricht von einer entsetzlichen Tat, die ganz Rheinland-Pfalz erschüttere. Sein Mitgefühl gelte der Familie, den Freunden und der Universitätsgemeinschaft. Zugleich machte er deutlich, Messergewalt zerstöre Leben und habe in Deutschland keinen Platz. Im Kondolenzbuch haben sich derweil hunderte Menschen mit ihren Namen und auch persönlichen Botschaften eingetragen. Der mutmaßliche Täter, ein 22-jähriger Afghane, befindet sich in der geschlossenen Psychiatrie. Die Ermittlungen zur Tat laufen.
12: Vor genau 82 Jahren haben Wehrmachtsoffiziere um Graf von Stauffenberg versucht, den Diktator Adolf Hitler zu töten. Heute, bei der Gedenkstunde der Bundesregierung im Bendlerblock in Berlin, ist es zu einem Zwischenfall gekommen. Aus Berlin berichtet Isabel Karras.
14: Wie auf mehreren Videoaufnahmen zu sehen ist, versuchte ein Großneffe des evangelischen Theologen und NS-Widerstandskämpfers Dietrich Bonhoeffer, einen Kranz der AfD-Bundestagsfraktion von der Gedenkstätte im Berliner Bendlerblock zu entfernen. Sicherheitskräfte gingen dazwischen, dabei wurde der Kranz beschädigt. Der Mann begründete sein Vorgehen gegenüber der deutschen Presseagentur damit, viele Nachkommen der Widerstandskämpferinnen und Kämpfer empfänden große Wut darüber, dass die AfD an diesem Ort Kränze niederlege. Götz Frömming, parlamentarischer Geschäftsführer der AfD-Fraktion, spricht gegenüber dem ARD-Hauptstadtstudio von einer unwürdigen Störung des Gedenkens und erklärte, die Partei lade den Herrn zu einem Gespräch über Programm und Ziele der AfD ein.
12: Ermittler aus Deutschland und den USA melden einen Erfolg beim Kampf gegen Computerbetrüger. Vom Bundeskriminalamt und der Generalstaatsanwaltschaft Frankfurt heißt es, man habe die Infrastruktur des weltweit verbreiteten Phishing-Systems Kratos zerschlagen. Einzelheiten von Heike Lüttich.
5: Phishing as a Service nennt sich das Geschäftsmodell. Die Gruppierung hatte sich einen digitalen Baukasten ausgedacht. Mit dem konnten täuschend echte Authentifizierungsseiten von Microsoft erstellt werden. Den Baukasten hat Kratos dann an andere Cyberkriminelle vermietet. Die haben damit Zugangsdaten und Passwörter gestohlen, gefischt und munter missbraucht. Seit Ende 2024 sind laut Behörden hunderttausende Menschen, hauptsächlich in Europa und den USA, auf die Art geschädigt worden. Jetzt sind alle über 200 Server des Systems lahmgelegt und der Entwickler des Ganzen festgenommen.
12: Nachdem die deutsche Nationalmannschaft bei der Fußball-Weltmeisterschaft recht früh ausgeschieden ist, gehört sie nicht mehr zur Top 10 der FIFA-Weltrangliste. Das DFB-Team belegt bei dem heute veröffentlichten Ranking nur noch Platz 12. Vor dem Turnier lag Deutschland noch auf Platz 10. Angeführt wird die Weltrangliste jetzt vom Weltmeister Spanien. Auf Platz 2 ist Argentinien. Der ehemalige englische Fußballnationalspieler Kevin Keegan ist tot. Das hat seine Familie bestätigt. Demnach starb Keegan an den Folgen einer Krebserkrankung. Er wurde 75 Jahre alt. Keegan spielte auch 4 Jahre lang in der Bundesliga für den Hamburger SV. 1979 gewann er mit den Hamburgern die deutsche Meisterschaft. Das waren die Nachrichten, 18.04 Uhr.
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15: Vorsicht bitte auf der B54 Bad Schwalbach-Wiesbaden. Hier werfen Personen Steine auf die Fahrbahn zwischen Bleidenstadt und Hahn. Bitte sehr gut aufpassen. Vorsicht auch auf der A6 Mannheim Richtung Heilbronn zwischen Schwetzingen-Hockenheim und dem Dreieck Hockenheim. Hier eine ungesicherte Unfallstelle auf der rechten Spur. Dann 4 Kilometer Stau und eine Verzögerung von circa 20 Minuten im Moment auf der A5 Frankfurt Richtung Karlsruhe zwischen Kronau und Karlsruhe Nord, nachdem es dort einen Unfall gegeben hat. Die A6 Mannheim Richtung Heilbronn zwischen dem Kreuz Mannheim und Schwetzingen-Hockenheim wegen der Baustelle da 6 Kilometer stockend. Das kostet euch eine Viertelstunde. Ebenso 15 Minuten braucht ihr länger gerade auf der A65 Karlsruhe Richtung Ludwigshafen zwischen Insheim und Landau Nord. Da 4 Kilometer Stau. Kommt gut an.
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15: Hat noch ein bisschen Restsonne im Gepäck heute Abend. Die Nacht dann klar oder locker bewölkt. Schön frisch zum Durchlüften geeignet bei 13 bis 8 Grad. Morgen dann im Grunde so wie heute bei bis zu 26 Grad. Sehr angenehm, ein Mix aus Sonne und Wolken. Am Mittwoch kann es dann auch mal kurz nass werden. Da sollen dann ein paar Schauer unterwegs sein.
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15: Mit Veit Berthold. Wir wandern heute aus, also so ein bisschen immer mal wieder, und gleich geht's in die Karibik nach Tobago. Da lebt seit 20 Jahren eine SWR1-Hörerin aus eigentlich Speyer und nimmt uns gleich mal mit hier ans Meer, und zwar mit ihren Pferden. Beide haben was zusammen gemeinsam zu tun, und die Story gleich hier.
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0: Sticks. Gefahrenstelle aus der SWR1 Rheinland-Pfalz Verkehrsredaktion. Jetzt Vorsicht, Fahrzeugteile auf der A5 Karlsruhe Richtung Frankfurt zwischen Karlsruhe Nord und Bruchsal fliegen da rum auf der linken Spur. Bitte aufpassen, dass da niemandem was passiert. Kommt gut an. Auswanderergeschichten haben wir heute schon einige gehört hier in SWR1 Rheinland-Pfalz. Und jetzt geht's mal eben von Speyer nach Trinidad und Tobago, Karibik. Da lebt Veronika Lafortune. Also der Name, der hört sich schon an nach Sonne, Strand und Meer, Veronika.
1: Exotisch, ja.
0: Der Name ist nicht Urlaub, sondern Auswanderung, denn Sie leben schon seit fast 20 Jahren da, ne, in der Karibik.
1: Ja, seit 2006, genau. Es hat auch wirklich viel zu tun mit Tobago an sich. War vorher viel am Reisen und Tobago hat mein Herz zum Schwingen gebracht.
0: Und das war aber tatsächlich so, dass Sie eigentlich erstmal nur im Urlaub da waren.
1: Genau, ich war 29. Ich wurde eingeladen von einer Freundin, die seit 50 Jahren in Deutschland lebte, aus Tobago stammt. Und sie hat mich eingeladen, weil sie mir einfach ihr Land zeigen wollten. Das war in einer Zeit, ich hing da ziemlich drin und war in einer Phase, wo es mir nicht gut ging, ja. Und dann habe ich mir das geschenkt zum 30. Geburtstag und war dort erstmal 3 Tage in Trinidad und wir haben Karneval gefeiert. Und dann wurde ich eingeladen, 3 Wochen noch in Tobago zu verweilen bei Freunden von ihr. Es ist ein ganz anderes Erlebnis oder eine Erfahrung, als wenn ich ins Hotel gehe, ja, zum Urlaub machen. Ja.
0: Aber trotzdem kam dann irgendwann so im Kopf der Klick, wo klar war, jetzt geht's für immer nach Trinidad.
1: Ja, also es ist im Leben, Dinge dürfen sich entfalten und ich kann das Leben nicht planen, man muss es leben. Und das ist etwas, was ich hier den Menschen, die zu uns kommen, auch jeden Tag sage. Sei mutig. Change is always happening.
0: Ja? Und das ist im Grunde ja auch das, was ihr da macht. Also ihr habt einen Reiterhof auf Tobago, das ist im Grunde für therapeutische Ausritte gedacht. Also ihr geht mit den Pferden tatsächlich ans Meer schwimmen sozusagen, macht damit auch gerade Menschen mit Beeinträchtigungen glücklich. Also die sollen im Grunde Selbstsicherheit dort finden, auf Pferden im Meer.
1: Mit Tieren in der Natur. Das ist eine ganz andere Art und Weise, wie wir hier leben in der Natur. Also ich denke, ich bin hier auch, weil das ist meine Mission, weil ich den Tieren, ich bin ein unwahrscheinlicher Tierliebhaber.
0: Veronika, vielleicht noch ganz kurz die Frage, nachdem wir ja so die Story gehört haben. Auswandern, vielleicht in einem Satz, für wen ist das was? Egal, wo es dann vielleicht hingehen würde.
1: Für Menschen, die dem Herzen folgen und für Menschen, die ihr Ziel verfolgen, auch wenn es Hindernisse gibt. Ich trinke jeden Tag meinen Kaffee oder meinen Tee aus einer Tasse, da steht drauf, keep calm and carry on. Geduldig, beständig. Und akzeptiere auch das, wo du bist.
0: Sagt Veronika Lafortune, die seit fast 20 Jahren in Trinidad und Tobago zu Hause ist. Haben wir gehört hier in SWR1 Rheinland-Pfalz. Living in a Box. Das tut sie garantiert nicht, aber dieser Song heißt genauso.

0: Es ist 6:30.
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0: Der Nachrichtenüberblick mit Stefan Eich.
2: Guten Tag. 5 Tage.

0: Familie, den Freunden und der Universitätsgemeinschaft. Zugleich machte er deutlich, Messergewalt zerstöre Leben und habe in Deutschland keinen Platz. Im Kondolenzbuch haben sich derweil hunderte Menschen mit ihren Namen und auch persönlichen Botschaften eingetragen. Der mutmaßliche Täter, ein 22-jähriger Afghane, befindet sich in der geschlossenen Psychiatrie. Die Ermittlungen zur Tat laufen.
1: Das Energieunternehmen Kraftwerke Mainz-Wiesbaden, KMW, darf auf der Ingelheimer Aue im Rhein zwischen den beiden Städten ein neues Gaskraftwerk bauen. Die Genehmigungsbehörde hat zugestimmt. SWR-Reporter Andreas Neubrech.
2: Das Gaskraftwerk soll zwei Aufgaben erfüllen. Es springt ein, wenn im benachbarten Rechenzentrum der Strom ausfällt, und es speist zusätzlich bei hohem Bedarf Strom ins deutsche Netz ein. Im Vorfeld hatten sich unter anderem Umweltinitiativen grundsätzlich gegen ein neues Kraftwerk auf der Ingelheimer Aue ausgesprochen. Die KMW sieht allerdings keine Alternative. Wenn im Rechenzentrum der Strom ausfällt, müsse sofort Notstrom fließen. Und schnell hochfahren ließe sich nur ein Kraftwerk, das mit Gas oder mit Diesel betrieben werde.
1: Was bis jetzt für die Bundesgartenschau 2029 im oberen Mittelrheintal geplant ist, können Bürger ab heute in 5 Städten in Rheinland-Pfalz sehen. Zum Beispiel werden in Bingen und Lahnstein die Schaufenster leerstehender Läden zu Infoflächen. Die zeigen unter anderem, wo Parks entstehen und wie Spielplätze und Erholungsflächen aussehen sollen. Für Kinder gibt es außerdem eine Entdeckungstour mit kleinen Suchaufgaben. Die Ausstellungen laufen noch bis Ende September.
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4: Das Neueste aus unserer Verkehrsredaktion. Die A5 haben wir noch, Frankfurt Richtung Karlsruhe. Da hat es einen Unfall gegeben zwischen Kronau und Karlsruhe Nord. Deshalb 4 Kilometer Stau da. Da braucht ihr gut 20 Minuten länger. Das war's aber schon. Kommt alle gut und sicher an. Und genießt noch diese Restsonne heute Abend. Sehr angenehm draußen. So wie es heute schon den ganzen Tag war. Und heute Nacht dann auch sehr gut zum Durchlüften geeignete Temperaturen, denn die gehen runter auf 13 bis 8 Grad. Morgen dann im Grunde so wie heute ein Mix aus Sonne und Wolken bei bis zu 26 Grad. Und am Mittwoch kann es dann auch mal kurz nass werden. Da sind dann nämlich ein paar Schauer unterwegs. Montagabend mit Veit Berthold. Schön, dass ihr mit dabei seid. Paula Abdul, Straight Up jetzt.

0: Der Boss. Bruce Springsteen, Streets of Philadelphia. Und jetzt
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0: Mit Ramon Weinreich und der hat erstmal Fußball-Weltmeister.
2: Guten Abend. In Spanien läuft die große WM-Party. Das spanische Team ist nach dem 1:0-Sieg gegen Argentinien im WM-Finale wieder in Madrid gelandet. Da wurde die Mannschaft eben erst von der Königsfamilie und dann vom spanischen Ministerpräsidenten empfangen. Wie es jetzt heute Abend mit der Party weitergeht, berichtet Nicolas Buschlüter aus Madrid.
3: Das Programm für die Mannschaft erfordert einiges Durchhaltevermögen. Im Anschluss nimmt die Mannschaft ein Bad in der Menge, in einem offenen Doppeldeckerbus, der sich quer durch die Innenstadt schlängeln wird. Zu Ende gehen soll die Party mit mehreren 10.000 Fans am Cibeles-Brunnen, wo auch Real Madrid traditionell seine Titel feiert.
2: Ja, und während die Spanier feiern, ist tiefe Trauer dagegen bei den Argentiniern angesagt. Superstar Lionel Messi konnte nach dem Spiel seine Tränen nicht zurückhalten. Die Fans fürchten, das könnte sein letztes Spiel im Trikot der argentinischen Nationalmannschaft gewesen sein. Stefanie Batschik.
4: Lionel Messi hatte ja schon vor dem Spiel eine emotionale Nachricht auf Instagram veröffentlicht und sich da bei seiner Mannschaft ganz ausführlich für die Reise der letzten Jahre bedankt. Und nach dem Schlusspfiff, da gab es diesen Moment vor der Fankurve mit den tausenden argentinischen Fans. Er hat sie angeschaut und es war, als hätte er da gemerkt, das war's. Offiziell ist da noch nichts, aber es sah schon sehr nach Abschied aus. Und er würde gehen mit 39 und als Legende.
2: Noch der Blick auf die Tour de France am Ruhetag heute. Da sorgen nach wie vor die nächtlichen Dopingtests für Aufregung. Die beiden Stars Tadej Pogacar und Jonas Vingegaard hatten am Wochenende darüber berichtet, wie Dopingkontrolleure mitten in der Nacht bei ihnen an der Tür im Teamhotel geklopft hätten. Jetzt hat sich die für die Kontrollen verantwortliche internationale Testingagentur ITA für die Tests gerechtfertigt, berichtet Sebastian Krause.
5: Laut den Anti-Doping-Regeln im Radsport sind Tests in der Nacht nur erlaubt, wenn ernsthafte und konkrete Hinweise vorliegen, dass die entsprechenden Fahrer in Dopingvergehen verwickelt sein könnten. Die ITA teilte auf ARD-Anfrage mit, es habe bei den aktuellen Fällen Indikatoren dafür gegeben, dass bei den betroffenen Fahrern was sein könnte, so die Sprecherin wörtlich. Solche Kontrollen seien Teil der aktuellen Teststrategie der ITA. Und sie seien notwendig, weil bestimmte Substanzen nur wenige Stunden nachgewiesen werden können.
2: Die Testergebnisse wird es wohl erst in einer Woche geben, also erst nach der Tour. Hoffen wir mal, dass alle sauber sind.
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12: Gleich nach 7 hätte ich was zu mitsingen. My oh my, Slade und Michael Schulte, Back to the Start. Das alles gleich hier.
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13: 19 Uhr im Studio Stefan Eich. Der neue britische Premierminister Burnham kündigt Reformen an. Das BKA und ausländische Fahnder stoppen eine Bande von Computerbetrügern. Das Wetter in Rheinland-Pfalz nachts klar oder locker bewölkt, morgen wieder Sonne und Wolken bei 20 bis 26 Grad. Der neue Premierminister Burnham hat in London in seiner Antrittsrede weitreichende Reformen angekündigt. Es werde die, so wörtlich, größte Veränderung in den letzten 40 Jahren geben. Aus London berichtet Lisa Maria Röhling.
14: König Charles hatte Andy Burnham am Mittag offiziell mit der Regierungsbildung beauftragt. Bei seiner ersten Rede betonte er erneut, den Menschen Hoffnung zurückgeben zu wollen. Er kündigte einen 10-Jahres-Plan an, um die britische Politik und Wirtschaft grundlegend zu reformieren. Erste Vorhaben, um beispielsweise die Lebenshaltungskosten zu senken, will er bereits am Dienstag vorstellen. Andy Burnham war bereits von 2000 bis 2017 Mitglied des britischen Parlaments und mit verschiedenen Regierungsposten betraut. Danach war er 10 Jahre der Bürgermeister von Greater Manchester. Er löst Keir Starmer ab, der am Vormittag offiziell von seinem Amt zurückgetreten ist.
13: Ermittler aus Deutschland und den USA melden einen Erfolg beim Kampf gegen Computerbetrüger. Vom Bundeskriminalamt und der Generalstaatsanwaltschaft Frankfurt heißt es, man habe die Infrastruktur des weltweit verbreiteten Phishing-Systems Kratos zerschlagen. Einzelheiten von Heike Lüttig.
15: Phishing as a Service nennt sich das Geschäftsmodell. Die Gruppierung hatte sich einen digitalen Baukasten ausgedacht. Mit dem konnten täuschend echte Authentifizierungsseiten von Microsoft erstellt werden. Den Baukasten hat Kratos dann an andere Cyberkriminelle vermietet. Die haben damit Zugangsdaten und Passwörter gestohlen, gefischt und munter missbraucht. Seit Ende 2024 sind laut Behörden hunderttausende Menschen, hauptsächlich in Europa und den USA, auf die Art geschädigt worden. Jetzt sind alle über 200 Server des Systems lahmgelegt und der Entwickler des Ganzen festgenommen.
13: 5 Tage nachdem der Student Marius Dick in Trier erstochen wurde, gibt es im Rathaus seiner Heimatstadt Landstuhl ein Kondolenzbuch. Damit will die Stadt ein Zeichen der Anteilnahme für die Hinterbliebenen des 22-Jährigen setzen. Kanzler Merz und Ministerpräsident Schnieder sprachen den Angehörigen in persönlichen Gesprächen ihr Mitgefühl aus. Schnieder sagte, die entsetzliche Tat erschüttere ganz Rheinland-Pfalz. Mutmaßlicher Täter ist ein Afghane, der jetzt in einer forensischen Psychiatrie ist. Das Energieunternehmen Kraftwerke Mainz-Wiesbaden, KMW, darf auf der Ingelheimer Aue im Rhein zwischen beiden Städten ein neues Gaskraftwerk bauen. Die Genehmigungsbehörde hat zugestimmt. SWR-Reporter Andreas Neubrich.
1: Das Gaskraftwerk soll zwei Aufgaben erfüllen. Es springt ein, wenn im benachbarten Rechenzentrum der Strom ausfällt, und es speist zusätzlich bei hohem Bedarf Strom ins deutsche Netz ein. Im Vorfeld hatten sich unter anderem Umweltinitiativen grundsätzlich gegen ein neues Kraftwerk auf der Ingelheimer Aue ausgesprochen. Die KMW sieht allerdings keine Alternative. Wenn im Rechenzentrum der Strom ausfällt, müsse sofort Notstrom fließen. Und schnell hochfahren ließe sich nur ein Kraftwerk, das mit Gas oder mit Diesel betrieben werde.
13: Nachdem die deutsche Nationalmannschaft bei der Fußball-WM recht früh ausgeschieden ist, gehört sie nicht mehr zur Top 10 der FIFA-Weltrangliste, sondern steht auf Platz 12. Vor dem Turnier war es noch Platz 10. Angeführt wird die Weltrangliste jetzt vom Weltmeister Spanien. Auf Platz 2 ist Argentinien. Der frühere englische Fußballnationalspieler Kevin Keegan ist tot. Das hat seine Familie bestätigt. Demnach starb er an den Folgen einer Krebserkrankung und wurde 75 Jahre alt. Keegan spielte auch knapp 4 Jahre lang in der Bundesliga für den Hamburger SV. 1979 gewann er mit den Hamburgern die deutsche Meisterschaft. Das waren die Nachrichten. 19.04 Uhr.
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4: Nach einem Unfall auf der A5 Frankfurt Richtung Karlsruhe zwischen Kronau und Karlsruhe Nord, die rechte Spur gesperrt, 5 Kilometer Stau, da braucht ihr eine gute halbe Stunde länger, um da durchzukommen. Das war's aber schon. Allen unterwegs, gute Fahrt.
11: Das Rheinland-Pfalz-Wetter
4: war wunderbar heute und bleibt auch heute Abend sehr nett. Also es gibt noch so ein bisschen Restsonne. Die Nacht dann wunderbar auch geeignet, einmal durchzulüften. Die Temperaturen, die gehen runter auf 13 bis 8 Grad. Morgen, weil es so schön ist, das gleiche Wetter nochmal. Nur noch ein bisschen wärmer, bei bis zu 26 Grad. Jetzt aber auch nicht zu heiß. Das Ganze bei einem Mix aus Sonne und Wolken. Der Mittwoch dann, da kann es auch mal kurz nass werden. Da sind auch ein paar Schauer unterwegs. Das zeigt der SWR 1 Rheinland-Pfalz Wettertrend. Jetzt kommt doch noch was rein und wir sind ja tierfreundlich, deswegen der Hinweis auf der A5. Frankfurt-Karlsruhe zwischen Heidelberg-Schwetzingen und Waldorf-Wiesloch sind Enten auf der Fahrbahn. Da wollen wir bitte aufpassen, dass den Enten und sonst doch niemandem irgendwas passiert. Kommt gut an!
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4: 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Montagabend.
16: Wie bitte? Ich höre gerade, der ein oder andere hat den Wochenstart-Blues.
4: Also, hier kommt der musikalische Beweis. Wer unten ist, der kann auch wieder einfach hochkommen und das U geschmeidig wegsingen.
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Neue Gefahrenstelle aus der SWR1 Rheinland-Pfalz Verkehrsredaktion. Vorsicht, Metallteile jetzt auf der A5 Karlsruhe Richtung Frankfurt zwischen Bensheim und Zwingenberg. Bitte gut aufpassen. Kommt gut an mit Shakira in der SWR1 Rheinland-Pfalz.

0: Mir ist gerade was aufgefallen beim Wort Maut. Also wenn man beim Wort Maut den ersten und den letzten Buchstaben weglässt, dann bleibt genau Au. Hier ist SWR 1 Rheinland-Pfalz. Sommerferien, Urlaubszeit. Natürlich kostet das einen Haufen Kohle, wenn man irgendwo hin will. Auch mit dem Auto, wenn man im Ausland unterwegs ist, da muss man oft mit Maut rechnen. In einigen Nachbarländern kostet die Benutzung der Autobahn Geld und dafür gibt es, das kennt man von früher, Mautstationen direkt auf den Straßen. Aber wir sind ja schließlich im Jahr 2026 angekommen. Natürlich ist man auch da im digitalen Zeitalter. Um die Maut zu kassieren, kann man das natürlich auch bargeldlos. Damit kann man auch auf den Straßen Staus vermeiden. Ist also praktisch, ne? Man muss nicht mehr irgendwie an so einem Häuschen halten, sondern macht das vorher online. Sven Marzinowski aus der SWR1 Verbraucherredaktion, wie läuft denn das genau?
1: In Österreich zum Beispiel gibt es ja eben neben dieser Vignette die spezielle Streckenmaut. Die kann man dann vorher online bezahlen. Und dann gibt es so spezielle Fahrspuren an den Mautstationen, an denen man dann einfach ohne Schranke durchfahren kann. Da wird dann quasi das Kennzeichen nur mit Kameras erfasst. Und die gleichen dann ab, der hat bezahlt oder hat nicht bezahlt. Mhm. Und dieses Abschaffen der Schranken ist so eine Art Trend, gerade im Zug der Digitalisierung der Maut. Da machen ganz viele mit, Italien und Frankreich zum Beispiel. Die testen das gerade, Kroatien will es ab März 2027 einführen. Aber das ist natürlich für die Autofahrer auch ein bisschen gefährlich, weil jeder jetzt eben selbst darauf achten muss zu zahlen und sich eben nicht mehr auf eine geschlossene Schranke verlassen kann. Und im schlimmsten Fall kann es dann eben auch richtig teuer werden.
0: Klar, also jetzt einfach durchrauschen geht nicht. Das Online-Buchen hat auch so seine Tücken, hast du rausgefunden. Welche?
1: Beispiel Frankreich, da muss man bei jeder Buchung bei der schrankenlosen Maut erstmal gucken, welches der unterschiedlichen Autobahnunternehmen hier zuständig ist. Da gibt es natürlich mehrere. Mhm. Da muss man dann das Kennzeichen richtig eingeben. Und wenn du da einen Fehler machst, gibt es direkt Post. Und gut ist, im Moment ist es erstmal nur eine Erinnerung. Hast die Maut nicht bezahlt, zahl mal bitte nach.
0: Okay.
1: Aber es gibt auch Länder, da gibt es dann direkt eine Riesenstrafe. Und das ist zum Beispiel in Österreich der Fall. Da gibt es an den Mautstellen auch überall so schrankenfreie grüne Spuren. Und wenn man die nimmt, ohne vorher das digitale Streckenmautticket gekauft zu haben, dann muss man direkt 200 Euro, die Österreicher nennen das so nett, Ersatzmaut blechen. Und falls man die nicht zahlt, dann kann es bis zu 3000 Euro hochgehen. Also die verstehen wirklich gar keinen Spaß.
0: Nee. Also mit der digitalen Maut geht's ab in den Urlaub, wenn alles gut läuft, wird dann aus der Maut keine Mahnung mit Extrakosten.
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0: My, oh my, ist jetzt vorbei. Kurz nach 7:30.
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0: Dafür ist Stefan Eich da und hat den Nachrichtenüberblick.
2: Guten Abend. Nach ihrem Sieg bei der Weltmeisterschaft ist die spanische Fußballnationalmannschaft nach Madrid zurückgeflogen und wird dort gefeiert. Nicolas Buschlüter berichtet.
3: Als erstes wurden die Weltmeister vom spanischen König empfangen. König Felipe nannte den Sieg der spanischen Mannschaft episch. Die Spieler hätten einen Triumph für ganz Spanien errungen und seien dabei als wahres Team aufgetreten. König Felipe hob hervor, dass

0: Schnieder sagte weiter, die entsetzliche Tat erschüttere ganz Rheinland-Pfalz. Mutmaßlicher Täter ist ein Afghane, der jetzt in einer forensischen Psychiatrie ist. Der Kreis Trier-Saarburg setzt beim Hochwasserschutz auf nachgebaute Biberdämme. Am Fluss Leuk läuft dazu ein bundesweit einzigartiges Projekt. Auf etwa 1,3 Kilometern wurden gefällte Bäume im Flussbett befestigt. Sie sollen die Strömung bremsen und dafür sorgen, dass sich das Wasser bei Starkregen früher auf angrenzende Wiesen ausbreiten kann. Nach Angaben der Naturschutzbehörde ist diese naturnahe Lösung deutlich günstiger als klassische Hochwasserschutzanlagen. Und gleichzeitig entstehen neue Lebensräume für Tiere.
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2: Das Neueste aus unserer Verkehrsredaktion. Die A5 Frankfurt Richtung Karlsruhe ist zwischen Heppenheim und Hemsbach wegen einer Nachtbaustelle jetzt schon gesperrt. Das Ganze bis voraussichtlich morgen 6 Uhr. Eine Umleitung ist da eingerichtet. Nachdem es einen Unfall gegeben hat auf der A5 Frankfurt Richtung Karlsruhe zwischen Kronau und Karlsruhe Nord, staut es sich da immer noch. Die rechte Spur ist gesperrt. 4 Kilometer, da braucht ihr eine gute Viertelstunde länger. Kommt alle gut an. Und genießt vielleicht hier und da noch ein bisschen Restsonne an diesem Montagabend. Die Nacht dann klar oder locker bewölkt und schön frisch bei 13 bis 8 Grad. Morgen, weil es so gut ist, einfach nochmal das gleiche Wetter von heute. Ein Ticken wärmer bei bis zu 26 Grad, aber nicht zu heiß. Und der Mittwoch dann auch hier und da mal mit einem kurzen Schauer. Der SWR1 Rheinland-Pfalz-Wettertrend zeigt, da sind ein paar Wolken unterwegs. Die bringen ein bisschen Regen mit hier und da. Und ich bringe euch jetzt ein Ramazzotti mit und den schütte ich euch in eure Ohren rein. Natürlich alkoholfrei. Ist ja Montagabend. Ich bin Veit Berthold.
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0: zu fahren. Und wie heißt der Hit? Genau so. Hallo, hier ist SWR1 Rheinland-Pfalz. Michael Schulte, das ist eine echte Hitmaschine, könnte man sagen. So viele in den letzten Jahren. So ging's los.
1: You let me walk alone oder
0: Wake Up Without You. Auch so ein toller Hit und gleich hören wir Back from the Start, aber vorher hören wir ihn und über seinen Start als Musiker erfahrt ihr jetzt alles. Denn das ging ganz klein los, also ohne die großen Bühnen und viele tausend Fans eben davor, auf den Straßen der Nation. Er hat in Fußgängerzonen seine Gitarre ausgepackt und einfach drauf losgespielt und losgesungen, hat Michael Schulte hier mal mir erzählt. Und das lief so.
2: Je besser du spielst, desto mehr Leute bleiben stehen, desto mehr hast du am Ende des Tages auch in deinem Koffer dann. Und es kommt, glaube ich, auch immer so ein bisschen drauf an, wo du spielst und wann du spielst. Ich habe sehr viel Straßenmusik in den Sommerferien gemacht und dann immer in einer kleinen Stadt, die so ein bisschen so Touri-Kurstadt ist.
0: Eckernförde,
2: wo ich auch geboren bin, da sind ganz viele Touristen und die waren alle sehr gut drauf. Das Wetter war gut und haben sie dann auch schon mal irgendwie einen Fünfer reingeschmissen. Und
0: musste man auch versteuern nachher im Finanzamt vorbeilaufen?
2: Ah, hallo, das habe ich natürlich alles versteuert.
0: Mit dem Hütchen vorbeigekommen.
2: Klar.
0: Hallo,
2: absolut.
0: Hier ist Michael Schulte. Ich habe heute 18,32 Euro eingenommen.
2: Hier haben Sie, bitteschön.
0: Okay. Gab es Momente als Straßenmusiker, wo du gesagt hast, ich lasse das lieber?
2: Ich glaube, man hat über die Jahre echt ein dickes Fell sich erarbeitet und hatte, glaube ich, 6 Mal mit der Polizei und dem Ordnungsamt zu tun. Bis dann es sogar einmal, glaube ich, in Dortmund fast zu einer kleinen Prügelei kam, weil die Leute, die da standen, und es waren schon einige, sehr, sehr schlecht darauf reagiert haben, dass dann das Ordnungsamt kam und meinten, sie müssen mich da jetzt wegschicken. Und die Leute waren wirklich, wirklich böse und haben sich voll für mich eingesetzt. Es kann doch nicht sein, das ist eine Schweinerei in Deutschland, die dürfen nicht mehr Musik machen. Mhm. Und dann wurde tatsächlich mein Geld noch genommen vom Ordnungsamt, also das, was ich verdient hatte. Und dann haben mir die Leute einfach noch irgendwie einen 50-Euro-Schein auch so in die Hand gedrückt und so.
0: Wow.
2: Das war echt... War schon verrückt, aber es ist halt natürlich manchmal schade, dass man irgendwie gute, schöne Musik macht. Da sind Leute, die erfreuen sich daran und irgendein Typ, der irgendwie gerade nicht so Bock drauf hat, meldet sich beim Ordnungsamt und da musst du halt abhauen.
0: Da gibt es knallharte Regeln, ne?
2: Also ja,
0: wer
2: voll.
0: Wo wann stehen
2: absolut.
0: Darf und
2: absolut.
0: Zu welchen Zeiten wer wie spielt.
2: Ja. Aber ich habe mir immer auch Plätze ausgesucht, wo es eigentlich in Ordnung ist. So, ne? Und trotzdem gab es dann immer mal manchmal so ein paar Leute, die scheinbar einfach keinen Bock hatten auf Live-Musik. So. Und dann wurde es halt weggeschickt.
0: Michael Schulte, der Straßenmusiker. So ging es los und so ging es dann weiter für ihn mit seinen Hits hier in SWR1 Rheinland-Pfalz. Back to the Start.

Gefahrenstelle aus der SWR1 Rheinland-Pfalz Verkehrsredaktion. Vorsicht jetzt auf der A3 Köln Richtung Frankfurt. Hier fliegen Reifenteile rum zwischen Niedernhausen und dem Wiesbadener Kreuz. Passt gut auf und kommt gut an mit SWR1 Rheinland-Pfalz.

0: Oh, da ist er ja wieder im Radio, der Veit Berthold. Hallo, hier ist SWR1 Rheinland-Pfalz. Also es ist dem einen oder anderen aufgefallen, dass ich ein bisschen länger weg war. Ich habe mich mal ordentlich durchpusten lassen. Also es war auch sehr erfrischend an der Nordsee auf Borkum. Aber danke zum Beispiel hier Ingrid oder Michael, die geschrieben haben. Schön, dass du wieder da bist. Auch Marius Leroy aus Niederzier. Den habe ich persönlich kennengelernt im Urlaub. Also wir haben uns da nicht verabredet, aber er hat mich an der Eisdiele erkannt und hat gesagt, hör mal, du bist das doch, oder? Du mit diesem Radiogesicht. Lass uns mal ein Eis schlecken. Haben wir dann auch gemacht. Hat sich sehr gefreut, mich kennenzulernen. Auch seine Freundin Lena war mit dabei und hat mir jetzt nochmal geschrieben. Und er hat gesagt, hör mal, du hast doch was erzählt von so einer Fahrradtour durch Rheinland-Pfalz und da würdest du doch dann bekannt geben, wo die Hitparade 2026 landet. Ja, wir bekommen immer wieder natürlich Fragen rein. Wo findet sie denn statt? Die diesjährige Hitparade von SWR1 Rheinland-Pfalz mit dem gläsernen Studio. Also ich sag nur, das habe ich auch Marius gesagt, achtet mal in der kommenden Woche so auf euren WhatsApp-Kanal oder hört einfach ganz viel SWR1 Rheinland-Pfalz, dann werdet ihr es erfahren. Wir werden es verkünden auf eine sehr besondere Art und Weise, die es so tatsächlich noch nie gegeben hat. Also seid gespannt, habt viel Spaß mit SWR1 Rheinland-Pfalz und den haben wir auch ganz sicher gleich... Weil Dave Jörg ist schon da.
1: Ja, bin schon da.
0: Hör mal, an der Stimme musst du noch ein bisschen feilen.
1: Ja.
0: Soll ich ein bisschen, ja. Vielleicht werde ich dir auch mal ein Eis geben, bis es 20 Uhr ist. Mit der 80er-Show hier in SWR1 Rheinland-Pfalz. Aber dann geht's so richtig rund. Wir freuen uns drauf. Bis dahin, Foreigner und Soul Sister in SWR1.

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3: Mit Veit Berthold, vielen Dank fürs Zuhören. Gleich geht's hier weiter mit dem ARD Musikclub 80er und Dave York und den größten Hits aus diesem Jahrzehnt. Natürlich auch dann wieder mit euren Musikwünschen. Gleich viel Spaß.
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4: Um 20 Uhr mit Cedric Bies. Das italienische Bahnunternehmen Italo hat beim deutschen Konzern Siemens 26 Hochgeschwindigkeitszüge bestellt. Den Vertrag dafür haben beide Seiten jetzt unterschrieben, meldet Italo. Ab 2028 will das private Unternehmen ins deutsche Fernverkehrsgeschäft einsteigen und damit der Deutschen Bahn Konkurrenz machen. Aus Rom berichtet Anna Giordano.
5: Die Züge vom Typ Velaro sollen im Siemenswerk in Krefeld gebaut werden. Sie haben eine Höchstgeschwindigkeit von 320 km/h. Insgesamt investiert der italienische Konzern 3,6 Milliarden Euro in Deutschland. Darin eingerechnet ist neben den Zügen und deren Wartung die Einstellung und Ausbildung von 2500 Mitarbeitern, zudem Investitionen in Bahnhöfe und IT-Infrastruktur. Italo gibt auch schon bekannt, wo seine Züge ab 2028 verkehren sollen, nämlich auf den Hauptkorridoren München-Köln-Dortmund sowie München-Berlin-Hamburg.
4: Der neue britische Premierminister Burnham will in Großbritannien einiges ändern. In seiner Antrittsrede hat er weitreichende Reformen angekündigt. Unter anderem will er die Menschen im Land finanziell entlasten. Dafür sollen die Lebenshaltungskosten gesenkt werden. Außerdem will Burnham erreichen, dass es weniger obdachlose Briten gibt. Morgen will er weitere Maßnahmen vorstellen. Andy Burnham war heute Mittag von König Charles zum neuen britischen Regierungschef ernannt worden. Griechenland will Menschen unter 17 Jahren das Fahren mit E-Scootern verbieten. Der Grund ist, dass in dem Land immer häufiger Unfälle mit Kindern und Jugendlichen auf den Rollern passieren. Letztes Jahr sind dabei rund 400 Minderjährige verletzt worden. Der stellvertretende Verkehrsminister von Griechenland hat gesagt, dass morgen über einen entsprechenden Gesetzentwurf abgestimmt werden soll. Neben dem E-Scooter-Verbot für unter 17-Jährige ist auch geplant, dass Fahrerinnen und Fahrer in Zukunft eine Unfallversicherung haben müssen. Die spanischen Fußballweltmeister sind wieder zurück in Madrid. Da werden sie gerade von hunderttausenden Fans gefeiert. Nicolas Buschlöter berichtet.
6: Als erstes wurden die Weltmeister vom spanischen König empfangen. König Felipe nannte den Sieg der spanischen Mannschaft episch. Die Spieler hätten einen Triumph für ganz Spanien errungen und seien dabei als wahres Team aufgetreten. König Felipe hob hervor, dass zum ersten Mal die spanischen Fußballfrauen und Männer gleichzeitig Weltmeister seien. Der Höhepunkt der Feierlichkeiten dürfte die Fahrt der Mannschaft durch die Madrider Innenstadt an Bord eines offenen Doppeldeckerbusses am frühen Abend werden. Behörden rechnen mit bis zu 1 Million Fans an den Straßenrändern.
4: Das Wetter. In der Nacht gibt es in Baden-Württemberg und Rheinland-Pfalz teilweise noch einige Wolken. Oft ist es aber auch klar, bei Temperaturen zwischen 13 und 7 Grad. Morgen wechseln sich Sonne und Wolken dann ab. Es ist aber meistens freundlich und angenehm warm mit Temperaturen von maximal 20 bis 26 Grad. Die nächsten Tage gibt es dann weiter einen Mix aus Sonne und Wolken. Die Zeit, es ist 20.03 Uhr.
3: ARD Musikclub 80er mit der Verkehrslage. Vorsicht auf der A3 Würzburg Richtung Frankfurt zwischen Seligenstädter Dreieck und Seligenstadt. Ungesicherte Unfallstelle. A5 Basel Richtung Karlsruhe zwischen Riegel und Herbolzheim steht ein kaputter LKW auf der rechten Spur. 4 Kilometer Stau und es dauert eine knappe halbe Stunde länger. Die A5 Frankfurt Richtung Karlsruhe ist zwischen Heppenheim und Hemsbach wegen der Baustelle bis morgen früh um 6 gesperrt. Es gibt eine Umleitung. Die A5 Frankfurt Richtung Karlsruhe zwischen Bruchsal und Karlsruhe Nord. Ein Unfall, rechte Spur gesperrt, 2 Kilometer Stau. Die A5 Karlsruhe Richtung Basel zwischen Appenweier und Offenburg. Ein Unfall auf der rechten Spur, 4 Kilometer Stau und bis zu einer Dreiviertelstunde dauert es länger. Die B31 Stockach Richtung Friedrichshafen ist zwischen Stetten und Hagnau am Bodensee nach einem Unfall in beiden Richtungen gesperrt. Bitte weiträumig drumherum fahren. Und die Schweiz haben wir noch. A2 Luzern Richtung Gotthard zwischen Erstfeld und Göschenen. 8 Kilometer Stau, dauert es bis zu 20 Minuten länger. Und umfahren geht über die A13 und den St. Bernardino-Tunnel. Allen eine gute Fahrt, kommt gut und sicher an.
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3: Mit Dave Jörg und hallo zusammen. Heute ist hier was los, das verspreche ich euch nachher in der Show. So ab kurz nach 10 hört ihr den Sänger und Macher von Two of Us, also die von Blue Night Shadow, Ulrich Härter. Er spricht mit mir auch über NDW-Songs, an denen er beteiligt war. Sternenhimmel von Hubert K. zum Beispiel. Außerdem hören wir aus der Debütplatte von den Communards etwas, also der zweiten Band von Jimmy Somerville. Und wir sprechen noch über ein unsterbliches Liebesduett Endless Love. Diana Ross und Lionel Richie. Und das ist noch lang nicht alles. Schön, dass ihr da seid.

0: Too Low for Zero von Elton John ist der Titelsong des gleichnamigen Albums. Und es gibt Songs, die sind so ein bisschen aus dem Radio verschwunden. Und das ändern wir hier regelmäßig.
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0: 1983 hat die deutsche Musikerin Ulla Meinecke diesen grandiosen Song rausgebracht.
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0: Die Tänzerin. Und mir ist das Stück wieder in den Sinn gekommen. Und dann habe ich gedacht, hey, ich bring den heute einfach mal in die Show, denn der hat es verdient, mal wieder aufs Treppchen geholt zu werden. Denn er hat eine ganz besondere Atmosphäre, der Song und Wirkung. Und ich habe dann einfach mal die Ulla Meinecke angerufen und dachte, ich frage sie mal, was ihr der Song Die Tänzerin bedeutet. Hey Ulla.
4: Hallo Dave. Ja, mit dem Song habe ich unglaublich Glück. Ich spiele ja immer noch so viel, also 60, 65 Konzerte Minimum im Jahr. Und ich singe diesen Song immer noch in jedem Konzert, weil die Leute den natürlich auch hören wollen. Und ich singe ihn immer wieder und jedes Mal wieder gern, weil er einfach, ja, außergewöhnlich gut ist, würde ich so mal sagen.
0: Der ist außergewöhnlich gut. Und was mir besonders daran gefällt, ist der Minimalismus in dem Song. Also deine Stimme, die scheint, und dazu spielt im Grunde genommen nur dieses Keyboard.
4: Der Komponist ist ja leider schon gestorben, Edo Zanki. Ich habe damals zu einem Trick gegriffen, muss ich wirklich sagen, weil er und sein Bruder sagten, und jetzt arrangieren wir das. Und ich dachte nur, um Gottes Willen, bloß nicht. Und habe mir deshalb die Kassette geschnappt. Das war Edos Demo. Also es war das Demo, was er mir, da war mein Gesang noch gar nicht drauf, da war dann seine Stimme drauf. Und als ich das hörte, auch mit diesem billigen Rickeracke, mit diesem billigen Rhythmusgerät, dachte ich, genau so muss dieser Song sein und bleiben. Dann habe ich mir die Kassette gegrapscht, habe behauptet, ich müsste jetzt sofort nach Berlin zurück, ich hätte telefoniert. Und so bin ich mit dieser Kassette zu meinem damaligen Produzenten und habe gesagt, hör dir das mal an. Ist es das nicht schon? Und dann sagte Udo Arndt, du hast recht, genau das ist es. Dann kam Udo, spielte es nochmal, ich sang es und damit war es das.
0: Deine Stimme ist so auch in diesem Hallraum drin, das ist ganz großartig.
4: Vielen Dank, ein sehr, sehr schönes Stück.
0: Finden wir auch, deshalb heute Abend feiern wir das, die Tänzerin von Ulla Meinecke. Danke, dass du kurz Zeit für uns hattest.
4: Ich danke dir. Tschüss.
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0: Die New Model Army aus Nordengland mit Vagabonds und ist gut bei euch angekommen. Ulrich Peter Weinand aus Bingen hat geschrieben, toll, dass wir den Song spielen. Er ist ein Riesenfan von denen. So, und jetzt machen wir mal die Glotze an.
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0: Ich freue mich heute besonders drauf, denn ich habe sehr nostalgische Gefühle bei der Titelmusik einer 80er TV-Serie, die ich euch jetzt gleich mal kurz anspiele. Wenn ihr sie erkannt habt, dann meldet ihr euch bei uns, schriftlich oder telefonisch. Ich sage auch gleich nochmal, wie die Nummer ist. Aber wir hören erstmal, also zu welcher TV-Serie gehört diese Musik?

0: Das ist schon ein bisschen was her. Eine Serie aus der ersten Hälfte der 80er und sie ist britisch, das kann ich schon mal sagen. Erkannt? Dann melden auf der 06131 92 93 94 95 telefonisch oder Messenger-Nachricht schreiben über WhatsApp oder Signal. Immer dieselbe Nummer 06131 92 93 94 95. Die Nummer ist für alles. Ihr spielt um Ruhm und Ehre und einen 80er Musikwunsch eurer Wahl. Den gibt es dann für den Gewinner, der im Radio landet, dann auch. So, jetzt mit der richtigen Lösung fürs Spiel bewerben.
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Eine Warnmeldung. Vorsicht auf der A8 Karlsruhe Richtung Stuttgart in Höhe Pforzheim West. Da liegen Fahrzeugteile auf der Fahrbahn. 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
4: Ah, die Musikclub 80er mit der Verkehrslage. Es geht los mit einer Warnmeldung, die hatte ich eben schon mal. Vorsicht auf der A8 Karlsruhe Richtung Stuttgart in Höhe Pforzheim West liegen Fahrzeugteile auf der Fahrbahn. Die A3 Würzburg Richtung Frankfurt ist zwischen Seligenstädter Dreieck und Seligenstadt in beiden Richtungen nach dem Unfall gesperrt. Dort brennt ein Anhänger mit Pappe. Die A5 Basel Richtung Karlsruhe zwischen Riegel und Herbolzheim, da steht ein kaputter LKW auf der rechten Spur. 2 Kilometer Stau und noch so bis 15 Minuten Verspätung. Die A5 Frankfurt Richtung Karlsruhe.

0: gesperrt. Und unser Dauersorgenkind in der Schweiz, die A2, Luzern Richtung Gotthard zwischen Amsteg und Göschenen, 4 Kilometer Stau und da im Moment eine Verzögerung von bis zu 40 Minuten. Allen eine gute Fahrt, kommt gut und sicher an.
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0: Mit Dave Jörg und jetzt Musik von den Doobie Brothers. War für sie 1989 nochmal ein Hit, The Doctor.
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0: Sean Mas und Johnny Johnny. Und ich war wirklich gespannt, ob ihr drauf kommt und vor allem, wie viele sich noch an eine Serie erinnern.
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0: Ich habe euch vor einer guten Viertelstunde diese Musik einer 80er Fernsehserie vorgespielt und wollte wissen, welche das ist. Und bis ins Radio geschafft hat es der Markus Koch aus Frankfurt. Hey Markus, grüß dich, guten Abend.
3: Hi, hi, guten Abend.
0: Wir fackeln nicht lange rum, wie ist die Lösung?
3: Per Anhalter durch die Galaxis natürlich.
0: Per Anhalter durch die Galaxis, jawohl. Ich hätte natürlich auch die Originalfassung, Hitchhiker's Guide to the Galaxy, als richtig gewertet. Super. Und das heißt, du kennst die Serie auch, ne?
3: Ich habe die Serie gesehen, aber ich habe zuerst die Bücher gelesen.
0: Die Bücher von Douglas Adams hast du zuerst gelesen, ja?
3: Ja, die drei Bände und dann kam mir die Serie in den 80ern nach und das habe ich natürlich auch gesehen. Ja.
0: Sensationell lustig und ganz wichtig da drin, die Frage nach dem Leben, dem Universum und allem, die 42 lautet, ist eine Science-Fiction-Comedy, ne? Ja. Es hat so wirklich Kultfaktor bei einer ganzen Generation. Und die Grundgeschichte ist, dass die Figur Arthur Dent von seinem besten Kumpel offenbart bekommt, dass die Erde von Aliens gesprengt wird, weil die eine Umgehungsstraße für einen Hyperraum bauen wollen. Also völlig absurd. Und dann flieht er sozusagen per Anhalter in den Weltraum. Super, ja. Hast du prima gelöst.
3: Und immer ein Handtuch dabei haben.
0: Ja. Immer ein Handtuch, ja, das ist jetzt für die Insider ein Handtuch, ja genau. Gut, das überfordert jetzt jeden, der davon noch nichts gehört hat. Ist aber nicht schlimm, okay. Ist eine saulustige britische Comedy-Science-Fiction-Serie und Bücher und eigentlich waren es ganz ursprüngliche Hörspiele. Was magst du hören für einen 80er-Song? Du hast ihn dir verdient.
3: Ja, ich würde gerne hören von Queen, Kind of Magic. Das passt irgendwie gut zu dem Thema.
0: Kind of Magic von Queen. Machen wir für dich, lieber Markus. Liebe Grüße nach Frankfurt und für dich natürlich in der vollen Albumversion. Danke dir.
3: Ich danke dir. Super.
0: Schönen Abend. Tschüss. Ciao. 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

0: Al Jerome mit Black and Blues, Adi Musikclub 80er am Montagabend. Und auf welchen 80er-Song habt ihr heute Bock? Was macht euch glücklich? Bis Mitternacht kriegen wir ein paar davon unter. Und wir haben einen gekriegt über die 06131 92 93 94 95 aus Biberach.
1: Hallo Adi Musikclub 80er, hier ist der Peter. Ja, eine schöne Woche liegt vor uns. Hier in Biberach ist Schützenfest, ohne andere Feste zu vergessen. In Ulm ist natürlich auch Fest, in Friedrichshafen ist Fest, aber ich bin nun mal Biberacher. Und aus diesem Grund, in den 80ern war ich jugendlich, bin zum ersten Mal auf den Rummel. Und was lief da in den Boxautos immer? Von Shannon, Let the Music Play. Einen genialen Montagabend. Ciao.
0: Danke, Peter. Hier ist dein Wunsch.
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0: wurde bei uns auf dem Schulhof dazu Breakdance getanzt, so Let the Music Play von Shannon. Und eine Warnmeldung, Vorsicht bitte auf der B294 Freiburg Richtung Haslach im Kinzigtal zwischen Gundelfingen und Waldkirch West liegt ein Plastikteil auf der linken Spur.
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0: Der ARD Musikclub 80er geht gleich in die nächste Stunde und ich höre schon die 80er Mädels seufzen. Dan Harrow, der schmachtet gleich mit Don't Break My Heart.
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2: Um 21 Uhr mit Cedric Bies. Ermittler aus Deutschland und den USA haben die Infrastruktur von einem weltweit verbreiteten Phishing-System zerschlagen. Die Gruppe Kratos hatte sich das System zum Datendiebstahl ausgedacht, sagt das Bundeskriminalamt. Heike Lüttich mit Details.
3: Phishing as a Service nennt sich das Geschäftsmodell. Die Gruppierung hatte sich einen digitalen Baukasten ausgedacht. Mit dem konnten täuschend echte Authentifizierungsseiten von Microsoft erstellt werden. Den Baukasten hat Kratos dann an andere Cyberkriminelle vermietet. Die haben damit Zugangsdaten und Passwörter gestohlen, gefischt und munter missbraucht. Seit Ende 2024 sind laut Behörden hunderttausende Menschen, hauptsächlich in Europa und den USA, auf die Art geschädigt worden. Jetzt sind alle über 200 Server des Systems lahmgelegt und der Entwickler des Ganzen festgenommen.
2: Siemens soll 26 Hochgeschwindigkeitszüge für das italienische Bahnunternehmen Italo bauen. Den Vertrag dafür haben die beiden Firmen jetzt unterschrieben, meldet Italo. Das Unternehmen will der Deutschen Bahn Konkurrenz machen. Die Züge sollen ab 2028 auf den vielbefahrenen Strecken München-Berlin-Hamburg und München-Köln-Dortmund unterwegs sein. Insgesamt sind 50 Verbindungen pro Tag geplant. Ein Gericht in den USA hat einen der führenden Drogenbosse aus Mexiko zu einer lebenslangen Freiheitsstrafe verurteilt. Der 76-jährige Ismael Zambada, genannt El Mayo, gehört zu den Gründern eines bekannten Drogenkartells. Er war vor 2 Jahren von US-Ermittlern in ein Privatflugzeug gelockt und in die USA gebracht worden. Nach dem Sturz aus einem fahrenden Zug bei Ettlingen ist der Bahnmitarbeiter nicht mehr in Lebensgefahr. Der Mann war am Freitag bei einem Streit mit einem aggressiven Fahrgast aus dem Zug gestürzt. Eckhard Jaime hat die Hintergründe.
4: Bei dem Vorfall soll ein alkoholisierter 36-jähriger Fahrgast den Sicherheitsmitarbeiter körperlich angegriffen haben. Dabei soll sich aus noch ungeklärter Ursache eine Zugtür geöffnet haben. Das Amtsgericht Karlsruhe lehnte den Erlass eines Haftbefehls ab. Unter anderem deswegen, weil ein Überwachungsvideo seiner Ansicht nach weitere Fragen aufwirft. Die Staatsanwaltschaft prüft derzeit, ob sie dagegen Beschwerde einlegt. Weitere Einzelheiten zu den Untersuchungen des Vorfalls wollte die Staatsanwaltschaft heute aus ermittlungstaktischen Gründen nicht mitteilen.
2: Der österreichische Fußballnationalspieler Konrad Leimer bleibt beim FC Bayern München. Der deutsche Meister hat den Vertrag mit dem 29-Jährigen nach monatelangen Verhandlungen bis Sommer 2029 verlängert. Das hat der Verein heute Abend bestätigt. In der letzten Saison war Leimer unter Trainer Vincent Kompany zum Stammspieler geworden. Das Wetter. In der Nacht gibt es in Baden-Württemberg und Rheinland-Pfalz teilweise noch einige Wolken. Sonst ist es oft klar bei Temperaturen zwischen 13 und 7 Grad. Morgen wechseln sich Sonne und Wolken dann ab. Es ist aber meistens freundlich und angenehm warm mit Temperaturen von maximal 20 bis 26 Grad. Die Zeit. Es ist 21.03 Uhr.
0: Ah, der Musikclub 80er mit der Verkehrslage. Die A3 Würzburg Richtung Frankfurt ist zwischen Seligenstädter Dreieck und Seligenstadt in beiden Richtungen nach dem Unfall gesperrt. Dort brennt ein Anhänger mit Pappe drin. Die A5 Basel Richtung Karlsruhe zwischen Riegel und Herbolzheim, da steht ein kaputter LKW auf der rechten Spur, 2 Kilometer Stau. Die A5 Frankfurt Richtung Karlsruhe ist zwischen Heppenheim und Hemsbach wegen einer Baustelle bis morgen früh um 6 gesperrt. Umleitung gibt es. Die A5 Karlsruhe Richtung Basel ist zwischen Appenweier und Offenburg wegen eines Unfalls auf der rechten Spur teilweise gesperrt. Kann ich nicht aus der Meldung so genau herauslesen. Auf jeden Fall 3 Kilometer Stau und Verzögerung bis zu einer Viertelstunde. Die A5 Karlsruhe Richtung Basel zwischen Lahr und Ettenheim, eine Baustelle, es ist nur eine Spur frei, 2 Kilometer Stau. Die B31 Stockach Richtung Friedrichshafen ist zwischen Stetten und Hagenau am Bodensee nach einem Unfall in beiden Richtungen gesperrt. Bitte drumherum fahren, weiträumig. Und zum Schluss die B500 Freudenstadt Richtung Baden-Baden ist zwischen dem Abzweig nach Herrenwies und dem Abzweig nach Untertal wegen eines Unfalls in beiden Richtungen gesperrt. Das war's. Kommt gut und sicher an.
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0: Mit Dave Jörg. Schön, dass ihr da seid. Dan Harrow war einer der erfolgreichsten Italo-Disco-Interpreten und meine Mitschülerin damals in Bensheim in Hessen, die waren alle verknallt in den hübschen Blondie aus Italien. Dass der nur die Lippen bewegt vor der Kamera zur Musik, das hat damals keiner gewusst. Gesungen hat es ein amerikanischer Studiosänger. Egal, Musik war trotzdem super. Don't Break My Heart, jetzt.
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0: Got My Mind Made Up, das war Bob Dylan und dieser Song ist ziemlich genau 40 Jahre alt, denn der kommt vom Album Knocked Out Loaded, das im Juli 86 rausgekommen ist. Nils Berkefeld aus dem ARD Musikclub Team, das ist ja jetzt wirklich ein Song, der wirklich selten im Radio läuft.
1: Ja, wobei das tatsächlich ein Song mit prominenter Besetzung ist, denn Got My Mind Made Up hat Dylan ja zusammen mit Tom Petty geschrieben und der hat mit ihm den Song dann auch gemeinsam aufgenommen. Also gleich zwei Superstars in einem Song. Wenn auch in einem kurzen, denn das Stück war ja unter 3 Minuten. Dieses Album Knocked Out Loaded ist bei Fans und Kritikern durchaus, ja, ich sag mal so, umstritten. Ja. Ich habe mal so ein bisschen durch die Kritiken von damals geschaut. Das Musikmagazin Rolling Stone schreibt da zum Beispiel von einem miserablen Album.
0: Das ist natürlich Quatsch.
1: Naja, also wahrscheinlich gehört es nicht zu den stärksten Album, die er gemacht hat, aber den Song, den wir jetzt gerade gehört haben, diese Kooperation mit Tom Petty, also ich finde, der hat schon was.
0: Ja, war doch gut.
1: Ja, und es gibt auf diesem Album noch einen ganz außergewöhnlichen Song, Brownsville Girl, das ist so ein 11-Minuten-Kracher. Also echt eine gute Nummer. Und da hat Dylan später selber dann auch mal in einem Interview gesagt, es ist eigentlich schade, dass dieser Song nicht mehr Aufmerksamkeit bekommen hat.
0: Und wenn wir gerade dabei sind, Sommer 86, also Juli, was an neuen Alben rausgekommen ist, da müssen wir noch über das Debütalbum der Communards sprechen. Also, das hieß auch Communards.
1: Genau, und das war zu Anfang erstmal gar nicht so erfolgreich. Dümpelte so ein bisschen so im Mittelfeld in den Charts rum. Jimmy Somerville, der Sänger, der ist ja eigentlich ein alter Bekannter. Den kennen wir als Stimme von Bronski Beat.
0: Genau.
1: Also von so Songs wie Small Town Boy oder auch It Ain't Necessarily So. Und bei dem Song, da hat ein gewisser Richard Coles die Klarinette gespielt.
0: Sehr markant in dem Song, ja.
1: Genau, so klingt das. Und mit dem hat Somerville dann nach seinem Ausstieg bei Bronski Beat die Communards gegründet. Wie gesagt, lief am Anfang so ein bisschen zäh an. 2 Singles waren von dem Album schon ohne größere Erfolge ausgekoppelt. Also die waren so irgendwie jenseits von Platz 30. Und dann kam Don't Leave Me This Way.
0: Das ist natürlich ein Kracher. Aber gar nicht von Somerville und Coles geschrieben, sondern ist eine Coverversion von Harold Melvin and the Blue Notes.
1: Genau, wurde ja zigfach gecovert. Aber ist eine gute Version. Das ging ordentlich ab und das war ja dann auch der Durchbruch. Damit hat sich dann, und schließt sich der Kreis dann auch wieder, auch das Album Communards gut verkauft. Und die Nachfolgesingle, die war dann ebenfalls ein Top-Ten-Hit, So Cold the Night.
0: Interessanter Musikmix, so ein bisschen mit Balkan-Folk-Elementen, hören wir jetzt hier bei uns und die Communards von ihrem Debütalbum Communards, So Cold the Night. Dank dir, Nils.
1: Gerne.
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0: Was ist so toll, die Cher. Just like Jesse James. Hier im ARD Musikclub 80er und auch eine Möglichkeit für euch, zwischendurch mal Vorschläge zu machen, was ihr aus den 80ern mal wieder hören wollt. Wünsche und Vorschläge kommen rein über die 06131 92 93 94 95 per WhatsApp und Signal, Text oder Sprachnachrichten oder auch telefonisch. Und vom Marc haben wir jetzt einen Wunsch. Guten Abend, Marc.
1: Ah, guten Abend.
0: Du hast dich schon oft gemeldet mit einem Musikwunsch von Barclay James Harvest und heute Abend klappt es tatsächlich mal für dich.
1: Oh,
0: welchen Song möchtest du denn gerne hören?
1: Life is for living.
0: Life is for living, das Leben ist zum Leben da, das ist ein gutes
1: genau.
0: Motto. Was verbindest du mit dem Song?
1: Irgendwie, schon, es war einmal, hatte ich schon Glück gehabt, ich habe Karte gewonnen von Rheinfalls.
0: Von der Zeitung,
1: dann,
0: ja?
1: Von der Zeitung, ja, dann bin ich dann... mit Backstage Pass, trotzdem mein super Abend. Ja, aber ich höre gerne Barclay James Harvest seit mein ganzes Leben schon.
0: Du magst Barclay James Harvest und man hört es an deinem Akzent, du bist US-Amerikaner und du bist sozusagen nach dem Militärdienst in Rheinland-Pfalz in Kaiserslautern hängen geblieben.
1: Ja, genau. Das stimmt.
0: Ich wünsche dir einen schönen Abend, danke für den Wunsch und liebe Grüße nach Lautern. Tschüss, Marc.
1: Vielen Dank, Dave, und schönen Abend und dann schöne Grüße an alle, ja?
0: Danke, tschüss.
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0: Das ist das Original, Self-Control von Raff. Und schön, das mal wieder im Radio zu hören. ARD Musikclub 80er mit der Verkehrslage. Die A3 Würzburg Richtung Frankfurt ist zwischen Seligenstädter Dreieck und Seligenstadt in beiden Richtungen wegen eines brennenden LKW gesperrt. Die A5 Frankfurt Richtung Karlsruhe ist zwischen Heppenheim und Hemsbach wegen der Baustelle bis morgen früh um 6 dicht. Es gibt eine Umleitung. Die A5 Karlsruhe Richtung Basel zwischen Appenweier und Offenburg, da läuft eine Unfallaufnahme immer noch auf der rechten Spur. 2 Kilometer Stau und dauert eine Viertelstunde länger. Die A5 Karlsruhe Richtung Basel zwischen Lahr und Ettenheim, eine Baustelle, nur eine Spur frei, deshalb 2 Kilometer Stau. Die A8 Karlsruhe Richtung Stuttgart zwischen Pforzheim Ost und Pforzheim Süd steht ein kaputter LKW auf der rechten Spur, auch 2 Kilometer Stau. Die B31 Stockach Richtung Friedrichshafen ist zwischen Stetten und Hagenau am Bodensee nach einem Unfall in beiden Richtungen dicht, bitte weiträumig drumherum fahren. Und die B500 Freudenstadt Richtung Baden-Baden ist zwischen dem Abzweig nach Herrenwies und dem Abzweig nach Untertal wegen eines Unfalls in beiden Richtungen gesperrt. Kommt gut und sicher an.
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0: Mit Dave Jörg und aus Spanien jetzt der Sänger Ivan, heißt eigentlich Juan Carlos Ramos Vaquero. Kann sich kein Mensch merken, Ivan war der einfache Fotonovella.
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0: Waiting on a Friend von den Rolling Stones. Und wir reden wieder über eines der großen Duette der Musikgeschichte jetzt.
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0: Und diese Story fängt so an, dass ein später großer Hit jahrelang in der Schublade gelegen hat. Genauso war es bei Endless Love. Lionel Richie hatte die Melodie ursprünglich für die Commodores geschrieben, aber die Band wollte den Song nicht haben. Und ausgerechnet daraus ist später einer der größten Love-Songs aller Zeiten geworden. It's love.

0: Das ist ein Fall für unseren Geschichtenerzähler Bernd Rosinus aus dem ARD-Musikclub-Team. Wie konnte das passieren?
1: Ein toller Song, oder?
0: Sensationell, sensationell.
1: Also es war eigentlich aber Zufall. Also Lionel Richie hat den Auftrag bekommen, die Musik für den Film Enter's Love zu schreiben. Und hat dann in die Schublade gegriffen und zunächst so ein altes Instrumental rausgezogen. Und daraus war das so als Liebesthema geplant. Aber Regisseur Franco Zeffirelli, der hat sich dann umentschieden, als er es gehört hat und hat gesagt, aus der Melodie, da sollte ein richtiger Song werden. Ja. Ja, und dann kam eben die entscheidende Idee, wir machen ein Duett mit Diana Ross. Und für Lionel Richie war das die Chance seines Lebens. Denn Diana Ross war damals lange schon Weltstar. Er selbst war zwar mit den Commodores erfolgreich als Solokünstler, aber hat da eigentlich noch nicht gearbeitet.
0: Nee, der große Lionel Richie, den gab es in dem Moment
1: genau,
0: noch gar nicht.
1: Ja.
0: Und aufgenommen wurde Endless Love als Duett dann auch ziemlich ungewöhnlich.
1: Ja, allerdings, die beiden haben sich nachts um 3:30 in einem Studio in Reno, Nevada getroffen. Diana Ross kam direkt von einem Konzert und Lionel Richie wurde aus Los Angeles eingeflogen. Und 2 Stunden später waren dann die Aufnahmen im Kasten. Und selbst da wurde noch improvisiert. Diana wollte spontan einige Passagen singen. Und da darf man ihr, glaube ich, nicht widersprechen. Und die Passagen waren zwar eigentlich für Lionel Richie gedacht, aber es wurde dann umgeschrieben. Die Gesangslinien wurden auf sie umgemünzt und das haben die alles während der Session gemacht. Und nachts um 4 lag halt daran, dass deren Terminkalender einfach nicht übereinander zu bringen waren. Deshalb mussten die auf so einen komischen Termin ausweichen.
0: Und der Song erzählt eigentlich auch eine andere Geschichte als der Film, ne?
1: Ja, genau, das ist auch das Spannende. Denn der Film, der handelt von einer Liebe, die immer besessener wird und schließlich außer Kontrolle gerät. Der Song dagegen, der beschreibt die vollkommene Liebe ohne Zweifel, ohne Misstrauen, einfach grenzenlos. Und für Lionel Richie wurde Endless Love zum Wendepunkt seiner Karriere. Der Erfolg gab ihm nämlich das Selbstvertrauen, die Commodores zu verlassen und seine Solokarriere zu starten.
0: Also eigentlich sollte Endless Love als Song einfach in dem gleichnamigen Hollywood-Film laufen und dem so ein bisschen dienen und den pushen. Am Ende war es genau umgekehrt. Der Film ist in der Versenkung verschwunden. Der Song aber, der wurde unsterblich. Hier sind Diana Ross und Lionel Richie mit Endless Love.
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0: Eine Gefahrenmeldung, Vorsicht auf der A3 Köln Richtung Frankfurt zwischen Niedernhausen, Wiesbadener Kreuz. Da liegt ein Metallteil auf der rechten Spur.
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0: Yes, so macht man das. Living After Midnight von Judas Priest. Stromgitarren aus Birmingham.
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0: Wir hatten vor ein paar Monaten schon darüber berichtet, dass am 25. September das neue und letzte Album der Kultband Soft Cell rauskommen wird. Sänger Mark Almond wird nach dem Tod seines Keyboarders Dave Ball, letzten Herbst war das ja, dann nicht mehr mit der Band weitermachen. Auf der letzten Platte ist Dave aber noch drauf, die arbeiten daran, die waren fertig. Jetzt gibt's eine frische Vorab-Single, In Heaven When I Dance With You.
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0: Der ARD Musikclub 80er, der geht gleich weiter.
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2: Um 22 Uhr mit Cedric Bies. In den USA hat eine Richterin die geplante Übernahme von Warner Brothers Discovery erst einmal gestoppt. Der Konkurrent Paramount Skydance will den Film- und Medienkonzern kaufen. Das Gericht will das aber erst nochmal genau prüfen. Kalifornien und 11 weitere US-Bundesstaaten hatten beim Bundesgericht geklagt. Ihr Argument? Die Übernahme würde zu weniger Konkurrenz im Unterhaltungssektor und damit zu weniger Inhalten für Kundinnen und Kunden führen. Außerdem befürchten die Staaten, dass die Qualität der Filme und Serien schlechter wird und dass die Preise steigen könnten. Der neue britische Premierminister Burnham hat erste Personalentscheidungen getroffen. Er hat den früheren Verteidigungsminister Healey zum neuen Finanzminister ernannt. Neuer Außenminister wird der bisherige Energieminister Miliband. In seiner ersten Rede hat Burnham gesagt, dass er in Großbritannien einiges ändern will, berichtet Lisa-Marie Röhling aus London.
3: Bei seiner ersten Rede betonte er erneut, den Menschen Hoffnung zurückgeben zu wollen. Er kündigte einen 10-Jahres-Plan an, um die britische Politik und Wirtschaft grundlegend zu reformieren. Erste Vorhaben, um beispielsweise die Lebenshaltungskosten zu senken, will er bereits am Dienstag vorstellen. Andy Burnham war bereits von 2000 bis 2017 Mitglied des britischen Parlaments und mit verschiedenen Regierungsposten betraut. Danach war er 10 Jahre der Bürgermeister von Greater Manchester. Er löst Keir Starmer ab, der am Vormittag offiziell von seinem Amt zurückgetreten ist. König Charles hatte Andy Burnham am Mittag offiziell mit der Regierungsbildung beauftragt.
2: Die Influencer Andrew und Tristan Tate wollen sich in den USA juristisch gegen ihre Auslieferung nach Großbritannien wehren. Das hat ihr Anwalt am Abend gesagt. Die Brüder waren am Samstag festgenommen worden. Die britische Staatsanwaltschaft wirft ihnen unter anderem Vergewaltigung, Körperverletzung und Menschenhandel vor. Das Gericht hat eine Anhörung für den kommenden Montag angesetzt. Andrew und Tristan Tate sind in Großbritannien schon mal wegen ähnlicher Vergehen angeklagt worden. Beide haben sowohl die britische als auch die US-amerikanische Staatsbürgerschaft. Die spanischen Fußball-Weltmeister sind wieder zurück in Madrid. Da werden sie gerade von hunderttausenden Fans gefeiert. Nicolas Buschlüter berichtet.
4: Als erstes wurden die Weltmeister vom spanischen König empfangen. König Felipe nannte den Sieg der spanischen Mannschaft episch. Die Spieler hätten einen Triumph für ganz Spanien errungen und seien dabei als wahres Team aufgetreten. König Felipe hob hervor, dass zum ersten Mal die spanischen Fußballfrauen und Männer gleichzeitig Weltmeister seien. Der Höhepunkt der Feierlichkeiten dürfte die Fahrt der Mannschaft durch die Madrider Innenstadt an Bord eines offenen Doppeldeckerbusses werden. Behörden rechnen mit bis zu 1 Million Fans an den Straßenrändern.
2: Das Wetter. Heute Nacht gibt es im Nordosten von Deutschland noch Schauer und Gewitter. Die lassen aber nach. Danach ist es trocken bei Temperaturen zwischen 13 und 7 Grad. Morgen gibt es dann einen Mix aus Sonne und Wolken. Am häufigsten scheint die Sonne am Oberrhein und an der Ostsee bei maximal bis zu 26 Grad. Die Zeit 22.03 Uhr.
0: ARD Musikclub 80er mit der Verkehrslage. Vorsicht bitte auf der A3 Frankfurt Richtung Köln zwischen Bad Camberg und Limburg Süd. Ein unbeleuchtetes Fahrzeug. Die A3 Würzburg Richtung Frankfurt ist zwischen Seligenstädter Dreieck und Seligenstadt in beiden Richtungen wegen eines brennenden LKW gesperrt. Die A5 Frankfurt Richtung Karlsruhe ist zwischen Heppenheim und Hemsbach wegen einer Baustelle bis morgen früh um 6 gesperrt. Umleitung ist eingerichtet. Die A5 Karlsruhe Richtung Basel zwischen Appenweier und Offenburg, da läuft eine Unfallaufnahme, der ist mittlerweile aufgenommen. Das ist noch eine Karteileiche auf der rechten Spur, auf jeden Fall 2 Kilometer Stau, Verzögerung bis zu einer Viertelstunde. Die A8 Karlsruhe Richtung Stuttgart zwischen Pforzheim Ost und Pforzheim Süd, da steht ein kaputter LKW auf der rechten Spur, 2 Kilometer Stau. Und die B500 Freudenstadt Richtung Baden-Baden ist zwischen dem Abzweig nach Herrenwies und dem Abzweig nach Bühlertal wegen eines Unfalls in beiden Richtungen gesperrt. Kommt gut und sicher an.
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0: mit Dave Jörg. Herzlich willkommen in der wunderbaren Welt der 80s. Diese Stunde starten wir mit einer wirklich coolen Frau aus Kanada. Eleanor Miles, Ende der 80er mit ihrem Hit Black Velvet. Südstaaten-Rock-Einflüsse, soulige Stimme und ganz viel Gefühl drin.
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0: Eine Warnmeldung, Vorsicht auf der A352, Eckverbindung Hannover, Hannover West Richtung Hannover Nord. Zwischen Langenhagen, Kaltenwalde und Dreieck Hannover Nord sind Tiere auf der Fahrbahn.
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0: Blue Night Shadow von der deutschen Band Two of Us. 1985, ein großer Hit in Europa und bis heute gut im Ohr als eines der großen 80er-Klassiker. Und die tolle Gesangsstimme, die gehört Ulrich oder James, wie er gerufen wird, härter. Heute im ARD Musikclub 80er. Willkommen, James, freu mich.
1: Ja, hallo Dave.
0: Ich erinnere mich gut, Blue Night Shadow war ein sehr spannender Song. Swing gemischt mit Synth und New Wave. Du hast eine gute Trefferquote, den Song jeden Tag im Radio zu hören, James. Was geht in dir vor, was geht dir durch den Kopf, wenn das passiert, wenn du den hörst?
1: Du, ich freue mich natürlich sehr drüber, weil es ist einfach irgendwie schon enorm, gell, dass sowas passiert, dass du so ein Evergreen machst. Und ich, ja, super. Und dann ist ja da in der Mittelstelle bei diesen Orchester-Breaks ist ja meine kleine Tochter noch zu hören. Das ist aber sehr geheim. Man hört es, wenn man es weiß, ist schon große Freude da.
0: Darüber müssen wir mal sprechen. Dieses dramatische Solo mit der Kinderstimme drin. Achtung! Also was man da immer glaubt zu hören, ist das deutsche Wort Klasse.
1: Ja.
0: Das Kind ist tatsächlich deine eigene Tochter, die Bärbel. Was sagt die denn genau?
1: Also grundsätzlich ist so, als ich so klein war, ich habe ihre Stimme geliebt, gell, weil die so irgendwie süß war. Halt. Ist wahrscheinlich bei der eigenen Tochter immer so. Auf jeden Fall, ich habe die Stimme immer wieder mit meinem Diktiergerät aufgenommen und dann habe ich ihr mal vorgesagt und sie hat es nachgesprochen. Das heißt, Uli Herter ist klasse, ist der Hook, ist der Wahnsinn, genau.
0: Ah, der Hook ist der Wahnsinn. Also der Ulrich Herter ist klasse, also der Papa ist klasse. Natürlich sagt die Tochter das. Und der Hook vom Song, also die Melodie.
1: Der Ulrich Herter ist der Hook.
0: Ach so, du bist
1: und
0: der Hook.
1: Ulrich, ich bin der Hook und ich bin wahnsinnig.
0: Okay.
1: So, das haben wir dann, als wir das produziert haben, ja, weißt du, auf so einem kleinen Sony-Diktiergerät habe ich es einfach auf ein Musical drauf gemacht in der Mittelstelle, um mich selber zu bedienen, weißt du, wir haben dort mal so alles locker empfunden und ja, also da bin ich echt froh, dass ich das gemacht habe, weil es ist immer wieder eine Riesenfreude, das zu hören.
0: Das ist ja wie so, als ob man in ein Fotoalbum guckt, nur dass du das in einem Top-Ten-Song verewigt hast.
1: Ja.
0: Blue Night Shadow, das hat mich sofort angesprochen. Die Produktion damals auf absolut internationalem Niveau und dein englischer Gesang ist ja auch ohne Akzent. Ich glaube, viele haben gedacht, das kommt irgendwie aus Großbritannien oder so, das Ding.
1: Du, wir sind oft jetzt gerade von irgendwelchen Leuten oder so Englisch angesprochen worden. Als wir dann Deutsch geredet haben, waren wir alle doch sehr verblüfft.
0: Weltklasse-Song aus Deutschland, Blue Night Shadow. James Herter von Two of Us heute im ARD Musikclub 80er. Und wir hören noch eine weitere sehr schöne Single, die du mit der Band gemacht hast. My Inner Voices für das zweite Album 1988.
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0: Vorsicht bitte auf der A3 Würzburg Richtung Nürnberg zwischen Rottendorf und Kreuz Bibelried. Da steht ein kaputtes Auto.
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0: Meryl Kimmel, Respectable, hier im ARD Musikclub 80er. Heute mit einem der kreativsten Köpfe der 80er in Deutschland, Ulrich Härter, liebevoll James Härter genannt. Deshalb mache ich das auch. Er ist die Stimme zum Beispiel von Two of Us, Blue Night Shadow, dem Song. Und er hat auch ein paar Jahre vorher diesen NDW-Song geschrieben, zusammen mit seinem Kumpel Hubert K. Hubert K. und sein Sternenhimmel 1982. James, der Song Sternenhimmel, der war jetzt ja kein Schlager, aber schon so eine leichte Parodie auf Schlager, aber auch nicht so richtig. Das war irgendwie so ein bisschen spannend. Man konnte es nicht richtig greifen.
1: Vor allem die Neue Deutsche Welle hat ja eigentlich das Ansicht gehabt, dass es eine skurrile Richtung war. Und dann sind plötzlich irgendwelche Musiker beim Dieter Thomas Heck, was ja früher nur Schlager war. Es war einfach eine skurrile Zeit und man hat natürlich die Gesamtschlagerwelt ein bisschen verarscht damit, indem man einfach entsprechende Texte gemacht hat.
0: Ja, und nicht nur von den Texten, sondern ich erinnere mich noch an den berühmten Auftritt von Hubert K. im Nachthemd bei Sternenhimmel. Das Publikum ist ja da auch nicht so richtig mit klargekommen.
1: Du, das war strengstens verboten und er hat es trotzdem gemacht. Und das war gut so, weißt du?
0: Also in der NDW warst du als Songschreiber mit Sternenhimmel sehr erfolgreich beteiligt, aber dann gab es ja noch deine Formation Kids, die noch ein paar Jahre vor Two of Us gekommen ist. Ein Platz 3 Erfolg für diesen Song hier 1983. Ja.

0: Die Sängerin vom Königssee und ich glaube, die Idee war, lasst uns mal in einem Popsong jodeln, weil das noch keiner gemacht hat. War das wirklich so?
1: Ja, das war wirklich so. Also ich hatte den Song ja komponiert und auch so einen Pilottext. Da hieß Du bist so schön. Joachim Geiser, der Sänger, hat gesagt, Mensch, lass uns doch mal jodeln. Das war noch nie. Dann war es das natürlich, klar.
0: Ich habe mal irgendwo gehört oder gelesen, das ist in der Bierlaune, in der Kneipe, wahrscheinlich in Reutlingen, entstanden diese Idee, um euch eine Reise nach L.A. zu finanzieren. Ist das richtig?
1: Diese L.A.-Geschichte war die, dass ich mit Joachim Geiser schon vorher irgendwelches Zeug gemacht habe. Und wir haben immer gesagt, wenn wir mal zur Kohle kommen, dann gehen wir auf jeden Fall nach L.A. Und als dann die erste GEMA kam von Sängerin vom Königssee, waren wir am anderen Tag im Flugzeug.
0: Echt? Die Idee ja, gleich umgesetzt. Und ich glaube, mit dem Platz 3 ist so viel Kohle reingekommen, da hat es auch für erste Klasse gereicht.
1: Wir haben nicht gleich alles rausgeworfen.
0: Nein, ja, natürlich nicht. Ihr seid ja Schwaben, ihr legt auch noch ein bisschen Geld
1: hier mit.
0: Ja. Ulrich James Herter von Tourfass und der Band Kids bei mir. Jetzt die Sängerin, die euch das Ticket nach L.A. gekauft hat. Wir reden in 20 Minuten nochmal eine Runde.
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0: Einfach cool. Die Sängerin vom Königssee von Kids. Und ich halte meine Maxi von 1983 wirklich noch in Ehren. AD Musikclub 80er mit der Verkehrslage. Wir haben ein paar Warnmeldungen. Vorsicht bitte auf der 98 Schaffhausen Richtung Weil am Rhein zwischen Eimeldingen und Dreieck Weil am Rhein. Da ist eine ungesicherte Unfallstelle. Und Vorsicht weiterhin auf der A352 Eckverbindung Hannover, Hannover West Richtung Hannover Nord zwischen Langenhagen, Kaltenweide und Dreieck Hannover Nord. Da sind Tiere auf der Fahrbahn, ein Reh unter anderem. Die A3 Würzburg Richtung Frankfurt ist zwischen Seligenstädter Dreieck und Seligenstadt in beiden Richtungen wegen eines brennenden LKW gesperrt. Die A5 Frankfurt Richtung Karlsruhe ist zwischen Heppenheim und Hemsbach wegen einer Baustelle bis morgen früh um 6 dicht. Es gibt eine Umleitung. Die A5 Karlsruhe Richtung Basel zwischen Appenweier und Offenburg. Da ist ein Unfall passiert auf der rechten Spur, deshalb 2 Kilometer Stau und bis zu einer Viertelstunde Verzögerung. Die A29 Wilhelmshaven Richtung Ahlhorner Heide ist zwischen Oldenburg-Umstede und Kreuz-Oldenburg-Ost wegen Brückenarbeiten gesperrt. Und die B500 Freudenstadt Richtung Baden-Baden ist zwischen dem Abzweig nach Herrenwies und dem Abzweig nach Bühlertal wegen eines Unfalls in beiden Richtungen gesperrt. Und zum Schluss Kreis Heidenheim, die Landesstraße ist zwischen Gerstetten und Gussenstadt in beiden Richtungen gesperrt. Allen eine gute Fahrt, kommt gut und sicher an.
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0: Mit Dave Jörg, schönen Abend zusammen. Weiterhin und jetzt hier die Alison Moyet mit ihrem Solo-Hit Mitte der 80er, Love Resurrection.
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0: Boah, sind die gut. The Police mit Spirits in the Material World hier im ARD Musikclub 80er. Und The Police, das ist einer der 80er-Favoriten meines Gastes, Ulrich James Härter, Frontmann gewesen der Band Tour of Us und eng verknüpft auch mit Hubert K. und Gitarrist und Keyboarder bei der NDW-Band Kids gewesen. So, zum Schluss, James, da gibt's unseren kleinen 80er-Fragebogen. Kurze Fragen, spontane Antworten, ohne lang zu grübeln. Bereit?
1: Ja.
0: Okay. Wie waren die 80er Jahre für dich persönlich?
1: Großartig. Die 80er waren für mich schon eine großartige Zeit, weil sie einfach, wie soll ich sagen, sehr breit im Spektrum war.
0: Was vermisst du aus den 80ern, materiell oder ideell?
1: Eher ideell. Jetzt im Zusammenhang mit der KI wird es ja noch schwieriger, gell? Dass irgendwelche Individuen sich etablieren können. Und auf der anderen Seite wird es trotzdem so bleiben, schätze ich. Also das halte ich für sehr wichtig.
0: Also du meinst das Individuelle, das die 80er, das Menschliche, das die 80er hatten, das vermisst du?
1: Ja, ja.
0: Was hast du dir selbst aus den 80ern bewahrt? Also da auch materiell, das kann irgendein Gegenstand sein, oder auch was Ideelles?
1: Frage, die kann ich gar nicht so einfach beantworten. Also ideell auf jeden Fall, das ist einfach von der Zeit her, man hat sich relativ frei

0: und wohlgefühlt Musik bist, das weißt du?
1: Du hast doch bestimmt irgendwas, irgendein Gerät oder irgendein Instrument aus den 80ern noch übrig, oder?
0: Meine Gitarre. Nee, das sollten erst Drumcomputer und so Sachen.
1: Du hast deinen ersten Drumcomputer aus den frühen 80ern noch?
0: Den habe ich noch.
1: Und der geht noch?
0: Du, das kannst du so gar nicht beantworten, weil ich wahrscheinlich jahrelang nicht mehr Strom hatte.
1: Er steht aber noch da als Andenken.
0: Er ist noch da, genau.
1: Ist ja auch schön. Und welcher 80er-Song von jemand anders ist dein persönlicher Lieblings-80er und warum?
0: Also grundsätzlich gab es ja viele Sachen, die richtig toll waren. Aber die Kirsche ist uns, oder mir auf jeden Fall, sehr deutlich ins Ohr gegangen, weil er einfach, tolle Stimme und auch die ganzen Arrangements, also das ganze Arrangement, was bei seinen Songs oder Alben war, fand ich außergewöhnlich.
1: Nick Kershaw ist einer der besten Songschreiber der 80er, auf jeden Fall. Das hat übrigens auch Elton John gesagt über ihn damals. Ach,
0: ja, der mein Kollege.
1: Der muss es wissen.
0: Genau.
1: Dann spielen wir dir doch einen Song von Nick Kershaw. Was möchtest du gerne hören?
0: Wouldn't It Be Good.
1: Wouldn't It Be Good ist großartig. Ja. Danke, guter Vorschlag, machen wir. Ulrich Hertha, genannt James, einer der prägenden Köpfe der deutschen Popszene in den 80ern mit Two of Us, mit der NDW-Band Kids und der engen Freundschaft mit Hubert K. Ich danke dir sehr, James.
0: Alles klar. Okay, jetzt kommt mein Hund.
1: Wie süß. Danke dir, liebe Grüße an den Hund.
0: Das war
1: tschüss.
0: Die Antwort.
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0: Eine der besten Frauenstimmen der 80er, Sade, die ist einfach toll. Hang on to your love. Und was braucht ihr heute Abend für einen 80er-Song zum Glücklichsein? Das fragen wir euch immer wieder regelmäßig in dieser Sendung. Jetzt haben wir einen rausgezogen, der uns als Sprachnachricht erreicht hat.
1: Mein Name ist Andreas Fiene. Ich rufe an aus dem saarländischen Homburg und wünsche mir von Don Johnson das Stück Voice on a Hotline. Don Johnson ist ja einer der Hauptdarsteller der Serie Miami Vice. Die Serie habe ich mir damals auch angeschaut in den 80er Jahren. Und er hat ja als Sänger auch einige Stücke kombiniert. Und eines von diesen vier bekannten Titeln ist Voice on the Hotline. Und er läuft sehr selten im Radio, deshalb möchte ich ihn gerne mal wieder hören.
0: Dank dir, Andreas. Und heute läuft der Don Johnson, Voice on the Hotline.
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Eine der schönsten Songs über schlechtes Wetter von den Pogues, Rainy Night in Soho. Wir haben eine Warnmeldung. Vorsicht bitte auf der B10 in Ulm Richtung Stuttgart. Zwischen Reichenbach, Hochdorf und B313 Plochinger Dreieck steht ein kaputtes Auto.

0: ARD Musikclub 80er und gleich nach den Nachrichten gehen wir die letzte Stunde für heute.
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2: Um 23 Uhr mit Cedric Bies. Die Arktis bleibt die Region auf der Erde, die sich am schnellsten erwärmt. Das zeigen neue wissenschaftliche Daten. Damit ist die Annahme widerlegt worden, dass sich der Rückgang des Meereises in diesem Jahrzehnt verlangsamt hätte. Florian Zinner aus der ARD-Klimaredaktion mit Details.
3: In der Arktis kann von einer Pause beim winterlichen Meereisrückgang keine Rede mehr sein. Zu diesem Ergebnis kommen britische Forschende in einer neuen Analyse, insbesondere mit Blick auf die Meereisausdehnung in den Wintern 2025 und 2026. Der Rückgang der winterlichen Meereisausdehnung geht nicht mit einem steigenden Meeresspiegel einher, führt jedoch dazu, dass sich die Region abermals stark erwärmt. In Europa steht fehlendes Meereis zudem mit Extremwetter wie starken Schneefällen in Verbindung.
2: In den USA hat eine Richterin die geplante Übernahme von Warner Brothers Discovery erst einmal gestoppt. Der Konkurrent Paramount's Guidance plant, den Film- und Medienkonzern zu kaufen. Das Gericht will das aber erst nochmal genau prüfen. Kalifornien und 11 weitere US-Bundesstaaten hatten beim Bundesgericht geklagt. Ihr Argument? Die Übernahme würde zu weniger Konkurrenz im Unterhaltungssektor und damit zu weniger Inhalten für Kundinnen und Kunden führen. Außerdem befürchten die Staaten, dass die Qualität der Filme und Serien schlechter wird und dass die Preise steigen könnten. Die Internationale Vereinigung der Radprofis, CPA, protestiert gegen die nächtlichen Dopingtests bei der Tour de France. Sie schreibt, die Fahrer bräuchten für ihre Sicherheit ausreichend Schlaf. Toursieger Pogacar und sein Konkurrent Vingegaard waren am Wochenende um 2 bzw. 5 Uhr von der internationalen Testingagentur ITA geweckt worden. Sebastian Krause berichtet.
4: Die Tests in der Nacht hätten den Regeln entsprochen, sagte eine Sprecherin der ITA. Laut den Anti-Doping-Regeln im Radsport sind Tests in der Nacht nur erlaubt, wenn ernsthafte und konkrete Hinweise vorliegen, dass die entsprechenden Fahrer in Dopingvergehen verwickelt sein könnten. Die ITA teilte auf ARD-Anfrage mit, es habe bei den aktuellen Fällen Indikatoren dafür gegeben, dass bei den betroffenen Fahrern was sein könnte. Die ITA machte aber deutlich, dass die nächtlichen Tests nicht als Beweis für Verstöße gegen die Anti-Doping-Regeln interpretiert werden dürften. Pogacar und Vingegaard waren nach Angaben der ITA nicht die einzigen Fahrer, die bei dieser Tour de France nachts getestet wurden.
2: Die deutsche Fußballnationalmannschaft gehört nicht mehr zu den 10 besten Mannschaften der Welt. Jedenfalls, wenn man nach der FIFA-Weltrangliste geht. Da steht Deutschland nach dem Ausscheiden im WM-16-Finale auf Platz 12. Auf dem ersten Platz ist der neue Weltmeister Spanien. Dahinter kommt der Vize-Weltmeister Argentinien. Das Wetter. Heute Nacht gibt es im Nordosten von Deutschland noch Schauer und Gewitter. Die lassen aber nach bei Temperaturen zwischen maximal 13 und 7 Grad. Morgen gibt es dann einen Mix aus Sonne und Wolken. Am häufigsten scheint die Sonne am Oberrhein und an der Ostsee. Dazu wird es angenehm warm mit bis zu 26 Grad. Die Zeit 23.03 Uhr.
0: ARD Musikclub 80er, wir gucken auf die Straßen. Vorsicht bitte im Kreis Reutlingen auf der Landesstraße zwischen der B313 und Hausen an der Lauchert, da ist eine ungesicherte Unfallstelle. Vorsicht bitte auf der A98 Schaffhausen Richtung Weil am Rhein zwischen Eimeldingen und Dreieck Weil am Rhein, auch eine ungesicherte Unfallstelle. Und Vorsicht bitte auf der B10 Ulm Richtung Stuttgart zwischen Reichenbach-Hochdorf und B313 Plochinger Dreieck, auch ebenso kaputtes Auto. Vorsicht bitte weiterhin auf der A352 Eckverbindung Hannover, Hannover West Richtung Hannover Nord. Zwischen Langenhagen, Kaltenweide und Dreieck Hannover Nord, da sind Tiere auf der Fahrbahn. Die A3 Würzburg Richtung Frankfurt ist zwischen Seligenstädter Dreieck und Seligenstadt in beiden Richtungen wegen eines brennenden LKW gesperrt. Die A5 Frankfurt Richtung Karlsruhe ist zwischen Heppenheim und Hemsbach wegen der Baustelle bis morgen früh um 6 gesperrt. Eine Umleitung ist eingerichtet. Die A29 Wilhelmshaven Richtung Alhorner Heide ist zwischen Oldenburg-Ohmstede und Kreuz Oldenburg-Ost wegen Brückenarbeiten gesperrt. Die B500 Freudenstadt Richtung Baden-Baden ist zwischen dem Abzweig nach Herrenwies und dem Abzweig nach Bühlertal. Das ist wohl eine Kreuzung, so haben wir es aber gemeldet bekommen von der Polizei, wegen eines Unfalls in beiden Richtungen gesperrt. Kreis Heidenheim, die Landesstraße ist zwischen Gerstetten und Gussenstadt in beiden Richtungen gesperrt. Und ganz aktuell noch reingekommen, die A7 Kassel Richtung Hannover zwischen Hedemünden und Dreieck Drammetal. 3 Kilometer Stau in der Baustelle. Das war's, kommt alle gut und sicher an.
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0: Mit Dave Jörg, freue mich sehr. Und dem größten Rock-Import in die Welt aus Hannover, die Scorpions jetzt mit Rock You Like a Hurricane. Schönen Abend.
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0: funky Sachen von den Whispers aus Los Angeles. Sehr gut. Der AD Musikclub 80er am Montagabend. Und im Moment gibt es im großen AD Meilensteine Podcast eine Sommerpause. Dafür aber Open Air 50 Jahre Lorelei. So heißt der frische AD Podcast über den berühmten Rockfelsen über dem Rhein, wo schon 50 Jahre lang große Musikacts spielen und Festivals laufen und sowas. Und seit heute ist die Folge 3 raus. Deutschrock. Viele große Künstler und Bands, die in den 80ern ganz groß rausgekommen sind, haben auf der Lorelei gespielt, teilweise zum ersten Mal. Bab zum Beispiel aus Köln, die waren 82 zum ersten Mal mit dabei. Und Wolfgang Niedeken, der erinnert sich noch sehr gut dran im Podcast, wie geflasht er damals gewesen ist.
1: Wo unser Konzert vorbei war, danach kamen ja noch ein paar andere. Und wir standen dann unten an der Mauer, im Hintergrund floss der Rhein. Da gibt es auch Fotos von. Wolfgang Böker, der Schlagzeuger, hatte natürlich die Zeit über, wo wir nicht mehr im Studio waren, nicht mehr geprobt. Schmal auch nicht. Die hatten beide die Hände verbunden. Die haben sich die Hände blutig gespielt. Und wir stehen da, sind fertig und überglücklich. Was war das denn jetzt? Was war das denn jetzt? Irre.
0: Irre. Und viele Deutschrocker erzählen ihre Geschichten vom Rockfelsen Lorelei. Jederzeit zu hören, Open Air, 50 Jahre Lorelei auf ARD Sounds. Peter Maffay zum Beispiel ist auch mit drin. Und wann immer er da oben überm Rhein dabei war, hat er auch die Nummer gespielt. Nessaja vom ersten Tabaluga-Album. Jetzt bei uns hier im ARD Musikclub 80er.

0: Diane von Fleetwood Mac, Anfang der 80er. Und hier ist der ARD Musikclub 80er nochmal mit einem eurer Vorschläge für einen Song für heute Abend. Der Michael aus Freiburg hat sich gemeldet und wir haben ihn zurückgerufen. Hey du!
1: Hallo Dave, grüß dich.
0: Du hast einen tollen Vorschlag für einen Wunschsong für den letzten heute Abend. Und zwar wolltest du von Falco Coming Home Genie Part 2 hören. Und das wird wirklich selten im Radio gespielt. Erzähl mal die Story von dem Song.
1: Ja, das war zu meinem 13. Geburtstag. Ich habe im Mitte Oktober Geburtstag und es war 1986. Damals als Teenager großer Falco-Fan, auch heute noch. Und ich habe tatsächlich dann zum Geburtstag eine Eintrittskarte für das Konzert in Freiburg Ende Oktober 86 bekommen.
0: Wow, Jackpot!
1: Ja, genau, absolut. Also wenn ich heute auch zurückdenke, in dem Alter 13, schon eigentlich verrückt.
0: Ja, total verrückt. Ja, na, heute genau. Ist es schwierig. Wer ist mit dir gegangen?
1: Das waren zwei Arbeitskolleginnen meiner Schwester.
0: Ah ja, gut, hat sie ja erwachsene Begleitung. Und Song ist interessant, Genie Part 2 sozusagen eine Antwort auf den ganzen Skandal, den der Genie Part 1 ausgelöst hat, ne? Dass man dem Falco vorgeworfen hat, man hätte irgendwie so einen Triebtäter verherrlicht oder so, ist natürlich alles Quatsch, das war ja wie so ein kleiner Radiotatort. Aber er hat eine Fortsetzung zu Genie gemacht und da hat Genie noch gelebt.
1: Genau, da hat sie gesprochen, dann auch kommt auch in dem Song vor. Und der Teil 1 wurde ja auch verboten, hat man auch nicht die Videos bei Formel 1 damals, konnte man nicht sehen und so. Und ich habe damals nach dem Konzert im Anschluss, war auch so ein Merchandising-Stand und da habe ich mir die Maxi-Single dann gekauft, die ich auch heute noch im Regal stehen habe und immer mal wieder vorziehe und anhöre.
0: Tolle Erinnerungen an Falco-Konzert 1986 in Freiburg und an den Song Genie Part 2. Und lieber Michael, spielen wir für dich Falco heute Abend. Danke dir.
1: Immer. Danke auch.
0: Und tschüss.
1: Abend. Ciao.
0: Ciao.
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0: Die Bangles hier im ARD Musikclub 80er und wir gucken auf die Straßen. ARD Verkehrsservice, Vorsicht bitte auf der A5 Richtung Karlsruhe zwischen Einfahrt Baden-Baden-Baden-Baden. Da ist ein kaputtes Auto, genau genommen ein LKW auf dem Beschleunigungsstreifen. Vorsicht bitte auf der B42 Bonn Richtung Koblenz zwischen Rhein-Breitbach und Ausfahrt Scheuren läuft eine Person auf der Fahrbahn. Vorsicht bitte auf der A7 Hannover Richtung Kassel zwischen Lutherberg und Kassel Nord liegt ein Metallteil. Und Vorsicht auf der A352 Eckverbindung Hannover, Hannover West Richtung Hannover Nord zwischen Langenhagen, Kaltenweide und Dreieck Hannover Nord sind Tiere auf der Fahrbahn weiterhin. Die A3 Würzburg Richtung Frankfurt ist zwischen Seligenstädter Dreieck und Seligenstadt in beiden Richtungen wegen eines brennenden LKW gesperrt. Die A5 Frankfurt Richtung Karlsruhe ist zwischen Heppenheim und Hemsbach wegen der Baustelle bis morgen 6 Uhr gesperrt. Eine Umleitung ist eingerichtet. Die A29 Wilhelmshaven Richtung Ahlhorner Heide ist zwischen Oldenburg-Omstede und Kreuz Oldenburg-Ost wegen Brückenarbeiten gesperrt. Die B500 Freudenstadt Richtung Baden-Baden ist zwischen dem Abzweig nach Herrenwies und dem Abzweig nach Bühlertal, das ist eine Kreuzung, wegen eines Unfalls in beiden Richtungen gesperrt. Kreis Fulda, die Kreisstraße ist zwischen Rückers und Schweben wegen Grünpflege bis 24. Juli um 12 Uhr gesperrt. Und Kreis Heidenheim, die Landesstraße ist zwischen Gerstetten und Gussenstadt in beiden Richtungen gesperrt. Kommt gut und sicher an.
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0: Schön, dass ihr noch dabei seid. Ich bin Dave Jörg und jetzt die Toten Hosen, die im Moment ja auf Abschiedstournee sind. Und es geht auch damit noch ein Jahr weiter bis zum 10. Juli 27. So war es ja eigentlich nicht geplant. Aber Abschiede dauern bei großen Stars dann halt auch gerne mal ein bisschen länger als gedacht. Sollen ja viele, viele Fans nochmal kommen dürfen. Jetzt bei uns das Wort zum Sonntag, die Toten Hosen.
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0: 80er Soul vom Feinsten von Patty Austin und James Ingram. Übrigens volle Kanne Soul-Musik immer sonntags ab 20 Uhr mit meiner wunderbaren Kollegin Annette Loris. Und jetzt was ganz anderes.
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0: Wenn ich Modern Talking sage, dann gibt's so grob zwei Reaktionen. Die einen sagen Yippie, die anderen sagen Oh nein. Dazwischen gibt's nicht viel. Und Dieter Bohlen hat ja die Hand ausgestreckt jetzt vor dem Wochenende und hat gesagt, komm Thomas, wir hatten so eine geile Zeit, lass es uns nochmal versuchen. Doch Thomas Anders, der denkt gar nicht dran. Ein gemeinsames Comeback steht für mich nicht zur Diskussion, hat er geschrieben auf Social Media. Manche haben sich ja gefragt, mit was könnte man Thomas Anders doch noch umstimmen?
3: Am besten gar nicht.
4: Ich glaube, Thomas ziert sich zurecht.
5: Wie kann man jemanden überreden, der gerade nicht will?
6: Geld ist immer die Lösung. Jeder hat seinen Preis.
7: So viel Geld gibt's gar nicht, oder?
0: Also das Geld ist, glaube ich, jetzt nicht so das Problem und auch kein Lockmittel für Thomas Anders. Und ich hatte bei meinem letzten Interview mit ihm auch so den Eindruck, er ruht in sich, macht solo genau das, was er will. Er singt ja die Modern Talking Hits von früher immer noch. Und gut ist.
8: Ich liebe es, auf der Bühne zu stehen, Musik zu machen, zu singen, Leute zu unterhalten und das Leben ist schön.
0: Ja, patenter Typ, der Thomas Anders. Ob man Modern Talking jetzt mag oder nicht, spielt keine Rolle. Ich mag den Typ. Das Comeback kommt nicht. Dafür jetzt eine Maxi von You're My Heart, You're My Soul. Für die, die es nicht mögen, sorry Leute, da müsst ihr jetzt durch.
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0: Supertramp in 80ern, My Kind of Lady. Eine Warnmeldung, Vorsicht bitte auf der A67 Darmstadt Richtung Mannheim. Zwischen Funkstadt und Gernsheim, da sind zwei Leute auf der Fahrbahn.
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Gypsy Kings. Es war toll in den 80s heute Abend wieder. Hat mir einen Riesenspaß gemacht, den Abend mit euch zu verbringen. Ihr seid der Knaller sowieso. Das war's vom ARD Musikclub 80er. Ich bin Dave Jörg und wir hören uns wieder bald.

0: Aus dem AD Musikclub 80er geht's jetzt in die Radionacht. Vorher werdet ihr nochmal rundherum über alles Wichtige informiert. Eine gute Nacht oder eine gute Schicht.
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2: Um 0 Uhr mit Lisa Kupper. Die Unionsfraktion soll am Mittwoch in einer Woche über die Nachfolge von Ex-Fraktionschef Spahn entscheiden. Das hat Kanzler Merz nach Beratungen der CDU-Spitze in Berlin angekündigt. Einzelheiten von Cedric Bies.
3: Die 208 Bundestagsabgeordneten von CDU und CSU werden dafür aus der Sommerpause geholt. Die Personalie soll dem Interimsfraktionschef Hoffmann zufolge dann von der Fraktion erarbeitet werden. Das Vorschlagsrecht haben CDU-Chef Merz und der CSU-Vorsitzende Söder. Als mögliche Kandidaten werden unter anderem Kanzleramtschef Frei, Generalsekretär Linnemann und Innenminister Dobrindt gehandelt. Kanzler Merz hatte im ZDF eine dafür notwendige Kabinettsumbildung nicht ausgeschlossen.
2: Der neue britische Premierminister Burnham hält heute seine erste Kabinettssitzung ab. Dort will er erste Maßnahmen gegen die steigenden Lebenshaltungskosten vorstellen. Zur Finanzierung könnten auch Steuererhöhungen nötig werden. Wenige Stunden nach seiner Ernennung hat Burnham mit Bundeskanzler Merz telefoniert. Sie wollen die enge Zusammenarbeit zwischen den beiden Ländern fortsetzen. Auch mit US-Präsident Trump und dem ukrainischen Präsidenten Zelensky hat Burnham am Abend telefoniert. Das Meereis in der Arktis ist erneut deutlich zurückgegangen. Britische Forschende haben die Ausdehnung in den Wintern 2025 und 26 untersucht und kommen zu dem Ergebnis, dass die Arktis die Region der Erde ist, die sich am schnellsten erwärmt. Durch das Abschmelzen würden die Meeresspiegel ansteigen. Außerdem führt fehlendes Meereis der Analyse zufolge in Europa zu mehr Extremwetterereignissen, wie beispielsweise starke Schneefälle. Die internationale Vereinigung der Radprofis CPA protestiert gegen die nächtlichen Dopingtests bei der Tour de France. Die Fahrer bräuchten ausreichend Schlaf für ihre Sicherheit. Toursieger Pogacar und sein Konkurrent Vingegaard waren um 2 und 5 Uhr von der internationalen Testingagentur ITA geweckt worden, berichtet Sebastian Krause.
4: Die Tests in der Nacht hätten den Regeln entsprochen, sagte eine Sprecherin der ITA. Laut den Anti-Doping-Regeln im Radsport sind Tests in der Nacht nur erlaubt, wenn ernsthafte und konkrete Hinweise vorliegen, dass die entsprechenden Fahrer in Dopingvergehen verwickelt sein könnten. Die ITA teilte auf ARD-Anfrage mit, es habe bei den aktuellen Fällen Indikatoren dafür gegeben, dass bei den betroffenen Fahrern was sein könnte. Die ITA machte aber deutlich, dass die nächtlichen Tests nicht als Beweis für Verstöße gegen die Anti-Doping-Regeln interpretiert werden dürften. Pogacar und Vingegaard waren nach Angaben der ITA nicht die einzigen Fahrer, die bei dieser Tour de France nachts getestet wurden.
2: Das Wetter für Deutschland. In der Nacht klingen Schauer und Gewitter im Nordosten ab, dann überall trocken und klar, Tiefstwerte 13 bis 7 Grad. Am Tag viel Sonne am Oberrhein und der Ostsee, sonst Sonne und dichte Wolken im Wechsel, maximal 19 Grad auf Sylt und bis zu 26 Grad in Mannheim. Und zum Abschluss noch die Zeit, es ist 0:03.
5: Dankeschön für die Nachtnachrichten, die ersten des neuen Tages. Heute ist Dienstag, der 21.07. und hier ist der Verkehrsservice in der ARD-Hitnacht. A2 Berlin Richtung Hannover zwischen Peine und Lehrte Ost. 3 Kilometer Stau im Baustellenbereich. Die Autobahn 3 ist zwischen Seligenstädter Dreieck und Seligenstadt in beiden Richtungen wegen Bergungsarbeiten aktuell immer noch gesperrt. Dadurch in Richtung Frankfurt 3 Kilometer Stau und in Richtung Würzburg 2 Kilometer Stau. Umleitungsempfehlungen sind ab Seligenstädter Dreieck über die U52 und ab Seligenstadt über die U73. Die A5 Frankfurt Richtung Karlsruhe ist zwischen Heppenheim und Hemsbach wegen einer Baustelle bis 6 Uhr gesperrt. Umleitung hier ist eingerichtet. Auf der A40 Duisburg Richtung Essen ist zwischen Essen Zentrum und Huttrop der Ruhrschnellwegtunnel wegen Wartungsarbeiten bis voraussichtlich 5 Uhr gesperrt. Auf der Autobahn 71 Suhl Richtung Sangerhausen ist zwischen Stadelm und Arnstadt Süd der Tunnel Behringen wegen Wartungsarbeiten gesperrt bis 6 Uhr morgens. Und die Autobahn 280 Richtung Groningen ist zwischen Bunde West und Grenzübergang Bunde wegen einer Nachtbaustelle ebenfalls gesperrt bis 6 Uhr.
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5: Mit Hanno Bauer in Erfurt. Ich wünsche einen schönen Dienstag.
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5: Hatten wir doch gerade gehört, oder? Ja, dann also einen schönen Dienstag. Spaß am Dienstag, ich sag's doch. So geht das los.

langsam wird ja der Mond auch schon wieder größer. Da kann man doch schon auch schon so viel Licht haben, dass man im Mondenlicht tanzen kann. Wie das hier Toploader besingen, Dancing in the Moonlight. Und ich glaube nicht, dass Jens tanzt. Jens meldet sich aus Helgoland, hat geschrieben, Moin, ich sitze hier auf Helgoland und lausche eurer tollen Musik. Also er sitzt und er tanzt nicht. Hier sind es gerade so um die 17 Grad. Grüße ins Studio und danke für eure Musik.

Roxette, Spending My Time. Ich verbringe hier so meine Zeit. Spending My Time. Und ich finde ja, Radio ist die beste Art, Zeit zu verbringen. Nebenher vielleicht sogar ein bisschen dahindösen. Na gut, also das mit dem Dahindösen natürlich nur, wenn es passt, daheim zum Beispiel. Unterwegs dann in PKW, LKW, Transporter oder beim Arbeiten, dann lassen wir das mit dem Dösen mal lieber. Da gibt's natürlich nur die gute Musik zu genießen. Auf jeden Fall finde ich prima, dass unsere Sendung, die ARD Hitnacht, immer verbindet. Ja, die Hörer und Hörerinnen über Bundesländer hinweg, manchmal sogar über Ländergrenzen ins Ausland und manchmal einfach auch so von Ort zu Ort. Wie zum Beispiel mit dem Gruß von Jörg, den er seiner Claudia in die Reha schicken möchte, nach Bad Urach. Und er geschrieben hat, schöne Grüße in die Schwäbische Alb zu Claudia und auch schon guts Nächtle von mir in Stuttgart. Grüßle Jörg. Also Grüßle muss dann natürlich sein. Kommt ja aus Stuttgart, ne? Ganz liebe Grüße also von Jörg an Claudia.

0: Flotte Nena ist das hier im Nachtprogramm der ARD Hitnacht. Und flott geht's auch bei Hermann zu in Beutzenburg. Er hat geschrieben, moin Hanno. Das Wetter war ja optimal zu meinem Geburtstag, als die Gäste da waren. Die Gäste waren sehr nett. Bis auf zwei, die kein Ende finden konnten. Ist hier oft so. Ja, genau. Das sind die, die man am liebsten hat, wenn die dann gehen. Mhm. Aber solche Gäste müssen auch immer dabei sein. Heute haben wir noch die Reste von Selbstgebackenen zu unseren Enkeln gebracht. Im Garten hier hat jetzt die Ernte von Gurken und Bohnen begonnen. Und diese Woche hat auch dann später noch meine Frau Geburtstag. Es kommt also keine Langeweile auf in Beutzenburg. Nun eine muntere Hitnacht wünscht Hermann. Und ich wünsche alles Gute zurück. Und Dankeschön für das angehängte Bild auch. Das war sehr nett, damit ich mir das auch mal vorstellen kann, wie es aussah auf der Kaffeetafel mit den ganzen schönen Torten drauf. Hm, jetzt kriege ich wieder Hunger.
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0: Ich nehme die mit der weißen Schokolade vorne. Ist das okay?

0: 0.31 Uhr ist es schon. Und damit Zeit für den Verkehrsservice in der ARD-Hitnacht. Los geht's auf der Autobahn 2, Berlin Richtung Hannover. Und zwar zwischen Peine und Lehrte Ost, 3 Kilometer Stau im Baustellenbereich. Die A3 ist zwischen Seligenstädter Dreieck und Seligenstadt in beiden Richtungen wegen Bergungsarbeiten gesperrt. Dadurch in Richtung Frankfurt 2 Kilometer Stau und in Richtung Würzburg ebenfalls 2 Kilometer Stau. Dann geht's weiter auf der Autobahn 5, Frankfurt Richtung Karlsruhe. Hier ist zwischen Heppenheim und Hemsbach wegen einer Baustelle bis 6 Uhr gesperrt. Eine Umleitung ist eingerichtet. Auf der Autobahn 40, Duisburg Richtung Essen, ist zwischen Essen Zentrum und Huttrop der Ruhrschnellwegtunnel wegen Wartungsarbeiten bis voraussichtlich 5 Uhr gesperrt. Auf der A71 Suhl Richtung Sangerhausen ist zwischen Stadt Ilm und Arnstadt Süd der Tunnel Beringen wegen Wartungsarbeiten gesperrt. Und die A71 Erfurt Richtung Sangerhausen ist dann nochmal zwischen dem Kreuz Erfurt und Bindersleben nach einem Unfall gesperrt. Die A280 Richtung Groningen ist zwischen Bunde West und Grenzübergang Bunde wegen einer Nachtbaustelle bis 6 Uhr früh noch gesperrt. Ihnen unterwegs eine gute Fahrt durch die Nacht.
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0: Hanno Bauer ist hier in Erfurt. Ich grüße schön.

Oh my love, 0.40 Uhr ist es schon wieder. Hier ist die ARD-Hitnacht. Und Heidi hat geschrieben, lieber Hanno, positive Geschichten möchtest du also hören? Ja, gestern am frühen Montag bekam ich eine Nachricht von einem Bekannten aus England, der geschrieben hat, liebe Heidemarie, Sie sind eine schöne Orchidee, blühen Sie weiter. Er ist ein Poet. Ich wünsche euch allen so einen Poeten oder eine Poetin an einem Dienstagmorgen. Liebe Grüße von Heidi. Und in Klammern hat sie noch geschrieben, ich hätte noch was Lustiges, aber man weiß ja nie, ob Hanno will oder nicht. Na klar, Lustiges will ich natürlich immer, aber schöne Geschichten der Hörerinnen und Hörer, das ist natürlich die Essenz.

0: Herz dieser Sendung. Und deswegen bedanke ich mich für diese schöne poetische Geschichte und wünsche natürlich auch wirklich, dass jeder mal so einen hat, der einfach mal so ein Kompliment macht. Tolle Sache.
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Frank Astley, She Wants to Dance with Me. Und wir bleiben doch gleich mal noch im Jahr 1988, jetzt auch mit Musik, die von den Pet Shop Boys geschrieben und produziert wurde, wie man hier hört, von Eighth Wonder.

0: So schöne, entspannte Musik. Auch noch mit Mundharmonika und so. Wunderbar. Tom Petty and the Heartbreakers, Mary Jane's Last Dance. Und ich weiß gar nicht, ob Kalle und seine Familie, also Niki und Kalle, vielleicht den Timmendorfer Strand noch unsicher machen und dort vielleicht oder vielleicht dort schon ihren letzten Tanz getanzt haben. Jedenfalls werden sie einen schönen Hochzeitstanz nochmal aufführen. Kalle hat nämlich geschrieben, es wäre schön, wenn du meine wunderbare Frau Niki zu unserem 35-jährigen Hochzeitstag grüßen würdest. Liebe Grüße auch an alle, die zuhören, von Kalle. Ja, ist damit ausgerichtet und ich hoffe, es kam gut an. Dann dreht jetzt mal eure Runden beim Electric Light Orchestra.
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vor Mainz ist schon die Geisterstunde fast vorbei. Und die letzten Minuten bis der Geisterstunde, ja, bis zu den 1 Uhr Nachrichten, gehören jetzt noch Olivia Newton-John mit ihrem Physical.

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1: Um 1 Uhr mit Lisa Kupper. Der neue britische Premierminister Burnham hält heute seine erste Kabinettssitzung ab. Dort will er Maßnahmen gegen die steigenden Lebenshaltungskosten vorstellen. Gestern hat er schon erste Personalentscheidungen getroffen und angekündigt, das Land reformieren zu wollen. Aus London, Lisa Maria Röhling.
2: Bei seiner ersten Rede betonte er erneut, den Menschen Hoffnung zurückgeben zu wollen. Er kündigte einen 10-Jahres-Plan an, um die britische Politik und Wirtschaft grundlegend zu reformieren. Andy Burnham war bereits von 2000 bis 2017 Mitglied des britischen Parlaments und mit verschiedenen Regierungsposten betraut. Danach war er 10 Jahre der Bürgermeister von Greater Manchester. Er löst Keir Starmer ab, der von seinem Amt zurückgetreten ist.
1: Die Unionsfraktion will nächste Woche Mittwoch entscheiden, wer Nachfolger des zurückgetretenen Fraktionschefs Spahn wird. Dafür werden die 208 Abgeordneten aus der Sommerpause geholt. CDU-Chef Merz und der CSU-Vorsitzende Söder werden einen gemeinsamen Vorschlag machen. Als mögliche Kandidaten werden unter anderem Kanzleramtschef Frei, Generalsekretär Linnemann und Innenminister Dobrindt gehandelt. Wohnen ist in Deutschland erneut teurer geworden. Laut einer Studie des Instituts der deutschen Wirtschaft sind die Mietpreise im zweiten Quartal im Vergleich zum Vorjahreszeitraum um rund 4% gestiegen. Besonders stark ist der Anstieg demnach in kleineren Großstädten. Den Experten des IW zufolge sind deutlich weniger Mietwohnungen auf dem Markt. Denn viele Menschen blieben in zu großen oder zu kleinen Wohnungen, nur um ihre günstigen Mieten nicht aufzugeben. US-Präsident Trump will Zölle in Höhe von 50% auf kanadische Waren einführen. Das hat das Weiße Haus angekündigt. Ausgenommen davon seien Energieprodukte, Dünger, Fisch und kritische Mineralien. Als Grund hieß es, Kanada habe US-Autos sowie Alkohol- und Milchprodukte unfair behandelt. Die Vorfälle nach dem Ende des WM-Finales könnten für den Verlierer Argentinien Folgen haben. Der Weltfußballverband FIFA hat Ermittlungen eingeleitet. Aus der Nachrichtenredaktion Klaus Regineck.
3: Konkret geht es um Szenen unmittelbar nach dem Abpfiff. Im Mittelpunkt der argentinische Mittelfeldspieler Leandro Paredes, der die Niederlage offenbar nicht verkraftete. Zuerst griff er dem Spanier Eric Garcia von vorne an den Hals und schubste ihn weg. Anschließend traf er dessen Teamkollegen Gavi mit der Hand im Gesicht und schubste ihn auf den Boden. Paredes sah daraufhin noch die rote Karte, obwohl die Partie schon vorbei war. An den Rangeleien beteiligt waren auch der Argentinier Nahuel Molina und der argentinische Co-Trainer Roberto Ayala.
1: Das Wetter für Deutschland. In der Nacht klingen Schauer und Gewitter im Nordosten ab, dann überall trocken und klar, Tiefstwerte 13 bis 7 Grad. Am Tag viel Sonne am Oberrhein und der Ostsee, sonst Sonne und dichte Wolken im Wechsel, maximal 19 Grad auf Sylt und bis zu 26 Grad in Mannheim. Die Zeit 1.03 Uhr.
4: Dankeschön fürs 3-Minuten Nachrichten-Update von mir. Der Blick auf die Straßen. Hier ist der Verkehrsservice in der ARD-Hitnacht. Die A3 Würzburg Richtung Frankfurt ist zwischen Seligenstädter Dreieck und Seligenstadt nach einem Unfall gesperrt. Die Umleitung bitte benutzen. Das wäre die U73 und die U5. Die A5 Frankfurt Richtung Karlsruhe ist zwischen Heppenheim und Hemsbach wegen einer Baustelle bis 6 Uhr gesperrt. Eine Umleitung ist hier eingerichtet. Dann auf der Autobahn 40 Duisburg Richtung Essen ist zwischen Essen Zentrum und Huttrop der Ruhrschnellwegtunnel wegen Wartungsarbeiten bis voraussichtlich 5 Uhr gesperrt. Dann kommen 2 Meldungen von der Autobahn 71. Erstmal geht's los Suhl Richtung Sangerhausen. Hier ist zwischen Stadt Ilm und Arnstadt Süd der Tunnel Behringen wegen Wartungsarbeiten bis 6 Uhr gesperrt. Und die Autobahn 71 Erfurt Richtung Sangerhausen ist zwischen Kreuz Erfurt und Bindersleben nach einem Unfall gesperrt. Und dann noch die Autobahn 280 Richtung Groningen. Hier ist zwischen Bunde West und dem Grenzübergang Bunde wegen einer Nachtbaustelle bis 6 Uhr früh gesperrt.
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4: Mit Hanno Bauer in Erfurt. Ich grüße schön.

0: was aber auch alles getrieben wird beim ARD-Hitnacht-Hören. Moritz sendet seinen Gruß aus Darmstadt und schreibt: Hier in Darmstadt sitzen gerade etwa 10 angehende Industriedesign-Studierende. Wir haben unsere Vordiplomabgabe heute um 10 Uhr morgens und sind immer noch fleißig am Modellbau. Wir grüßen alle Hörerinnen und Hörer. Moritz aus dem Fachbereich Gestaltung in Darmstadt. Wow, Moritz, bitte unbedingt später dann auch noch, wenn ihr fast fertig seid, ja, so vielleicht vor 6, noch ein Foto nachreichen. Das würde ich doch mal gerne sehen, was ihr da so erschafft. Und dann sitzt ihr zusammen beim Modellbauen, ja? Das ist ja auch interessant. Jedenfalls gutes Gelingen und toi toi toi fürs Vordiplom.
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Moritz und Kommilitonen haben auch gleich mal noch einen schönen kurzen Kommentar bekommen von unserem Radioarzt in der Runde. Ja, das ist der Jürgen in Goch und er hat geschrieben, Design oder nicht Design, das ist hier die Frage. Kommt mir bekannt vor. Klingt doch irgendwie nach Shakespeare, oder? 1:15 Uhr ist es. Hier ist die ARD Hitnacht jetzt mit Musik von Michael Patrick Kelly.

SK schreibt hier in die Sendung: Hallo und schönen Gruß. Ich möchte alle Lkw-Fahrer ganz herzlich grüßen und ganz besonders meinen Leidensgenossen Bernd sowie Sascha auf dem Weg nach Celle. Kommt alle gut an und allzeit gute Fahrt. Ja, das gilt auch dann gleich mal für Bernd und Sascha und wahrscheinlich auch für SK.

0: Matthias. Matthias schreibt, guten Morgen und immer weiter so. Tolle Musik macht ihr in der ARD-Hitnacht. Grüße vom Nacktangeln aus Mecklenburg-Vorpommern. Ach Quatsch, nicht Nacktangeln, Nachtangeln natürlich. Sorry. Ja, wobei die Fische ja wahrscheinlich nackt sind. Ja, die haben selten was an. Wo war ich stehen geblieben, Matthias? Genau, er hat noch geschrieben, gleich geht's ins Zelt und dann wird Bubu gemacht. Na dann, war das ja wahrscheinlich schon ein erfolgreicher Abend und der Mond hat wahrscheinlich die Fische einfach nur so an die Angel getrieben, oder?
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0: Und Holte Lein kommt jetzt auch noch dahinterher, also die Angelsehne wird da vielleicht damit gemeint sein. Also gut in der Hand behalten, die Angelrute beim Nacktangeln in Mecklenburg-Vorpommern. Ganz liebe Grüße zurück.

0: René aus Dresden hat geschrieben, hallo Hanno, mach dir keinen Kopf wegen Nacktangeln. Romy Anders hatte im Verkehrsfunk auch mal eine Nacktbaustelle. Grüße. Okay, da versuche ich ja immer drum rumzukommen. Ja, mal sehen, ob es jetzt auch klappt. 1.30 Uhr ist der Zeit für den Verkehrsservice in der ARD-Hitnacht. Die Autobahn 3 Würzburg Richtung Frankfurt ist zwischen Seligenstädter Dreieck und Seligenstadt nach einem Unfall gesperrt. Die Umleitung führt über die U73 und U5. Die A5 Frankfurt Richtung Karlsruhe ist zwischen Heppenheim und Hemsbach wegen einer Nachtbaustelle bis 6 Uhr gesperrt. Umleitung ist eingerichtet. Hat schon mal geklappt. Auf der Autobahn 40 Duisburg Richtung Essen ist zwischen Essen Zentrum und Tuttrop der Ruhr-Schnellwegtunnel wegen Wartungsarbeiten bis voraussichtlich 5 Uhr gesperrt. Auf der Autobahn 71 Suhl Richtung Sangerhausen ist zwischen Stadt Ilm und Arnstadt Süd der Tunnel Behringen wegen Wartungsarbeiten bis 6 Uhr gesperrt. Die Autobahn 71 Erfurt Richtung Sangerhausen ist zwischen Kreuz Erfurt und Bindersleben immer noch nach einem Unfall vorhin gesperrt. Und die Autobahn 280 Richtung Groningen ist zwischen Bunde West und Grenzübergang Bunde wegen einer Nachtbaustelle bis 6 Uhr früh gesperrt. Gute Fahrt Ihnen, bleiben Sie munter.
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0: Und nackt geht's jetzt auf die schöne Insel an den Strand mit Madonna, La Isla Bonita. Hanno Bauer ist hier in Erfurt.

Tja, ja. Das mit solchen Versprechern, das ist sehr lustig mit der Nacktbaustelle. Lothar hat gerade gleich mal geschrieben, bitte jetzt aber keinen Versprecher zum Standstreifen. Okay. Ich werde mir Mühe geben. Jennifer Rush, die stottert auch schon ein bisschen rum. Muss auch nochmal ihre Worte ein bisschen sortieren. Bei Heart Over Mind.

0: Hier wird gerade die Ernte eingebracht bei Mirko. Und das finde ich sehr schön, wenn wir dann im schön klimatisierten Führerstand der großen Landwirtschaftsmaschine dann auch tatsächlich zu hören sind hier mit der ARD-Hitnacht. Mirko hat geschrieben, hallo, viele werden gegrüßt, aber die Landwirte selten. Kaum jemand hat Rücksicht auf uns und wissen nicht, was wir, ich bin auch Landwirt, oder Landwirte leisten. Niemand weiß, was dahinter steckt. Deswegen bitte ich Sie mal, einen Aufruf an alle Landwirte zu geben. Haltet durch, wir schaffen es, wir sind stark und ich bin in dieser Nacht am Stoppelsturz, um pünktlich die Zwischenfrucht zu drillen. Ja, Mirko, also das stimmt so nicht ganz, muss ich einfach mal zu unserer Rettung sagen, denn zum Beispiel Pamela aus Hessen, die meldet sich auch immer wieder von ihrer Landwirtschaft und schreibt auch immer, was sie tut und warum sie so früh aufstehen muss, dass sie dann auch die ARD-Hitnacht dabei hört. Oder ja, dann haben wir auch ganz viele Milchfahrer, die also auf die Höfe fahren und die frische Milch abholen und in die Molkerei bringen. Also das sind natürlich alles Sachen, die passieren auch immer hier bei uns in der ARD-Hitnacht. Das dann aber meistens tatsächlich dann so mehr in der zweiten Nachthälfte. Also das kann schon sein, dass man, wenn man dann spät auf der Maschine sitzt und die Ernte einfährt, dass dann tatsächlich vielleicht der Eindruck entsteht, ja, am Anfang der Nacht, da werden ja kaum Landwirte gegrüßt. Aber jetzt sind die Grüße auf jeden Fall rausgegangen. So ist es gut, denn wir gehören doch alle zusammen. Und ganz besonders sind wir für die da, die den Laden am Laufen halten.
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0: Hammermusik in der ARD-Hitnacht. Ist prima zum Wachbleiben, finde ich, ja. Hier war es gleich Vorschlaghammerstarke Musik von Peter Gabriel. Und hammerstark auch immer die Sprüche, die Heidi so aus dem Internet fischt, ja, und mir ins Studio sendet. Heidi mit dem Poetenerlebnis ihres Freundes aus UK, was wir ja vorhin schon gehört haben. Also, sie sendet sonst gerne so Sprüche wie: Das beliebteste Haustier der Deutschen ist immer noch das halbe Hähnchen. Ja. Gackert ihr ruhig, ihr kommt auch noch dran. Jedenfalls, Heidi hat uns auch noch mitgeteilt, von woher sie sich meldet. Das hatte sie nämlich vorher noch vergessen, hat geschrieben: Ja, mein Gott, Hebertshausen kennt doch keine Sau, da wohne ich. Ist ganz nah bei Dachau, wo ich davor, so wiederum ist ganz nah bei München, wo ist ganz nah bei Halle, oder? Let's stay together. Ja, und sie möchte gerne noch, dass ich einen speziellen Gruß zu ihr schicke. Einen speziellen Gruß von dir und mir nach Hebertshausen. Also, dann mache ich das jetzt mal. Liebe Heidi, einen schönen Gruß nach dort, wo der Humor wohnt. Nach Hebertshausen nämlich. Bei Dachau, bei München. Ganz nah von Halle.
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1: Um 2 Uhr mit Lisa Kupper. Die Arktis bleibt die Region auf der Erde, die sich am schnellsten erwärmt. Das zeigen neue wissenschaftliche Daten. Außerdem ist die Annahme widerlegt, der Rückgang des Meereises hätte sich in diesem Jahrzehnt verlangsamt. Florian Zinner aus der ARD-Klimaredaktion fasst die Daten zusammen.
2: In der Arktis kann von einer Pause beim winterlichen Meereisrückgang keine Rede mehr sein. Zu diesem Ergebnis kommen britische Forschende in einer neuen Analyse, insbesondere mit Blick auf die Meereisausdehnung in den Wintern 2025 und 2026. Der Rückgang der winterlichen Meereisausdehnung geht nicht mit einem steigenden Meeresspiegel einher, führt jedoch dazu, dass sich die Region abermals stark erwärmt. In Europa steht fehlendes Meereis zudem mit Extremwetter wie starken Schneefällen in Verbindung.
1: Der neue britische Premierminister Burnham hält heute seine erste Kabinettssitzung ab. Dort will er Maßnahmen gegen die steigenden Lebenshaltungskosten vorstellen, zur Finanzierung